0: von 60 Tagen die Streitfrage Atomprogramm verhandelt wird.
1: Der ukrainische Präsident Selenskyj will in Kürze auf mehreren Gipfeltreffen Gespräche führen. Für Anfang kommender Woche plant er, in Frankreich am G7-Gipfel teilzunehmen. Dort trifft er auch auf US-Präsident Trump. Eine bilaterale Zusammenkunft ist allerdings nicht vorgesehen. Selenskyj hofft auf mehr Unterstützung, insbesondere bei der Flugabwehr und weitreichenden Waffen. Am Donnerstag will Selenskyj beim EU-Gipfel zu Gast sein, im Juli dann beim NATO-Gipfel in der Türkei. Ein Polizist ist bei einer Auseinandersetzung zwischen zwei Personengruppen im niedersächsischen Göttingen angeschossen worden. Der Beamte werde im Krankenhaus behandelt, teilte die Polizei mit. Die Hintergründe der Tat am Abend und der Auseinandersetzung sind noch unklar. Ein Polizeisprecher beschrieb die Lage als dynamisch. Eine Person sei nach den Schüssen auf offener Straße im Bereich Wehender Tor vom Tatort geflohen. Die Polizei sucht demnach mit einem Großaufgebot nach dem Täter. Der Tatort wurde weiträumig abgesperrt. Früh mit einem Tor vorne, in der Nachspielzeit glich Katar kurz vor dem Abpfiff zum 1:1 aus. Das DFB-Team ist inzwischen in Houston gelandet, wo heute das erste Gruppenspiel ansteht. Um 19 Uhr ist Anpfiff für die Partie gegen Curaçao. Das waren die Nachrichten. Das Wetter in Deutschland. Im Nordosten bewölkt, gebietsweise Schauer oder Gewitter, im Südwesten trocken bei 15 bis 7 Grad. Tagsüber oft bewölkt, mit etwas Sonne, dabei zeitweise Schauer, im Süden heiter, wolkig, häufig trocken, 16 bis 27 Grad. Am Montag leicht wechselhaft und windig, im Süden und Südwesten freundlicher bei 16 bis 26 Grad und am Dienstag heiter bis wolkig, von Westen her Schauer, bis 29 Grad. Es ist 2:03 Uhr.
2: Und damit zur nächsten Falschfahrer. Vorsicht bitte auf der A661 Bad Homburg-Egelsbach zwischen Frankfurt-Friedberger Landstraße und Frankfurt-Ost. Äußerst rechts fahren, nicht überholen. Falschfahrer auf der A661 Bad Homburg-Egelsbach zwischen Frankfurt-Friedberger Landstraße und Frankfurt-Ost. Vorsicht dort in beiden Richtungen. Die A1 Bremen-Osnabrück ist zwischen Kloppenburg und Vechta bis Montag früh in beiden Richtungen gesperrt. Die A3 Nürnberg-Passau ist zwischen dem Kreuz Deggendorf und Hengersberg bis Montag 2 Uhr in beiden Richtungen dicht. Die A4 Olpe nach Köln ist zwischen Reishof, Bergneustadt und Gummersbach bis 17 Uhr gesperrt. Dann haben wir die A5 Karlsruhe nach Basel zwischen dem Dreieck Weil am Rhein und dem Grenzübergang Weil am Rhein-Basel 1 Kilometer Lkw-Stau. Die A7 Flensburg-Hannover ist zwischen Hamburg-Stellingen und Heimfeld bis Montag 5 Uhr in beiden Richtungen gesperrt. Die A8 Karlsruhe nach Stuttgart ist zwischen Pforzheim-West und Nord bis Montag 5 Uhr gesperrt. Die A43 Recklinghausen-Wuppertal ist zwischen Bochum-Riemke und dem Kreuz Bochum in beiden Richtungen bis Montag früh gesperrt. Und das gilt auch für die 44 Essen nach Düsseldorf zwischen dem Kreuz Düsseldorf-Nord und Flughafen. Die A61 Ludwigshafen Richtung Hockenheim ist zwischen dem Kreuz Speyer und dem Dreieck Hockenheim bis 5 Uhr gesperrt. Die A81 Stuttgart-Singen ist zwischen Sindelfingen-Ost und Böblingen-Hulb in beiden Richtungen bis Montag 5 Uhr gesperrt. Und dann haben wir die A94 Passau-München ist gesperrt zwischen Feldkirchen-Ost und München-Riem bis heute früh in beiden Richtungen. Die A480 Reiskirchen-Gießen ist zwischen dem Reiskirchener Dreieck und Wettenberg bis Montag 5 Uhr in beiden Richtungen gesperrt. Und das gilt auch für die A553 Bliesheim-Brühl zwischen Brühl-Ost und Nord in beiden Richtungen. Dann haben wir's. Gute Fahrt!
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2: Mit Klaus Schrädergrau, ich grüße Sie. Ja, und das Spielchen der Fußball-WM gerade Brasilien gegen Marokko läuft immer noch. 10 Minuten Nachspielzeit sind jetzt gerade vorbei und es blieb beim 1:1 tatsächlich. Wer hätte das gedacht? Christopher Cross habe ich jetzt für Sie. Never be the same. Und danach Shakira. Underneath your clothes.

Sie war ja auch dabei bei der Eröffnungsfeier der Fußball-WM in Mexiko. Shakira hat wieder eine sehr rhythmische und körperbetonte Choreo hingelegt. Was sie gesungen hat, weiß ich nicht, weil da war der Ton aus an meinem Fernseher. Jetzt bitte weiterhin aufpassen auf der A661 Bad Homburg-Egelsbach zwischen Frankfurt, Friedberger Landstraße und Frankfurt-Ost. Hier ist ein Falschfahrer unterwegs. Äußerst rechts fahren, nicht überholen. Falschfahrer auf der A661 Bad Homburg-Egelsbach zwischen Frankfurt, Friedberger Landstraße und Frankfurt-Ost. Vorsicht bitte in beiden Richtungen.

0: Ugly Kid Joe, ja. Die haben sich dieses Ding von Harry Chapin aus dem Jahre 74 gekrallt. Cats in the Cradle. Wunderbarer Rocktitel in der ARD-Hitnacht. Um 17 Minuten nach 2. Jetzt gleich Aber, und da braucht man ja eigentlich nicht mehr viel sagen, Mamma Mia haben wir im Programm. Und Björn Oliveus, der hat uns mal im Interview gesagt, wie ist denn eigentlich dieser Aber-Sound, dieser typische Aber-Sound damals in den 70ern entstanden?
1: Als Teenager haben wir amerikanische und englische Musik gehört, aber auch deutsche Schlager, italienische Balladen, französische Chansons. Und aus all diesen Einflüssen, all diesen Traditionen haben wir dann wiederum unseren Pop gemacht. Und so entstand etwas Neues. Music out of them, it becomes something else.

Als Herbert Grönemeyer damals zu seiner Plattenfirma ging und sagte, sein neues Album heißt 4630 Bochum, sagten die, um Gottes Willen, das will doch in Wanne Eickel schon keiner mehr hören. Na Gott sei Dank konnte er sich durchsetzen mit seinem Vorschlag. Und hier ist die Entwarnung für die A661 Bad Homburg-Egelsbach. Kein Falschfahrer mehr zwischen Frankfurt-Friedberger Landstraße und Frankfurt-Ost.

Gleich 14:30 und hier ist nochmal die Entwarnung für die A661 Bad Homburg-Egelsbach. Kein Falschfahrer mehr zwischen Frankfurt-Friedberger Landstraße und Frankfurt-Ost. Die A1 Bremen-Osnabrück ist zwischen Kloppenburg und Vechta wegen einer Baustelle bis Montag früh in beiden Richtungen gesperrt. Die A3 Nürnberg-Passau ist zwischen dem Kreuz Deggendorf und Hengersberg bis Montag 2 Uhr gesperrt. Die A4 Olpe nach Köln ist zwischen Reichshof, Bergneustadt und Gummersbach bis 17 Uhr gesperrt. Die A7 Flensburg-Hannover ist zwischen Hamburg-Stellingen und Heimfeld bis Montag 5 Uhr in beiden Richtungen gesperrt. Die A8 Karlsruhe Richtung Stuttgart ist zwischen Pforzheim-West und Nord bis Montag 5 Uhr gesperrt. Die A43 Recklinghausen-Wuppertal ist zwischen Bochum-Riemke und dem Kreuz Bochum in beiden Richtungen bis Montag früh dicht. Und das gilt auch für die A44 Essen Richtung Düsseldorf zwischen dem Kreuz Düsseldorf-Nord und dem Flughafen. Die A61 Ludwigshafen Richtung Hockenheim ist zwischen dem Kreuz Speyer und dem Dreieck Hockenheim noch bis 5 Uhr gesperrt. Die A81 Stuttgart-Singen ist zwischen Sindelfingen-Ost und Böblingen-Hulb in beiden Richtungen bis Montag 5 Uhr gesperrt. Die 94 Passau-München zwischen Feldkirchen-Ost und München-Riem. Sperrung in beiden Richtungen wegen Bauarbeiten bis heute früh. Die A480 Reiskirchen-Gießen ist zwischen dem Reiskirchener Dreieck und Wettenberg bis Montag 5 Uhr in beiden Richtungen gesperrt. Und das gilt auch für die A553 Bliesheim-Brühl zwischen Brühl-Ost und Nord. Da wo es geht,

0: Ja, er liebt sein Leben, Robbie Williams. Und das kann man ja auch nachvollziehen. Der Mann ist ein Weltstar und er ist im Moment auch auf Welttournee. Gestern Abend spielte er beispielsweise in Italien. Es geht weiter nach Belgien, Spanien, Marokko, Luxemburg und so weiter. Auch nach Südamerika wird es ihn ziehen. Argentinien, Kolumbien, Brasilien, überall wird er Konzerte geben. Und gestartet war das Ganze vor knapp einer Woche mit einem Doppelkonzert in Düsseldorf. Und seine Fans waren mehr als begeistert.
1: Ja, mega Entertainer, kann man nur empfehlen. Ist super, ist echt mega gewesen.
2: Ja, war super, auf jeden Fall. Ich war alleine hier, weil meine Freunde mich im Stich gelassen haben und ich bereue es nicht.
3: Die ganze Veranstaltung war super, hat Spaß gemacht.
4: Das ist einfach seine Stimme, sein Entertainment, seine Kleidung, alles, seine Bewegung und auch wie er über seine Familie spricht. Ich finde es ganz toll, wie er an seinen Kindern hängt, an seiner Ehefrau und wie dankbar er dafür ist für alles. Und das ist einfach Wahnsinn. Ich bin ein ganz sympathischer Mensch.
5: Guter Musiker, aber Robbie ist was Besonderes. Vielleicht auch meine Generation zu gut, aber das ist, war sehr außergewöhnlich.
6: Also ich finde, er kommt super sympathisch rüber und ich glaube ihm das. Ich kaufe dem das total ab. Sehr sympathisch und authentisch.
7: Ja, war sehr rührend für seinen Vater, für seinen kranken Vater. Und auch im Lied, wo er dann seine vier Kinder vorgestellt hat, fand ich auch sehr persönlich.
8: Das letzte Lied, Angels, fand ich am tollsten, denn das singe ich auch in meiner Band.
9: I'm loving angels instead.
10: Das war sehr genial. Top, perfekt eigentlich. Seine ganze Aura, sein Auftreten, einfach das ganze Entertainment halt.
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Rain Begins to Fall, Pia Sadoa gemeinsam mit Jermaine Jackson. Und er spielt natürlich auch eine Rolle im Film, im Biopic von Michael Jackson. Er war ja auch bei den Jackson 5 dabei und diese frühen musikalischen Jahre der Jacksons sind da sehr, sehr ausführlich beleuchtet worden in dem Streifen. Und sie bekamen ja irgendwann einen Plattenvertrag bei Motown Records. Und als der Rest seiner Familie irgendwann mal die Plattenfirma wechselte, blieb er Motown treu, auch deshalb, weil er mit der Tochter des Plattenboss angebandelt hatte. Ja, und ihm war auch im Gegensatz zu seinem Bruder Michael etwas Spektakuläres gelungen, nämlich in den 80er Jahren einen Nummer-1-Hit in Deutschland zu landen, und das war der, den wir gerade gehört haben, When the Rain Begins to Fall. Bis zu den Nachrichten gibt's noch Musik von Kim Wilde, von den Eagles und jetzt von Bette Midler.

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1: Um 3 Uhr mit Ronald Lessig. Die USA und der Iran haben sich nach pakistanischen Angaben auf eine Absichtserklärung für ein Friedensabkommen geeinigt. Ein endgültiger, von allen Seiten abgestimmter Text solle zeitnah unterschrieben werden, so Pakistans Premier Sharif. US-Präsident Trump spricht sogar vom heutigen Tag. Aus der Nachrichtenredaktion Tabea Schöppe.
2: Das schloss die iranische Führung aber aus. Ein Termin werde eher in der kommenden Woche stattfinden, teilte das Außenministerium in Teheran mit. Immerhin, eine Annäherung bestreitet niemand mehr. Und auch zum Inhalt der Absichtserklärung sind erste Details bekannt. Der Iran soll die Straße von Hormuz öffnen und die USA würden im Gegenzug die Blockade iranischer Häfen aufheben und Sanktionen aussetzen. Festgehalten werde auch, dass innerhalb von 60 Tagen die Streitfrage Atomprogramm verhandelt wird.
1: Die Eisenbahngewerkschaft EVG erwartet deutliche Einschränkungen für den Fernverkehr, sollte das italienische Bahnunternehmen Italo einsteigen. Mindestens 16 Städten drohe die Abkoppelung vom ICE- und IC-Verkehr, berichtet die Bild am Sonntag und beruft sich auf eine Analyse der EVG. Dies seien erste Berechnungen und die tatsächlichen Folgen dürften weitreichender sein. Der Fernverkehrschef der Deutschen Bahn Peterson hatte im Tagesspiegel zuletzt von 120 Bahnhöfen gesprochen. Italo will ab 2028 in Deutschland Fernverkehrsfahrten anbieten, zunächst auf den Strecken München-Frankfurt-Köln-Dortmund und München-Berlin-Hamburg. Die Trassen vergibt allerdings die Bahntochter InfraGo, beaufsichtigt von der Bundesnetzagentur. Mit dem heutigen Tag ändern sich einige EU-Vorgaben zu Brotaufstrichen. So darf Marmelade jetzt wieder Marmelade heißen, auch wenn sie nicht aus Zitrusfrüchten gemacht ist. Die frühere Bestimmung hatten die Briten ursprünglich durchgesetzt. Daraufhin entstanden Wortschöpfungen wie Konfitüre oder Brotaufstrich. Außerdem bekommen Supermarktkunden mehr Klarheit über die Herkunft von Honig. Künftig müssen auf den Etiketten alle Ursprungsländer aufgeführt werden. Angaben wie Mischung von Honig aus EU- und Nicht-EU-Ländern sind ab sofort nicht mehr zulässig. In der Fußball-Weltmeisterschaft haben Brasilien und Marokko unentschieden gespielt. Der Turnierauftakt für die beiden Mannschaften ging 1:1 aus. Ebenso endete das Spiel zwischen der Schweiz und Katar. Die Schweiz lag zwar früh mit einem Tor vorne, in der Nachspielzeit glich Katar aber kurz vor dem Abpfiff aus. Das DFB-Team ist inzwischen in Houston gelandet, wo heute Abend das erste Gruppenspiel ansteht, und zwar gegen Curaçao. Das waren die Nachrichten. Das Wetter in Deutschland. Tagsüber bewölkt mit etwas Sonne, zeitweise Schauer, im Süden heiter bis wolkig und trocken, 16 bis 27 Grad. Am Montag wechselhaft bis 26 Grad. Es ist 3.03 Uhr.
3: Einen schönen guten Morgen auf die Straßen. Hier ist der Verkehrsservice in der ARD-Hitnacht. Die A1 Bremen-Osnabrück ist zwischen Kloppenburg und Vechta wegen einer Baustelle bis Montag früh in beiden Richtungen gesperrt. Die A3 Nürnberg-Passau ist zwischen dem Kreuz Deggendorf und Hengersbach bis Montag 2 Uhr in beiden Richtungen dicht. Die A4 Olpe nach Köln ist zwischen Reichshof, Bergneustadt und Gummersbach bis 17 Uhr gesperrt. Die A7 Flensburg-Hannover ist zwischen Hamburg-Stellingen und Heimfeld bis Montag 5 Uhr gesperrt. Die A8 Karlsruhe Richtung Stuttgart ist zwischen Pforzheim-West und Nord bis Montag 5 Uhr gesperrt. Und das gilt auch für die A43 Recklinghausen-Wuppertal zwischen Bochum-Riemke und dem Kreuz Bochum und auch für die 44 Essen Richtung Düsseldorf zwischen dem Kreuz Düsseldorf-Nord und dem Flughafen. Die A61 Ludwigshafen Richtung Hockenheim ist zwischen dem Kreuz Speyer und dem Dreieck Hockenheim noch bis 5 Uhr gesperrt. Die 81 Stuttgart-Singen ist zwischen Sindelfingen-Ost und Böblingen-Hulb bis 5 Uhr gesperrt am Montag. Die A94 Passau-München ist zwischen Feldkirchen-Ost und München-Riem noch bis heute früh in beiden Richtungen gesperrt. Die A480 Reiskirchen-Gießen ist zwischen dem Reiskirchener Dreieck und Wettenberg bis Montag 5 Uhr gesperrt. Und das gilt auch für die A553 Blies-Heimbrühl zwischen Brühl-Ost und Nord. Da wo es geht, eine gute Fahrt.
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3: von MDR Thüringen. Ich bin Klaus Schröder-Grau. Ja, und fußballtechnisch geht's in dieser Nacht richtig zur Sache. Das nächste Spiel ist soeben angepfiffen worden zwischen Haiti und Schottland. Wir halten Sie da selbstverständlich auf dem Laufenden. Gleich Diana Ross, Upside Down. Und hier ist Mr. Aaron.

Joel und sein Song über Leningrad um 14:15. Und jetzt habe ich gleich Adele für Sie mit einem Titel aus dem Jahre 2011. Und zwischen diesem Titel und heute liegen bei Adele knapp 50 Kilo, die sie abgenommen hat in dieser Zeit. Los ging alles so in der Corona-Pandemie, wie sie irgendwann mal verraten hat, mit einem sehr, sehr strengen Programm, gute Ernährung, sehr viel Sport. Und irgendwann, als sie schon viele, viele Kilos runter hatte, hatte sie mal ein Foto gepostet bei Instagram. Und da hatte sie später in einem Interview gesagt, mein Gott, die Leute waren schockiert, weil sie ihre Reise nicht mit ihnen geteilt habe. Heute sei man ja daran gewöhnt, dass auf Instagram alles dokumentiert werde. Und sie hat dagegen ihre knapp 45 Kilo hinter verschlossenen Türen verloren. Ja, und da kann man eins nur sagen, Respekt. Denn das Gewicht, das Neue, hat sie bis heute gehalten. Adele, jetzt in der ID-Hitnacht, Set Fire to the Rain.

Richtige Meldung für die Autofahrer auf der B50 Platten Richtung Kreuz Wittlich. Zwischen Longkamp und Platten kommt Ihnen ein Falschfahrer entgegen. Bitte äußerst rechts fahren, nicht wiederholen. Falschfahrer auf der B50 Platten Kreuz Wittlich zwischen Longkamp und Platten. Bitte äußerst rechts fahren, nicht überholen. Wir melden, wenn die Gefahr vorüber ist.

Jungs von AHA. The sun always shines on TV. 6:06. Wir gucken mal kurz zum Fußball rüber. Haiti, Schottland. Die Partie läuft gerade. Da ist aber noch nicht viel passiert. 0:0 in der 22. Spielminute. Gleich Johnny Hates Jazz. Zuvor noch Carlos Santana.

0: 17 Uhr gesperrt. Die A7 Flensburg-Hannover ist zwischen Hamburg-Stellingen und Heimfeld bis Montag 5 Uhr in beiden Richtungen gesperrt. Die A8 Karlsruhe Richtung Stuttgart ist zwischen Pforzheim-West und Nord bis Montag 5 Uhr dicht. Und dann haben wir die 43 Recklinghausen-Wuppertal, Sperrung zwischen Bochum-Riemke und dem Kreuz Bochum bis Montag früh. Und das gilt auch für die 44 Essen Richtung Düsseldorf zwischen dem Kreuz Düsseldorf-Nord und Flughafen. Die A61 Ludwigshafen Richtung Hockenheim ist zwischen dem Kreuz Speyer und dem Dreieck Hockenheim bis 5 Uhr gesperrt. Noch eine Sperrung, A81 Stuttgart-Singen zwischen Sindelfingen-Ost und Böblingen-Hulb bis Montag 5 Uhr. Und dann aber die 94 Passau-München, gesperrt zwischen Feldkirchen-Ost und München-Riem bis heute früh. Die A480 Reiskirchen-Gießen zwischen dem Reiskirchener Dreieck und Wettenberg, Baustelle bis Montag 5 Uhr, daher Sperrung. Und das gilt auch für die A553 Bliesheim-Brühl zwischen Brühl-Ost und Nord. Gute Fahrt für Sie!
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0: Von MDR Thüringen, ich bin Klaus Schrädergau. Schönen Sonntag für Sie.

0: Wolfgang Niedigen. Und er hat ja auch ein sehr gutes Verhältnis zu Udo Lindenberg. Und da gab es ein interessantes Telefonat Mitte der 90er, als Udo durch so ein musikalisches tiefes Tal ging. Da hat er ihn gefragt, den Wolfgang, sag mal, hättest du nicht Lust, mit mir den Pinsel zu schwingen?
1: Ich weiß nicht, als er angefangen hat mit dieser Malerei, hat er mich angerufen, ob wir da nicht zusammen machen könnten. Und nur mache ich was ganz anderes. Also ich habe Malerei studiert, das heißt aber nichts. Aber ich bewege mich auf einem ganz anderen Feld. Also das wäre nicht zusammenzubringen. Aber ich mag den Udo sehr gerne. Ich finde auch das, was er da macht, finde ich auch sehr witzig. Und das ist was sehr Eigenes. Das ist der Udo. Der Udo ist so. Und das ist schön. Das ist authentisch.

Und hier haben wir die Entwarnung für die B50 Plattenkreuz Wittlich. Kein Falschfahrer mehr zwischen Longkamp und Platten. Hier haben Sie wieder freie Fahrt.

Fair, das war Lily Allen. Mitte Juli kommt sie nach Berlin, gibt 2 Konzerte im Olympiastadion. 3.52 Uhr, 8 Minuten vor 4, Halbzeit haben wir es bei der nächsten WM-Partie, die wir auch hier immer ein wenig begleiten. Und da steht es zwischen Haiti und Schottland derzeit 0-1. Bis zu den Nachrichten noch Mariah Carey und Mr. Cliff Richards.

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1: Um 4 Uhr mit Ronald Lessig. Zwischen den USA und dem Iran soll ein unterschriftsreifes Abkommen vorliegen. Unklarheit herrscht darüber, wann es unterzeichnet wird. Vermittler Pakistan sagt in Kürze und US-Präsident Trump kündigte es für heute an. Das hat der Iran aber ausgeschlossen. Aus der Nachrichtenredaktion Martin Seiler.
2: Die Vereinbarung sieht Berichten zufolge vor, dass der Iran die Straße von Hormus öffnet und die USA im Gegenzug die Blockade iranischer Häfen aufheben und Sanktionen aussetzen. Zudem soll innerhalb von 60 Tagen die Frage des iranischen Atomprogramms geklärt werden. Ungewiss ist weiter, wie beide Seiten diesbezüglich zusammenfinden wollen. Trump kündigte an, das angereicherte iranische Uran zu zerstören, zum passenden Zeitpunkt, wenn alles ruhig ist, so der US-Präsident. Zugleich drohte er Teheran wieder mit ernsthaften Konsequenzen, sollte der ausgehandelte Plan nicht vollständig umgesetzt werden.
1: Die Eisenbahngewerkschaft EVG erwartet deutliche Einschränkungen für den Fernverkehr, sollte das italienische Bahnunternehmen Italo einsteigen. Mindestens 16 Städten drohe die Abkoppelung vom ICE und IC-Verkehr, berichtet die Bild am Sonntag und beruft sich auf eine Analyse der EVG. Der Fernverkehrschef der Deutschen Bahn Peterson hatte im Tagesspiegel zuletzt von 120 Bahnhöfen gesprochen. Italo will ab 2028 in Deutschland Fernverkehrsfahrten anbieten. Bahntochter Infrago muss vorher zustimmen. Die Ebola-Epidemie in Afrika breitet sich weiter aus. Wie die Regierung der Demokratischen Republik Kongo mitteilte, stieg die Zahl der bestätigten Fälle in dem Land auf mehr als 700. Fast 150 Menschen seien gestorben. Der Ausbruch im Kongo war vor knapp einem Monat offiziell festgestellt worden. Beim Auftaktspiel gegen Curaçao in der Fußball-Weltmeisterschaft heute Abend wird Manuel Neuer im deutschen Tor stehen. Das hat Trainer Julian Nagelsmann auf einer Pressekonferenz kurz nach Ankunft der Mannschaft in Houston angekündigt. Aus dem ARD-WM-Team Jakob Rüger.
3: Außerdem wird der Frankfurter Nathaniel Brown auf der linken Abwehrseite beginnen. Nagelsmann warnte vor dem WM-Neuling als Außenseiter, es sei eine ähnliche Konstellation wie im DFB-Pokal. Der WM-Rekordsieger Brasilien ist mit einem 1:1 gegen Marokko ins Turnier gestartet. Vinicius Junior erzielte den Ausgleich für die Seleção. Zuvor hatten sich auch die Schweiz und Katar 1:1 unentschieden getrennt. Für die Emirate war es der erste Punktgewinn bei einer Weltmeisterschaft.
1: Das waren die Nachrichten. Das Wetter in Deutschland. Tagsüber bewölkt mit etwas Sonne, zeitweise Schauer, im Süden heiter bis wolkig und trocken, 16 bis 27 Grad. Am Montag leicht wechselhaft und windig, im Süden und Südwesten freundlich bis 26 Grad. Es ist 4.03 Uhr.
4: Einen schönen guten Morgen auf die Straßen. Hier ist der Verkehrsservice in der ARD-Hitnacht. Die A1 Bremen-Osnabrück ist zwischen Kloppenburg und Vechta wegen einer Baustelle bis Montag früh in beiden Richtungen gesperrt. Dann die A3 Nürnberg-Passau gesperrt zwischen dem Kreuz Deggendorf und Hengersberg bis Montag 2 Uhr. Die A4 Olpe Richtung Köln ist zwischen Reichshof-Berg-Neustadt und Gummersbach noch bis 17 Uhr gesperrt. Die A7 Flensburg-Hannover ist zwischen Hamburg-Stellingen und Heimfeld bis Montag 5 Uhr gesperrt. Die A8 Karlsruhe Richtung Stuttgart ebenfalls, und zwar zwischen Pforzheim-West und Nord. Die A43 Recklinghausen-Wuppertal ist zwischen Bochum-Riemke und dem Kreuz Bochum bis Montag früh gesperrt. Und das gilt auch für die A44 Essen Richtung Düsseldorf zwischen dem Kreuz Düsseldorf-Nord und dem Flughafen. Die A61 Ludwigshafen Richtung Hockenheim ist zwischen dem Kreuz Speyer und dem Dreieck Hockenheim noch etwa eine Stunde gesperrt. Die A81 Stuttgart-Singen ist zwischen Sindelfingen-Ost und Böblingen-Hulb bis Montag früh gesperrt. Und dann haben wir die A94, Passau München ist gesperrt zwischen Feldkirchen Ost und München Riem noch bis heute früh. Die A480 Reiskirchen Gießen ist zwischen dem Reiskirchener Dreieck und Wettenberg bis Montag 5 Uhr gesperrt. Und das gilt auch für die A553 Bliesheim-Brühl zwischen Brühl Ost und Nord. Jetzt haben wir's. Gute Fahrt.
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4: Ich bin Klaus Schröder-Grau, wünsche Ihnen einen schönen Sonntag, jetzt mit Alison Moyet.

Zwischen 1983 und 89 gab es Eight Wonder und die hatten in dieser Zeit exakt einen Hit, nämlich diesen hier, I'm Not Scared. Die Frontsängerin Patsy Kensit war eigentlich Schauspielerin und nachdem sich die Gruppe da aufgelöst hatte, ging sie auch vermehrt wieder ihrer Filmkarriere nach, hat danach noch gedreht mit Mel Gibson beispielsweise den Streifen Brennpunkt LA. Viertel nach vier haben wir es am frühen Sonntagmorgen in der ARD-Hitnacht, gleich mit den Eurythmics und zuvor Charles and Eddie.

Die FIFA-Fußball-Weltmeisterschaft ist in vollem Gange, in dieser Nacht sogar mit mehr oder weniger 3 Spielen. Eins begann ja gestern Abend schon um 21 Uhr, dann um Mitternacht und jetzt spielen gerade Haiti gegen Schottland gegeneinander und da steht es 0-1. Gleich ein Geburtstagskind von heute, nämlich Gianna Nannini, der italienische Superstar, wird heute 72 Jahre alt. Und zuvor habe ich noch James Blunt, Carry You Home.

Kurz nach halb fünf haben wir's und wir schauen auf die Straßen in der ARD-Hitnacht. Die A1 Bremen-Osnabrück ist zwischen Kloppenburg und Vechta bis Montag früh gesperrt. Die A3 Nürnberg-Passau ist zwischen dem Kreuz Deggendorf und Hengersberg bis Montag 2 Uhr gesperrt. Die A4 Olpe nach Köln ist zwischen Reichshof-Bergneustadt und Gummersbach noch bis 17 Uhr dicht. Die A7 Flensburg-Hannover ist zwischen Hamburg-Stellingen und Heimfeld bis Montag 5 Uhr gesperrt. Und das gilt auch für die A8 Karlsruhe Richtung Stuttgart zwischen Pforzheim-West und Nord. Die A43 Recklinghausen-Wuppertal ist zwischen Bochum-Riemke und dem Kreuz Bochum bis Montag früh gesperrt. Und das gilt auch für die 44 Essen Richtung Düsseldorf zwischen dem Kreuz Düsseldorf-Nord und dem Flughafen. Die A61 Ludwigshafen Richtung Hockenheim ist zwischen dem Kreuz Speyer und dem Dreieck Hockenheim.

0: Lützow-Rendsburg. Der Tunnel Rendsburg ist wegen technischer Probleme derzeit in beiden Richtungen gesperrt. Da wo es geht, eine gute Fahrt.
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0: Von MDR Thüringen mit Klaus Schredergau. Einen schönen Sonntag für Sie. Gleich Fern Hellem mit ihrem Riesenhit Jump. Und zuvor was Gemütliches von den Scorpions.

0: Die ARD-Hitnacht am frühen Sonntagmorgen live aus den Studios des MDR in Erfurt. Und vor 15 Jahren, sprich 2011, da begann die Karriere für Tim Bensko mit zwei Ohrwürmern, Wenn Worte meine Sprache wären und Nur noch kurz die Welt retten. Beide Songs wurden vergoldet, landeten in den Top 10 der deutschen Charts und das aktuelle Werk von Tim heißt Angekommen. Aus seinem frischen Album Alles nur nicht zurück hatte er Anfang des Jahres veröffentlicht. Und wenn er neue Lieder schreibt, kreiert, ja, dann geht er sehr akribisch ran. Am besten sind sie mehr als perfekt.
1: Ich frage mich wirklich nach jedem Song, wenn er fertig ist, wie soll ich jemals wieder einschreiben? Das ist wirklich ein Auf und Ab der Gefühle. Also zwischendurch denkt man immer, das ist das Allerbeste, was ich jemals geschrieben habe. 2 Minuten später ist es der Untergang und man denkt, wie soll das was werden? Es geht immer hin und her. Und am Ende ist es dann doch irgendwie immer das Bauchgefühl, was einer so durchleitet. Ich habe dann ganz oft, wenn ein Song fertig ist, dass immer, wenn ich den höre, bei einer Zeile denke, ah, irgendwas ist da, was anders muss. Und wenn ich es dann geändert habe, ist es dann meistens okay.

der Superstar aus Italien, Zucchero, gemeinsam mit Randy Crawford. So, wir schauen mal kurz in den Bereich Fußball. Bei der Fußball-Weltmeisterschaft spielen derzeit Haiti und Schottland gegeneinander. Die zweite Halbzeit ist jetzt gleich vorbei. Da steht es im Moment noch 0:1 und das dürfte einen Mann freuen, der absoluter Fußballfan ist. Der wurde nämlich vorhin eingeblendet. Er ist im Stadion in Boston und zwar Rod Stewart. Ja, er selbst wurde ja in der Nähe von London geboren. Seine Eltern waren Schotten und er wollte ja selbst mal Fußballprofi werden. Das hat nicht ganz geklappt, aber zumindest ins Rampenlicht hat das ja geschafft. Absoluter Fußballfan, Rod Stewart. 7:05 bis zu den Nachrichten habe ich noch Susan Vega und jetzt Jennifer Rush.

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1: Um 5 Uhr mit Ronald Lessig. Zwischen den USA und dem Iran soll ein unterschriftsreifes Abkommen vorliegen. Unklarheit herrscht darüber, wann es unterzeichnet wird. Vermittler Pakistan sagt in Kürze und US-Präsident Trump kündigte es für heute an. Das hat der Iran aber ausgeschlossen. Aus der Nachrichtenredaktion Martin Seiler.
2: Die Vereinbarung sieht Berichten zufolge vor, dass der Iran die Straße von Hormus öffnet und die USA im Gegenzug die Blockade iranischer Häfen aufheben und Sanktionen aussetzen. Zudem soll innerhalb von 60 Tagen die Frage des iranischen Atomprogramms geklärt werden. Ungewiss ist weiter, wie beide Seiten diesbezüglich zusammenfinden wollen. Trump kündigte an, das angereicherte iranische Uran zu zerstören, zum passenden Zeitpunkt, wenn alles ruhig ist, so der US-Präsident. Zugleich drohte er Teheran wieder mit ernsthaften Konsequenzen, sollte der ausgehandelte Plan nicht vollständig umgesetzt werden.
1: Nach rund 10,5 Monaten Sanierung wird die Bahnstrecke Berlin-Hamburg wieder freigegeben. Von heute früh an sollen Fernverkehrszüge aus der Hansestadt eigentlich Berlin in weniger als 2 Stunden erreichen, wie die Deutsche Bahn mitteilte. Allerdings werden demnach die Züge vorerst nicht mit voller Geschwindigkeit fahren. Auf der Strecke sollen noch einige Signale abgenommen werden. Deshalb könne es bis Monatsende zu Verzögerungen kommen. Zehntausende Demonstranten wollen vor dem G7-Gipfel im französischen Evian unter anderem gegen Kapitalismus und Ausbeutung auf die Straße gehen. Der Protest findet in der Schweizer Grenzstadt Genf statt, weil Frankreich zum G7-Gipfel keine Demonstrationen genehmigen wollte. In der Innenstadt haben hunderte Luxusgeschäfte und Banken, aber auch Hotels und Supermärkte, aus Angst vor Ausschreitungen ihre Fassaden und Schaufenster verbarrikadiert. Beim Auftaktspiel gegen Curaçao in der Fußballweltmeisterschaft heute Abend wird Manuel Neuer im deutschen Tor stehen. Das hat Trainer Julian Nagelsmann auf einer Pressekonferenz kurz nach Ankunft der Mannschaft in Houston angekündigt. Aus dem ARD-WM-Team Jakob Rüger.
3: Außerdem wird der Frankfurter Nathaniel Brown auf der linken Abwehrseite beginnen. Nagelsmann warnte vor dem WM-Neuling als Außenseiter, es sei eine ähnliche Konstellation wie im DFB-Pokal. Der WM-Rekordsieger Brasilien ist mit einem 1:1 gegen Marokko ins Turnier gestartet. Vinicius Junior erzielte den Ausgleich für die Seleção. Zuvor hatten sich auch die Schweiz und Katar 1:1 unentschieden getrennt. Für die Emirate war es der erste Punktgewinn bei einer Weltmeisterschaft.
1: Das waren die Nachrichten. Das Wetter in Deutschland. Tagsüber oft bewölkt mit etwas Sonne, zeitweise Schauer, im Süden wolkig und trocken bei 16 bis 27 Grad. Am Montag leicht wechselhaft und windig, im Süden freundlicher, 16 bis 26 Grad. Es ist 5.03 Uhr.
4: Hier ist der Verkehrsservice in der ARD-Hitnacht und los geht's mit der A1 Bremen-Osnabrück. Zwischen Kloppenburg und Vechta Sperrung wegen einer Baustelle bis Montag früh. Die A3 Nürnberg-Passau ist zwischen dem Kreuz Deggendorf und Hengersberg bis Montag 2 Uhr gesperrt. Die A4 Olpe nach Köln ist zwischen Reichshof-Berg-Neustadt und Gummersbach noch bis 17 Uhr gesperrt. Die A7 Flensburg-Hannover ist zwischen Hamburg-Stellingen und Heimfeld bis Montag 5 Uhr gesperrt. Noch eine Sperrung A8 Karlsruhe Richtung Stuttgart zwischen Pforzheim-West und Pforzheim-Nord bis Montag 5 Uhr. Und das gilt auch für die A43 Recklinghausen-Wuppertal zwischen Bochum-Riemke und dem Kreuz Bochum und auch für die A44 Essen Richtung Düsseldorf zwischen dem Kreuz Düsseldorf-Nord und dem Flughafen. Die 81 Stuttgart-Singen ist zwischen Sindelfingen-Ost und Böblingen-Hulb bis Montag 5 Uhr gesperrt. Die A94 Passau München ist zwischen Feldkirchen Ost und München Riem bis heute früh gesperrt. Die A480 Reiskirchen Gießen ist zwischen dem Reiskirchener Dreieck und Wettenberg bis Montag 5 Uhr gesperrt. Und das gilt auch für die A553 Bliesheim Brühl zwischen Brühl Ost und Nord. Und dann haben wir noch die B77 Itzehoe Rendsburg. Der Tunnel Rendsburg ist wegen technischer Probleme in beiden Richtungen derzeit gesperrt. Allen eine gute Fahrt.
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4: Mit Klaus Schredergau. Einen schönen Sonntag für Sie.

0: Musik von Eros Ramazzotti. 5:12.
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0: So, das mittlerweile dritte Spiel, was wir in dieser Nacht ein wenig begleitet haben, ist zu Ende gegangen. Haiti gegen Schottland 0:1. Ja, und zuvor spielten schon Brasilien gegen Marokko 1:1 und Katar gegen die Schweiz ebenfalls 1:1. Und es geht auch munter weiter, gleich um 6 Uhr, da treffen Australien und die Türkei aufeinander. Ja, und das nächste Spiel, ja, da sind wir dann dran. Deutschland gegen den kleinen Karibikstaat Curaçao. Und Bundestrainer Nagel, man warnt schon, also die sollte man nicht unterschätzen.
2: Ja, es ist eine Mannschaft, die auf jeden Fall gefährlich ist, weil sie auch als Underdog ins Turnier gehen und sich sensationell qualifiziert haben, auch verdient in ihrer Quali-Runde. Trotzdem sind sie eher Underdog in der Gruppe und das macht sie auch gefährlich, weil sie frei von der Seele wegspielen können, haben keinen großen Druck. Das ist bei uns schon ein bisschen anders.
0: Um 19 Uhr geht's los und danach gibt's noch ein Spielchen und zwar die Niederlande gegen Japan. Wir drücken die Daumen.
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Ihr Leben war Musik von Anfang bis Ende, geprägt durch ihre Familie. Ihr Vater war Jazzpianist und ihre Mutter war Musiklehrerin. Roberta Flack. Im vergangenen Jahr ist sie mit 88 Jahren verstorben. Ja, unser nächster Künstler ist nämlich nicht mal halb so alt geworden. Er wurde nur 41, weil er den Drogen anheim fiel, der Falco. Im kommenden Jahr wäre er 70 geworden. Und hier sein Hit in der ARD-Hitnacht, Rock Me Amadeus.

0: Gleich 5:30. Und damit einen schönen guten Morgen auf die Straßen. Hier ist der Verkehrsservice in der ARD-Hitnacht. Die A1 Bremen-Osnabrück ist zwischen Kloppenburg und Vechta bis Montag früh in beiden Richtungen gesperrt. Die A3 Nürnberg-Passau ist zwischen dem Kreuz Deggendorf und Hengersberg bis Montag 2 Uhr gesperrt. Die A4 Olpe Richtung Köln ist zwischen Reichshof, Bergneustadt und Gummersbach noch bis 17 Uhr dicht. Die A7 Flensburg-Hannover ist zwischen Hamburg-Stellingen und Heimfeld bis Montag 5 Uhr gesperrt. Die A8 Karlsruhe Richtung Stuttgart ist zwischen Pforzheim West und Nord bis Montag 5 Uhr gesperrt. Und das gilt auch für die A43 Recklinghausen-Wuppertal zwischen Bochum-Riemke und dem Kreuz Bochum und auch für die 44 Essen Richtung Düsseldorf zwischen dem Kreuz Düsseldorf-Nord und dem Flughafen. Die A81 Stuttgart-Singen ist zwischen Sindelfingen-Ost und Böblingen-Hulb ebenfalls gesperrt bis Montag 5 Uhr. Und das gilt auch für die 94 Passau-München zwischen Feldkirchen-Ost und München-Riem. Und auch für die A480 Reiskirchen-Gießen zwischen dem Reiskirchener Dreieck und Wettenberg. Ebenso für die A553 Bliesheim-Brühl zwischen Brühl-Ost und Nord. Und dann haben wir noch die B77 Westerrönfeld-Itzehoe-Rendsburg. Der Tunnel Rendsburg ist wegen technischer Probleme in beiden Richtungen derzeit gesperrt. Da, wo es geht, kommen Sie gut durch.
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0: Ich bin Klaus Schrederau, wünsche Ihnen einen schönen Sonntag und hier ist ein absoluter Klassiker von Chris de Burgh. Don't pay the ferryman.

0: 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Michael Patrick Kelly. An diesem frühen Sonntagmorgen, den 14. Juni, wir schauen auf den prominenten Geburtstagskalender und da beginnen wir mit einem Mann, der hat recht flinke Finger, nämlich der Pianist Lang Lang aus China. Er wird heute 44 Jahre alt, er ist ja mit einer Deutschen verheiratet, mit Gina Alice Redlinger aus Wiesbaden, die ist auch Pianistin. Die beiden sind verheiratet und haben auch schon Nachwuchs bekommen. Dann ein Mann aus dem Ruhrpott, der seinen Kochlöffel des Öfteren mal im Fernsehen schwingt, insbesondere im WDR-Fernsehen. Björn Freitag aus Dorsten, er wird heute 53 und ich durfte ihn mal treffen in einem seiner Restaurants und da habe ich ihn mal gefragt, wenn es mit dem Kochen nicht so geklappt hätte, was wäre denn da so die Alternative gewesen?
1: Also als Jugendlicher hatte ich immer den Wunsch, Autoverkäufer zu werden, weil ich hatte so einen wahnsinnigen Autosplien und fand das total super, so sein Hobby zum Beruf zu machen. Danach wurde ich dann doch so ein bisschen in die Gastronomie geführt von meinen Eltern. Da wollte ich dann aber unbedingt Hoteldirektor werden. Das war so mein Traumberuf.
0: Und es geht weiter in der Liste. Steffi Graf, unsere Tenniskönigin, wird heute 57. Ja, und Gianna Nannini, die italienische Singer-Songwriterin und Rocksängerin, wird heute 72. Ja, und er haut ja täglich einen raus. Der Trump des Tages dürfen wir hier immer erwarten. Onkel Donald wird heute Runde 80. Und ein Mann, den man in den 80er Jahren nicht umsonst den Paradiesvogel der Popbranche nannte. Boy George. Er wird heute 65 Jahre alt und wir schauen mal auf seine Karriere zurück. Do you really want to hurt me?
2: 1982. Do You Really Want To Hurt Me bedeutet den Durchbruch für Culture Club und Frontmann Boy George. Als ihm dieser Song kurz vor seinem 60. Geburtstag bei einem Interview vorgespielt wird,

0: sagt er.
1: Das ist interessant, dass sie Do You Really Want to Hurt Me gespielt haben, denn das hat eine ganz andere Aussage. Ich bin das Beste seit geschnitten Brot. Ich bin heute viel selbstsicherer als mit 18 oder 19. Da war ich viel unsicherer.
0: Boy George, der mit bürgerlichem Namen George Allen O'Dowd heißt, wächst als Sohn irisch-katholischer Eltern in London auf. Schon als Jugendlicher experimentiert George mit Schminke und klaut dafür auch Schminkutensilien in Geschäften. Er hat ein Faible für Musik und Mode, bewundert die Glamrock-Pioniere Mark Bolan und David Bowie und fängt an, deren Stil zu kopieren. Mit 15 fliegt er von der Schule, wohl auch wegen der Klamotten.

0: sein drastisches Make-up, seine wilden, mitunter betont weiblichen Hairstylings, sein androgyner Kleidungsstil. All das wird zu seinem Markenzeichen. Boy George steigt mit seinem extravaganten Erscheinungsbild in den 1980er Jahren zum Pop-Idol auf. Nach der vorübergehenden Auflösung von Culture Club 1986 startet Boy George eine Solo-Karriere. Er ist aber auch als DJ enorm erfolgreich, nachdem ihn Ministry of Sound, einer der weltweit berühmtesten Nachtclubs, angeheuert hat. Es folgt die Compilation-Reihe The Annual, die mit Gold und Platin ausgezeichnet wird.
1: You know, I feel like I'm really lucky to do what I do. You know, I really do. And I think finally now I'm like, wow, this is so great.
0: Ich habe wirklich Glück, das tun zu können, was ich tue. Und jetzt, endlich, denke ich, wow, das ist wirklich großartig, erzählt Boy George. 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

Die Stones in der ARD-Hitnacht am frühen Sonntagmorgen. Und damit geht die ARD-Hitnacht auch allmählich zu Ende. Bis zu den Nachrichten um 6 gibt's noch Eruption, Prince und Womack and Romack. Wir hören uns wieder erst im Juli. Ich mache jetzt erstmal ein bisschen Urlaub, falls Sie auch schon in den Urlaub dürfen. Ich wünsche Ihnen eine ganz, ganz tolle Zeit. Erholen Sie sich gut, bleiben Sie natürlich fit und fröhlich. Wir hören uns wieder in der Nacht vom Donnerstag auf Freitag, den 24. Juli. Bis dahin, wie gesagt, eine angenehme Urlaubszeit, falls Sie sie haben. Bleiben Sie fit und fröhlich. Ich bin Klaus Schröder-Grau. Bis dahin, schönen Sommer.

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1: Im Studio Mischa Frinke, guten Morgen. Nach 10-monatiger Sperrung ist die Sanierung der Bahnstrecke zwischen Berlin und Hamburg abgeschlossen. Ab heute rollen die Züge dort wieder ohne Umleitung und Ersatzverkehr. Näheres von Axel Hoffmann.
2: Im Rahmen einer Generalsanierung waren seit dem vergangenen August unter anderem Gleise, Weichen und Stellwerkstechnik erneuert worden. Eigentlich sollte die Strecke bereits zum 1. Mai wieder freigegeben werden, doch der strenge Winter hatte die Bauarbeiten verzögert. In der Prignitzstadt Wittenberge wird nach dreijähriger Bauzeit auch der frisch sanierte Bahnhof in Betrieb genommen. Dort gibt es neue Aufzüge, digitale Informationssysteme sowie einen zusätzlichen Bahnsteig.
1: In Brandenburg findet an diesem Wochenende wieder die Landparty statt. Mehr als 130 Landwirtschaftsbetriebe, Hofläden, Gärtnereien, Imkereien, Fischereien und Weinbaubetriebe nehmen daran teil. Eröffnet wurde die Landpartie gestern Vormittag auf einem Hof in Peikwitz im Kreis Oberspreewald-Lausitz. Landwirtschaftsministerin Mittelstädt war dabei. Die Versorgung mit lebensrettenden Blutpräparaten ist in Brandenburg aktuell auf einem niedrigen Niveau. Darauf macht der DRK-Blutspendedienst Nordost zum heutigen Weltblutspendetag aufmerksam. Laut DRK-Sprecherin Kerstin Schweiger werde deshalb vor allem um junge Spender geworben.
3: Zum Weltblutspendetag starten die DRK-Blutspendedienste bundesweit die Kampagne Missing Type. Missing Type spielt mit den drei Buchstaben, die für die Blutgruppen stehen, A, B und 0, in dem Falle dann A, B und O. Und es ist so, dass in Slogans, in Firmenlogos, in Posts im Internet diese drei Buchstaben fehlen. Das schafft Aufmerksamkeit dafür im übertragenen Sinne für die fehlenden Blutspenden.
1: Vor dem G7-Gipfel im französischen Evian wollen am Nachmittag in Genf in der Schweiz tausende Kapitalismuskritiker demonstrieren. Die Polizei rechnet mit bis zu 50.000 Teilnehmern. Die Stadt hat sich verbarrikadiert. Einzelheiten von Angela Ulrich.
4: Mehr als 7.000 Polizisten und Soldaten sind im Einsatz. Die Sorge ist groß, dass es zu Ausschreitungen kommt, wie vor über 20 Jahren. Damals, 2003, fand in Evian auch ein G8-Gipfel noch mit Russland statt. In Genf kam es zu schweren Krawallen. Läden wurden geplündert, es gab einen Schaden in Millionenhöhe. Ein Demonstrant wurde schwer verletzt. Die Demos jetzt werden von einer No-G7-Koalition aus mehreren Dutzend Gruppen veranstaltet. Sie rufen zu friedlichem Protest auf. Genf liegt rund 45 Kilometer südwestlich von Evian.
1: Die Schweiz ist mit einer Enttäuschung in die Fußball-Weltmeisterschaft gestartet. Gegen Außenseiter Katar kam das Team in San Francisco nicht über ein 1:1 hinaus. Ebenso endete das Spiel zwischen Brasilien und Marokko. Haiti unterlag Schottland mit 0:1. Heute startet Deutschland in das Turnier. Gegner in Houston ist Außenseiter Curaçao. Die Mannschaft von Bundestrainer Nagelsmann gilt als klarer Favorit. Anstoß ist um 19 Uhr. Soweit die Antenne Brandenburg Nachrichten. 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
5: Das ist frisch heute, oder? Einen schönen guten Morgen mit einem ruppigen Wind. Stark böig aus Nordwest, sehr, sehr unangenehm und deshalb gefühlt wirklich deutlich kälter sogar noch. Abgelesen sind es 10 Grad an Europin, 11 in Potsdam, 12 in Lübben, gefühlt aber nur 7 Grad so. Also heute doch eine Jacke unbedingt anziehen, ja? Dazu heute Morgen schon teils mächtige Quellwolken mit Schauern. Die ziehen bis zum Nachmittag heute von der Prignitz bis zur Lausitz. Das heißt, kann überall mal Schauer oder Gewitter geben, lokal auch mit Sturmböen, dazwischen aber auch ab und zu Sonne. Also das kennen wir ja. Und es wird sehr kühl bleiben, 16 bis 18 Grad heute von Schwedt bis Elsterwerda. Und die Aussichten, morgen am Montag nochmal so wechselhaft bis 20 Grad. Und dann geht's Tag für Tag rauf mit den Temperaturen. Freitag soll es sonnig sein mit bis zu 32 Grad.
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5: Einen schönen guten Morgen mit einer Meldung. Die B158 Angermünde Berlin ist gesperrt heute früh zwischen Steinbeck und Freudenberg nach einem Unfall. Ansonsten läuft es noch gut in Brandenburg, in Berlin auch. Aber wir haben einen Blitzer, der steht in Gransee, Oranienburger Straße. Haben Sie noch was? Dann gern anrufen. Antenne Verkehrsservice schon wach und zu erreichen unter 0331 70 98 101. Gute Fahrt.
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5: Guten Morgen und ja, ganz langsam heute, denn in Sachen Wetter sage ich Ihnen, verpasst man nichts. Es ist windig frisch und öfter mal das heute. Also richtiges Ausschlafwetter. Schnarchen zurück noch eine Runde. Vielleicht am Tag zu diesem klasse Song hier. Valerie Dore, The Night. Guten Morgen.

0: Anastasia auf Antenne Brandenburg. Einen schönen guten Morgen, 6.11 Uhr an diesem Sonntag. Und heute geht's ja rund. Und ich muss zugeben, also ich freue mich schon so ein kleines bisschen, dass es heute endlich losgeht fürs deutsche Team. Die WM und Martin aus Cottbus hat uns die Woche schon verraten, dass auch er sehr aufgeregt ist.
1: Ja, bin ich auf jeden Fall. Sonntagabend geht's los, 19 Uhr, erstes Spiel, wir sind heiß.
0: Ja. Jetzt machen wir uns aber erstmal ganz langsam gemeinsam ein Käffchen und starten entspannt in diesen Sonntagmorgen. Bis heute Abend ist ja noch ein bisschen hin. 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Also dranbleiben und langsam wach werden lohnt sich in jedem Fall.

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0: ausgezeichnete Musik hier bei uns. 1980 mit einem Grammy ausgezeichnet als bester Disco-Song, Gloria Gaynor und I Will Survive. Hier auf Antenne Brandenburg am Sonntagmorgen, ziemlich früh noch, 6.23 Uhr. Also schönen guten Morgen und gleich hier Carly Simon mit einem ihrer ganz, ganz tollen 70ern, Coming Around Again.
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0: 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Ein entspanntes Aufwachen und schönen Sonntagmorgen mit den Neuigkeiten jetzt.
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2: Im Studio Andreas Pötzel. Schönen guten Morgen. Nach 10-monatiger Sperrung ist die Sanierung der Bahnstrecke zwischen Berlin und Hamburg abgeschlossen. Ab heute rollen die Züge dort wieder ohne Umleitung und Ersatzverkehr. Vor dem G7-Gipfel im französischen Evian wollen am Nachmittag im nahen Genf in der Schweiz tausende Kapitalismuskritiker demonstrieren. Die Polizei rechnet mit bis zu 50.000 Teilnehmern. Die Schweiz ist am Abend mit einem enttäuschenden 1:1 gegen Katar in die Fußball-Weltmeisterschaft gestartet. Ebenso endete das Spiel zwischen Brasilien und Marokko. Haiti unterlag Schottland mit 0:1. Heute startet Deutschland in das Turnier.
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2: Mit der heutigen Wiederinbetriebnahme der Bahnstrecke Hamburg-Berlin hofft Wittenberges Bürgermeister Oliver Herrmann auf mehr Verlässlichkeit. Bei der Generalsanierung hat Wittenberge auch einen neuen Bahnsteig bekommen.
3: Wir fordern, dass es einen verlässlichen Takt gibt. Ja? Und wenn es dann der 2-Stunden-Takt ist mit Verdichtungen im Morgen-Abend-Bereich, dann sind wir schon sehr zufrieden. Aber es muss verlässlich sein und auch jedes Jahr dann auch, dass man wirklich sagen kann, es steht nicht in Frage.
2: Heute starten neue Bauarbeiten und zwar auf der Berliner Stadtbahn. Das hat auch Auswirkungen auf Berufspendler aus Brandenburg. Zwischen Charlottenburg und Ostbahnhof fahren 6 Monate keine Fern- und Regionalzüge. Am 2. Tag der Brandenburger Landpartie beteiligt sich heute auch der Hof Margalit in Marwitz im Landkreis Oberhavel. Dort geht es um Äpfel, sagt Landwirt Sigmar Schmidt.
4: Wir haben 525 Apfelbäume, über 30 verschiedene Sorten. Das sind alles alte Apfelsorten. Daraus wird in Hand vermostet und kann man eben Frischobst kaufen, Saft, Wein, Liköre, die ich selber mache. Und erleben kann man eigentlich die Natur pur.
2: Geöffnet ist von 10 bis 17 Uhr. Auch in unserer Region gibt es heute zum WM-Vorrundenspiel zwischen Deutschland und Curaçao Public Viewing. Bei Arne Teubel im Potsdamer Lindenpark gibt es fast 1.000 Plätze dafür.
5: Es wird einen Einlass geben, damit wir ein bisschen gucken können, dass wir nicht zu viele Leute auf dem Gelände haben. Wir haben da eine Grenze von 950 Personen, die wir hier reinlassen können. Getränke kann man hier erwerben. Wir werden ein bisschen Catering, also ein bisschen Snacks auch haben. Also insofern ist man hier ganz gut versorgt.
2: Einlass ist 17 Uhr, Eintritt frei.
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2: Viele Wolken heute auch bei uns, dazu immer mal ein Schauer, recht windig, teils auch stürmisch, mehr als 16, höchstens 18 Grad sollen es nicht werden. Nachts bleibt es stark bewölkt, nur Einzelschauer bei 12 bis 10 Grad. Aktuell haben wir 11 Grad in Glöwen, 10 in Wiesenburg und Ludwigsfelde meldet 12 Grad. Die Zeit 6.33 Uhr.
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0: Schönen guten Morgen und wir haben nur eine Meldung. Bitte Vorsicht im Landkreis Oder-Spree auf der Straße zwischen Politz und Riesen. Da sind 3 Pferde unterwegs. Also bitte aufpassen, Landkreis Oder-Spree zwischen Politz und Riesen, Pferde auf der Fahrbahn. Ansonsten läuft's gut in Brandenburg, in Berlin. Ich wünsche eine entspannte Fahrt und sollten Sie unterwegs irgendetwas entdeckt haben, bitte kurz Bescheid geben. Geht unter 03.

0: Mr. Know-it-all, Teddy Swims hier auf Antenne Brandenburg. Einen schönen guten Morgen mit ein bisschen Morgensonne jetzt am Himmel, zumindest hier bei mir im Babelsberg. Sehr, sehr schön. Ja, und ansonsten nachher am Himmel über Schönefeld, das hier wieder.
1: Wow.
0: Also wenn Sie am Flughafen BER wohnen, dann wissen Sie ganz genau, was das ist. Das war nämlich ein Eurofighter und die machen seit Tagen richtig Rabatz am BER. Der Grund, die ILA, die internationale Luft- und Raumfahrtausstellung, inklusive Flugshows von Kampfjets und anderen Flugzeugen. Ja, und generell habe ich das Gefühl, mein halbes Social Media ist gerade voller Flugzeuge. Für Planespotter wie Stanley ist die ILA immer wie Weihnachten und Geburtstag zusammen.
2: Die Faszination am Planespotten ist einfach, dass man die Flugzeuge beobachten kann, die man sonst hier nie sieht. Und das halt mal live zu sehen, dass man daneben ist und das nicht nur irgendwie dann in den Nachrichten sieht oder so, sondern wirklich vor Ort ist, sich hinsetzt und sich das anschaut, das ist schon echt cool.
0: Ja, klar. Die Anwohner in Blankenfelde sind allerdings unterschiedlicher Meinung, was die ILA angeht.
3: Ich finde die ILA nervig. Also wir waren gestern auch schon spazieren, ich und mein Hund, und sie hatte halt extrem Angst.
4: Umweltprobleme entstehen, wird zu viel in der Luft gepustet.
5: Wir freuen uns immer über die Flugzeuge, die da vorbeikommen. Wir sehen das halt alles gratis und müssen da nicht unbedingt zur Messe gehen.
0: Alles nachvollziehbar. Aber Planespotter Stanley und sein Kumpel Philipp, die sind sich in ihren Campingstühlen am Flughafenzaun einig.
2: Das ist wirklich wie so ein Gewitter am Himmel, wenn man nicht weiß, dass da gerade Eurofighter über einen fliegen.
6: Da gibt es eigentlich nur zwei Worte, einfach geil.
0: Heute letzter Tag der ILA, danach dann wieder normaler Lärm. Und das hier richtig cooler Lärm. Die schönste Musik mit Donner aus den 80ern. Morgen.

0: Da hat er einmal mal die Cyndi Lauper gecovert, ihren 80er-Hit True Colors. Aber auch schön, ne? Mr. Phil Collins hier auf Antenne, 6.53 Uhr.
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1: Im Studio Mischa Frinke, guten Morgen. Das Pendlerchaos auf der Bahnstrecke Berlin-Hamburg ist zu Ende. Ab heute rollen die Züge dort wieder durchgängig. Die Deutsche Bahn hat ihre Generalsanierung auf dieser Strecke weitgehend abgeschlossen. Erneuert wurden unter anderem Gleise, Weichen und Stellwerkstechnik. Doch Kritik bleibt. Der Vorsitzende des Landesfahrgastverbandes Pro Bahn, Martin Pogatzki, sagte uns:
2: Mit der Sanierung sind wir überhaupt nicht zufrieden. Das ist eine Komplettsperrung gewesen, die jetzt nur den Status quo erhalten hat. Die ganze Leit- und Sicherungstechnik, ETCS genannt, wird da gar nicht eingebaut. Die hätten wir uns erhofft. Man spart sich aber in der Bundesregierung die Förderung von Lokomotiven, die das System können. Also muss man immer zwei Systeme einbauen und das klappt nicht. Deswegen hat man auf das System jetzt wieder ganz verzichtet. Das können wir leider immer nur mit Bedauern feststellen.
1: ETCS ist ein einheitliches europäisches Zugbeeinflussungssystem. Es soll künftig verschiedene Zugsicherungssysteme in Europa ablösen. Auch heute sind wieder zahlreiche Landwirtschaftsbetriebe in Brandenburg für Besucherinnen und Besucher geöffnet. Ein Besuch der mittlerweile 31. Landpartie lohnt sich, auch über dieses Wochenende hinaus, sagt Dennis Kummer vom Marketingverband ProAgro.
3: Vielleicht entdeckt der eine oder die andere dann halt auch zum Landpartie-Wochenende so neue kulinarische Sachen, angefangen halt über Wurstspezialitäten oder auch Saft und Wein, vielleicht auch vom regionalen Erzeuger, und findet darin so ein Stück weit hoch seine Liebe. Und dann kann man halt natürlich im Jahres Verlauf dann wieder gern auch dort an dem Ort zurückkehren oder sich die Sachen dann auch bestellen.
1: Insgesamt sind über 130 Betriebe dabei. Alle teilnehmenden Höfe sowie alle Infos gibt's auf antennebrandenburg.de. Die internationale Luftfahrtausstellung in Berlin geht heute in die zweite Runde. Über 100 Flugzeuge und Hubschrauber sind in Schönefeld zu sehen. Es gibt Vorführungen in der Luft und Besichtigungen am Boden. Mehr von Ivo Ziemann.
4: Die Flugvorführungen sind auch in diesem Jahr die Besucherattraktion. Eurofighter und Tornado zeigen waghalsige Flugmanöver, fliegen kopfüber oder gehen in den freien Fall. Um die Nachwuchs- und Fachkräftegewinnung geht es im sogenannten Talent Hub. Hier können sich Kinder und junge Erwachsene über die Berufe in der Luft- und Raumfahrtindustrie informieren. Sie können mit Ingenieuren, Astronauten oder Piloten ins Gespräch kommen und mit Hilfe von VR-Brillen sogar einen Einblick in mögliche Berufe bekommen.
1: Bei der Fußball-Weltmeisterschaft in den USA, Kanada und Mexiko sind die ersten drei Spiele des dritten Tages gespielt. Nur Schottland durfte jubeln, die anderen Spiele endeten unentschieden. Mehr von Silke Heine.
5: Angefeuert von tausenden Fans im traditionellen Kilt haben sich die Schotten gegen den Underdog Haiti mit 1:0 durchgesetzt. Brasilien war zuvor gegen seinen vermeintlich schwersten Gruppengegner Marokko ebenso mit einem 1:1 ins Turnier gestartet wie die Schweiz gegen Katar. Katar sicherte sich damit seinen ersten WM-Punkt überhaupt. Heute startet auch die deutsche Mannschaft ins Turnier. Mit Rückkehrer Manuel Neuer im Tor geht es ab 19 Uhr unserer Zeit gegen WM-Neuling Curaçao, der es dem DFB-Team schwer machen will und auf eine Sensation hofft.
1: Aktuell spielt Australien gegen die Türkei. Es steht momentan 1:0 für Australien. Soweit die Antenne Brandenburg Nachrichten. 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
6: Es ist frisch, vor allem heute Morgen. Durch den Wind, der ist frisch unterwegs. Weht stark böig aus Nordwest, also Jackenwetter. Und Sockenwetter, finde ich. Also mit nur Flipflops wird es kalt heute. Temperaturen liegen bei 10 Grad im Perleberg, 12 in Klettwitz. Gefühlt aber deutlich weniger. Und es bleibt heute so frisch, auch tagsüber. Maximal 16 bis 18 Grad in Brandenburg und Berlin. Und dazu gibt es auch heute mal Sonne, mal Wolken. Und immer mal Schauer oder einzelne Gewitter. Und wenn Gewitter heute, dann lokal auch mit Sturmböen. Die Aussichten, die sind heiß. Also morgen noch nicht. Morgen Montag noch mal so wechselhaft mit bis zu 20 Grad. Aber dann geht es Tag für Tag rauf mit den Temperaturen. Freitag soll es sonnig sein bis zu 32 Grad.
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6: So, der Blick auf die Straßen. Einen schönen guten Morgen. Und der fällt gut aus. Also es sieht sehr gut aus. In Brandenburg alles in Ordnung. Auch in Berlin, da kommen Sie gut durch. Ich wünsche eine entspannte Weiterfahrt, und sollten Sie unterwegs jetzt doch schon irgendetwas entdeckt haben, frühen Blitzer oder Stau, gerne anrufen unter der 0331 70 98 101.
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6: Guten Morgen. Ort Groß-Schönebeck schläft bestimmt noch, da war ich ja gestern feiern. Landpartie feiern, Tag der offenen Höfe. Bis Mitternacht ging es da, also in der Schorfeine, finde ich, darf nur geschnarcht werden. Ansonsten geht's weiter heute mit der Landpartie in Brandenburg. Landwirtschaft zum Anfassen, Tiere streicheln, Trecker fahren, wo, wie, was und überhaupt. Thema in 6 Minuten.

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0: Antenne Brandenburg hier, 7.10 Uhr. Einen schönen guten Morgen. Und heute wird es nochmal schön mit der 31. Brandenburger Landparty. Das heißt im Prinzip Trecker fahren oder Pferde streicheln, Kutschen angucken. Ich habe gestern ja eine Sammlung von über 60 Kutschen gesehen in Großschönebeck. Der Hammer. Ja, und ganz, ganz viele Gärtnereien, Reitställe, Höfe laden auch heute nochmal ein zum Entdecken. Und das lockt nicht nur Brandenburger, sondern auch viele, viele Berliner raus aufs Land.
1: Es bietet ganz einfach einen tollen Überblick über Brandenburg, über die Landwirtschaft und auch die vielen anderen Betriebe. Von Brennerei bis Metzgerei ist einfach toll.
2: Also wir sind Hobbyimker, interessieren uns auch für Obstbau. Deswegen fahren wir jedes Mal zur Landpartie. Und wir haben so viele interessante Leute kennengelernt und neue Gegenden.
3: Wir haben selber einen Forstbetrieb und dadurch geht es ums auch Vernetzen, ne? Mit anderen Akteuren aus der Region, einfach im ländlichen Raum.
4: Und wir müssen jetzt zur Milchtankstelle, zu den Wasserbüffeln müssen wir, stimmt's, Leo?
5: Ja.
6: Ja, und was machen wir da? Was essen wir da bei den Wasserbüffeln?
5: Büffeln.
0: Mehr Büffeln als heute am Sonntag mit der Landpartie. Und die macht so Spaß. Ab 10 machen die meisten ihre Tore wieder auf für uns. Zum Beispiel der Luckehof in Premnitz oder das Gut Schmerwitz in Wiesenburg oder die Streitberger Kulturbrennerei in Langewahl oder auch das Ökodorf Brodowin in Kurin. Mehr Tipps im Netz? AntenneBrandenburg.de. Und wir wünschen ein schönes Wochenende. Ring, ring, die Abbas.

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0: Schönen guten Morgen.
1: Und gemeinsam draußen Fußball gucken, also Public Viewing, das macht schon am meisten Spaß, ja? Aber bei den Zeiten, ich glaube, jetzt gerade läuft auch noch ein Spiel, also wegen der Zeitverschiebung, ist es bei dieser WM ja echt hart. Heute allerdings haben wir nochmal Glück. Wir spielen ja 19 Uhr unserer Zeit gegen Curaçao. Und draußen gucken können wir das zum Beispiel im Lindenpark Potsdam, hat uns Chef Arne Teubel erzählt.
2: Es wird einen Einlass geben, damit wir ein bisschen gucken können, dass wir nicht zu viele Leute auf dem Gelände haben. Wir haben da eine Grenze von 950 Personen, die wir hier reinlassen können. Getränke kann man hier erwerben. Wir werden ein bisschen Catering, also ein bisschen Snacks auch haben. Also insofern ist man hier ganz gut versorgt. Auch eine Möglichkeit, falls es anfängt zu regnen, können wir es rein verlegen. Also wir zeigen alle Deutschlandspiele, die jetzt zu einer menschenmöglichen Zeit gezeigt werden. Also wir müssen natürlich gucken, dass wir hier nicht um 3 Uhr morgens irgendwie noch sitzen. Einfach, weil das Personal dann, das wird einfach schwierig zu organisieren.
1: Klar. Heute Einlass im Lindenpark ist 17 Uhr. Platz für 950 Leute ist und der Eintritt ist kostenlos.
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0: Und den kann man Lena zu einem windig frischen Sonntag machen. Komm so gut in den Tag, warm vor allem.
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2: Im Studio Andreas Pützel. Guten Morgen. Das Pendlerchaos auf der Bahnstrecke Berlin-Hamburg ist zu Ende. Ab heute rollen die Züge dort wieder durchgängig. Die Deutsche Bahn hat ihre Generalsanierung auf dieser Strecke weitgehend abgeschlossen. Die internationale Luftfahrtausstellung geht heute in die zweite Runde. Über 100 Flugzeuge und Hubschrauber sind in Schönefeld zu sehen. Es gibt Vorführungen in der Luft und Besichtigungen am Boden. Bei der Fußball-Weltmeisterschaft ist die Schweiz am Abend gegen Katar nicht über ein 1:1 hinausgekommen. Ebenso endete das Spiel zwischen Brasilien und Marokko. Haiti unterlag Schottland mit 0:1. Heute startet Deutschland in das Turnier.
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2: Erleichterung für Bahnpendler auch in Nauen und Falkensee. Ab heute fahren wieder Züge. Wegen Bauarbeiten waren 10 Monate Ersatzbusse im Einsatz. Martin Pogatzki, der Vorsitzende des Landesfahrgastverbandes ProBahn.
3: Die große Erleichterung ist natürlich jetzt alles, was Richtung Falkensee, Nauen wieder fahren kann endlich. Also dass die Menschen nicht mehr auf den SEV angewiesen sind mit dem Zickzack über Wustermark oder ähnliche Bahnhöfe.
2: Allerdings gibt es neue Baustellen. Deshalb werden vorerst keine ICEs in Berlin-Spandau halten. Die Zeit bis zum ersten Vorrundenspiel der deutschen Fußballnationalmannschaft bei der WM soll heute in Neuruppin mit einem Familienfest überbrückt werden. Der MSV lädt dazu ins Volksparkstadion ein, sagt Geschäftsstellenleiter Sven Neumann.
4: Wir starten ab 15 Uhr und haben uns dafür einen Haufen Highlights einfallen lassen. A, machen wir Tag des Mädchenfußballs. Wir haben auch parallel noch ein Bambini-Turnier, also die Kleinsten bei uns im Verein, die werden ein kleines Turnier ausrichten. Und dann haben wir ganz, ganz viele Beschäftigungen für die Kinder, von Kinderschminken über einen Riesen-Jenga, Hüftbogen, Catcar-Fahren, ist alles vertreten bei uns.
2: Ab 19 Uhr ist dann Public Viewing, Eintritt frei. Die Lebensgeschichte der Ravensbrück-Überlebenden Emmy Abel steht im Mittelpunkt einer neuen Kunstperformance. Das Projekt startet heute mit Studenten in der Gedenkstätte Ravensbrück, sagt der pädagogische Leiter Matthias Heil.
5: In der Regel schaut das so aus, dass wir an einem Tag die Ortserkundung mit Teilnehmenden machen, so dass sie Ravensbrück kennenlernen und dass dann ab dem zweiten Tag Art-Workshops gemacht werden, die in der Verantwortung der Künstler sind, die von uns von der Gedenkstätte begleitet werden.
2: Am Freitag werden dann die Ergebnisse präsentiert.
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2: Stark bewölkt, selten Sonne, immer mal Regen und teils stürmisch. So sieht der heutige Sonntag aus. 16, maximal 18 Grad sollen es heute werden. Und zum Abschluss der Nachrichten die Zeit. Es ist ganz genau 7.33 Uhr.
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0: Guten Morgen und es läuft gut. In Brandenburg kommen sie problemlos voran. Stadtwerke Berlin hier ein Hinweis. Rudo, die Großzietener Chaussee, ist im Bereich der Stadtgrenze nach einem Unfall gesperrt. Eine gute Fahrt wünschen wir und es wird geblitzt. A2 Richtung Magdeburg hinterm Dreieck Werder. Und sollten Sie jetzt unterwegs noch etwas gesehen haben, gern kurz anrufen unter 0331 70 98 101.
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0: 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Guten Morgen. Und das hier ist Musik für mich. Flower Power. Ich war

0: Schön, Johnny, jetzt Jazz hier auf Antenne Brandenburg. Sonntagmorgen, 14. Juni. Einen schönen guten Morgen. Und heute ist Weltblutspendetag. Will ich ganz kurz drüber reden, weil wichtig, denn Menschen, die Blut spenden, werden immer weniger. Der DRK-Blutspendedienst Nordost weiß nicht nur heute, wie wichtig diese Dauerspender sind. Das hat uns Sprecherin Kerstin Schweiger gesagt.
1: Menschen, die regelmäßig Blut spenden, sind wirklich das Herz und der Stamm der Versorgung mit lebensrettenden Blutpräparaten hier in unserer Region. Natürlich greift auch inzwischen im Bereich der Blutspende die Demografie. Das heißt, die sehr spendenstarke Generation der sogenannten Babyboomer wird in den kommenden Jahren nicht mehr als Spender zur Verfügung stehen.
0: Umso wichtiger, dass sich auch mehr junge Menschen zum Spenden melden. Und
1: wichtig ist aber, dass über die kommenden warmen Sommermonate, die über die Ferienzeit hinweg, alle angebotenen Blutspendetermine gut gebucht werden, damit wir alle zusammen gut über den Sommer kommen und die Patientenversorgung auch lückenlos aufrechterhalten werden kann.
0: Also, bevor die Badehose eingepackt wird im Sommer, machen Sie sich doch einen Termin zum Blutspenden. Alle Termine in Ihrer Region finden Sie beim DRK Blutspendendienst Nordost online.

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0: 7:53 Uhr, einen schönen guten Morgen und das mag ich.
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0: Oh ja, dann ist es Zeit, die Schienenersatzfahrpläne in den Müll zu werfen, in den Papiermüll. 10,5 Monate Stress zwischen der Prignitz, Berlin und Hamburg enden. Ab heute rollen die Züge auf der Strecke Berlin-Wittenberge-Hamburg wieder. Die riesige Generalsanierung ist durch und das heißt für uns alle frische Gleise und 28 modernisierte Bahnhöfe auf der Strecke. Also tschüss Busse, der gewohnte Halbstundentakt ist zurück und der Weg zur Arbeit, der verliert auch glatt seinen Schrecken. Haben Sie einen schönen Sonntag.
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1: Im Studio Mischa Frinke, guten Morgen. Nach 10-monatiger Sperrung ist die Sanierung der Bahnstrecke zwischen Berlin und Hamburg abgeschlossen. Ab heute rollen die Züge wieder ohne Umleitung und Ersatzverkehr. Mehr von Patrick Buchmüller.
2: Für den Nahverkehr bedeutet das, alles soll wieder nach Plan fahren. Beim Fernverkehr dauert das noch bis zum 30. Juni. Denn für die ersten 2 Wochen gelten für die Strecke noch Geschwindigkeitsbegrenzungen. Deswegen brauchen ICEs und ICs ein paar Minuten länger. Eigentlich sollte die Strecke Berlin-Hamburg schon am 1. Mai wieder freigegeben werden. Doch der Winter war länger als gedacht. Durch den Frost gab es laut Bahn Verzögerungen. Über die Strecke führt eine der wichtigsten Pendlerverbindungen mit rund 30.000 Fahrgästen täglich.
1: Die internationale Luftfahrtausstellung in Berlin geht heute in die 2. Runde. Über 100 Flugzeuge und Hubschrauber sind in Schönefeld zu sehen. Es gibt Vorführungen in der Luft und Besichtigungen am Boden. Eines der Highlights ist sicher der Blick in das größte Passagierflugzeug der Welt, den Airbus A380. Auch die Raumfahrt nimmt einen großen Stellenwert auf der ILA ein. Wegen der steigenden Kosten wollen viele Brandenburger Theater in der kommenden Spielzeit die Eintrittspreise anheben. So beabsichtigt das Potsdamer Hans-Otto-Theater, die Abos in manchen Kategorien um bis zu 16% zu verteuern. Das Cottbuser Staatstheater plant pauschal einen Aufschlag von 10%. Auch Tickets für das Kleistforum in Frankfurt-Oder werden teurer, voraussichtlich um 3 bis 5 Euro pro Karte. Nur bei der neuen Bühne in Senftenberg soll der Eintritt unverändert bleiben. Vor dem G7-Gipfel im französischen Evian wollen am Nachmittag im nahen Genf in der Schweiz tausende Kapitalismuskritiker demonstrieren. Die Polizei rechnet mit bis zu 50.000 Teilnehmern. Die Stadt hat sich verbarrikadiert. Angela Ulrich berichtet.
3: Mehr als 7.000 Polizisten und Soldaten sind im Einsatz. Die Sorge ist groß, dass es zu Ausschreitungen kommt, wie vor über 20 Jahren. Damals, 2003, fand in Evian auch ein G8-Gipfel noch mit Russland statt. In Genf kam es zu schweren Krawallen. Läden wurden geplündert. Es gab einen Schaden in Millionenhöhe. Ein Demonstrant wurde schwer verletzt. Die Demos jetzt werden von einer No-G7-Koalition aus mehreren Dutzend Gruppen veranstaltet. Sie rufen zu friedlichem Protest auf. Genf liegt rund 45 Kilometer südwestlich von Evian.
1: Bei der Fußball-Weltmeisterschaft hat Australien eben 1:0 gegen die Türkei gewonnen. Das gleiche Ergebnis erzielte Schottland am Abend gegen Haiti. Mehr von Silke Heine.
4: Brasilien war zuvor gegen seinen vermeintlich schwersten Gruppengegner Marokko ebenso mit einem 1:1 ins Turnier gestartet wie die Schweiz gegen Katar. Katar sicherte sich damit seinen ersten WM-Punkt überhaupt. Heute startet auch die deutsche Mannschaft ins Turnier mit Rückkehrer Manuel Neuer im Tor. Geht es ab 19 Uhr unserer Zeit gegen WM-Neuling Curaçao, der es dem DFB-Team schwer machen will und auf eine Sensation hofft.
1: Soweit die Antenne Brandenburg Nachrichten. 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
5: Ich finde es richtig kalt heute Morgen. Es ist wahrscheinlich der Wind, ein starkböiger Nordwestwind, der macht's kälter gefühlt. Es sind aktuell gefühlt nur 7 Grad, abgelesen sind es 11 Grad in Angermünde, 12 in Bad Liebenwerda. Dazu heute Morgen schon neben etwas Sonne teils mächtige Quellwolken und die gibt's heute den ganzen Tag. Die bringen immer mal Schauer, auch einzelne Gewitter. Und lokal sind heute auch Sturmböen dabei. Temperaturen bleiben frisch, 16 bis 18 Grad hier und die Aussichten morgen Montag nochmal so launisch. Temperaturen bis 20 Grad und dann geht's ab nächste Woche Tag für Tag rauf mit den Werten. Freitag soll es sonnig sein bei bis zu 32 Grad.
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5: Schönen guten Morgen auf die Straßen und A12 in Richtung Berlin zwischen Grenzübergang. Pardon, zwischen dem Grenzübergang und Frankfurt-Oder-Mitte. Bitte Vorsicht, steht ein Pannenfahrzeug. Dann Vorsicht, B102, Renoer Landstraße Richtung Rathenow hinter Hohenau. Da liegt ein totes Tier. Brieselang, die Zehstower Chaussee ist stadtauswärts wegen einer Veranstaltung gesperrt bis heute Nachmittag. Und Stadtverkehr Berlin in Rudow, die Großzietener Chaussee, ebenfalls gesperrt im Bereich der Stadtgrenze nach einem Unfall. Gute Fahrt und sollten Sie unterwegs noch was gesehen haben, 0331 70 98 101.
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5: Schönen guten Morgen und wir hauen in die Tasten. Die Synthi-Tasten, so war das in den 80ern. Und jetzt noch die Drums. Yeah. Das ist Kult von Van Halen. Jump für ein gutes Wachwerden. Moin.

0: 12:08, schönen guten Morgen. Ja, und heute lassen wir es zischen, oder? Im Garten, WM-Feier. Erstens macht es Spaß, zweitens ist es am Grill wärmer. Boah, mir ist so kalt heute. 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Also mehr als eine Fußballmannschaft. 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Und das passiert heute früh auch noch bei mir in der Sendung. Ich sag mal so vor 10. Hm? Und so lange genießen wir das Fußballfieber und drehen durch. Also spielen Sportreporter. So würde zum Beispiel das Grillen mit den Nachbarn klingen.
1: Alle Blicke richten sich heute auf Tommy Kasubke, den wichtigsten Mann des Abends. Sonst nur auf der Gartenbank, heute zentraler Dreh- und Angelpunkt am Grillrost. Wenn er nicht aufpasst, dann wird das ein ganz zäher Abend. Aber Kasubke hat die Situation im Blick. Er entscheidet sich schon nach wenigen Minuten für einen Wechsel an der linken Flanke. Die Maiskolben müssen vom Platz, dann kontern jetzt die Grillpfännchen von Tante Inge. Aber was ist das denn? Die Gäste auf der Bank geben Handzeichen. Sie fordern lautstark eine Trinkpause. Kasubke verschwindet in der Kabine. Nachbar Schmidt jetzt überraschend auf dem Feld. Übernimmt am Grill, schafft es aber nicht, die Situation zu überblicken. Und jetzt wird es unübersichtlich. Und oh nein. Kasubke kommt zurück, versucht noch, sich einen Überblick zu verschaffen. Aber nein, die Wurst ist verbrannt.

Den Song hat ihm Madonna geschenkt, Nick Cayman. Und hier ist er auch zu hören im Hintergrund. Each time you break my heart. Auf Antenne Brandenburg, einen schönen Sonntagmorgen. Und Thema des Tages heute, klar, das WM-Spiel heute Abend, endlich geht's los. Auch für uns. Deutschland in der Vorrunde gegen Curaçao. Ja, so langsam kommen wir in Stimmung, ne? Wird's schwarz-rot-goldiger. Und lassen wir auch Musik sprechen. WM-Musik von Shakira zum Beispiel.

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0: Wir sind in PM-Stimmung, auch an diesem Sonntagmorgen schon mit Peter Schilling und Major Tom. Einen schönen guten Morgen und jetzt Nachrichtenzeit.
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2: Im Studio Andreas Pötzel. Schönen guten Morgen. Die internationale Luftfahrtausstellung in Berlin geht heute in die zweite Runde. Über 100 Flugzeuge und Hubschrauber sind in Schönefeld zu sehen. Es gibt Vorführungen in der Luft und Besichtigungen am Boden. Das Deutsche Rote Kreuz sorgt sich um die Zahl der Blutspenden. Anlässlich des heutigen Weltblutspendetages ruft das DRK dazu auf, auch in den Sommerferien Blut zu spenden. Laut einem Sprecher werde der Kreis der Spender wegen des demografischen Wandels immer kleiner. Bei der Fußballweltmeisterschaft hat Australien am Morgen 1:0 gegen die Türkei gewonnen. Das gleiche Ergebnis erzielte Schottland am Abend gegen Haiti. Heute startet Deutschland gegen Curaçao in das Turnier. Anstoß in Houston ist um 19 Uhr.
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2: In Falkensee, Neustadt-Dosse, Bad Wilsnack, Wittenberge, Karstädt und auch in Nauen halten seit heute wieder Züge. Nauens Bürgermeister Michael Wibersinski freut sich, dass damit auch der Busersatzverkehr ein Ende hat.
3: Der Schienenersatzverkehr, so wie er in den letzten Monaten gelaufen ist, ist, glaube ich, besser gelaufen, als viele von uns anfänglich gedacht haben. Nichtsdestotrotz war es aber ein Einschnitt, weil einfach die Verkehrszeiten deutlich verlängert wurden gegenüber dem regulären Bahnverkehr.
2: Die heute beginnenden Bauarbeiten auf der Berliner Stadtbahn werden auch Auswirkungen auf Berufspendler aus Brandenburg haben. Etwa 6 Monate werden Regional- und Fernzüge die Strecke zwischen Charlottenburg und Ostbahnhof nicht befahren. Die S-Bahnen fahren aber größtenteils wie gewohnt. Auch in unserer Region gibt es heute zum WM-Vorrundenspiel zwischen Deutschland und Curaçao Public Viewing. Bei Arne Teubel im Lindenpark gibt es fast 1.000 Plätze.
4: Es wird einen Einlass geben, damit wir ein bisschen gucken können, dass wir nicht zu viele Leute auf dem Gelände haben. Wir haben da eine Grenze von 950 Personen, die wir hier reinlassen können. Getränke kann man hier erwerben. Wir werden ein bisschen Catering, also ein bisschen Snacks auch haben. Also insofern ist man hier ganz gut versorgt.
2: Einlass ist 17 Uhr, Eintritt frei. Public Viewing ist auch im Potsdamer Volkspark und in der Pirscheide. Sie haben zuletzt alle Spiele gewonnen. Trotzdem hat es für Fußball-Brandenburg-Ligist MSV Neuruppin nicht zum Aufstieg in die Oberliga gereicht. Der FC Frankfurt hatte am Ende ein besseres Torverhältnis, trotz Punktgleichheit in der Tabelle. Am letzten Spieltag schlugen die Neuruppiner gestern auswärts Blau-Weiß-Petershagen-Eggersdorf mit 2:1.
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2: Viele Wolken heute auch bei uns, dazu immer mal wieder ein Schauer, kaum Sonne, recht windig, teils auch stürmisch. Mehr als 16, höchstens 18 Grad sollen es nicht werden. Und zum Abschluss der Nachrichten die Zeit, 8.33 Uhr.
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0: Guten Morgen und Vorsicht, A12 in Richtung Berlin zwischen dem Grenzübergang und Frankfurt oder Mitte. Da steht immer noch ein Tannenauto im Weg. Dann bitte aufgepasst auf der B96 Fürstenberg in Richtung Oranienburg. Hinter Teschendorf liegt Holz auf der Fahrbahn. Dann Landkreis Elbe-Elster auf der Dorfstraße in Garo. Aufgepasst, hier sind einige Kühe unterwegs. Und Brieselang, die Zestower Straße, ist stadtauswärts wegen der Veranstaltung gesperrt bis heute Nachmittag. Und es wird geblitzt, unter anderem A15 Richtung Berlin im Dreieck Spreewald. Dankeschön, Olli. Und A115 stehen Sie Richtung Dreieck Nuttetal hinter Kleinmachnow, wie gemein. Und sollten Sie noch was haben, 0331 70 98 101. Gute Fahrt.
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0: 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Und den Bee Gees. Stayin' Alive. Einen schönen guten Morgen für dich. Hi.

0: Schönen guten Morgen, Antenne Brandenburg hier am Sonntag. 8.41 Uhr mit Apropos Sonntag, einer Sendung der Evangelischen Kirche. Viele Menschen verbinden mit ihrer Kirche Erinnerungen, Taufen, Hochzeiten oder einfach einen vertrauten Ort im Kiez oder Dorf. Doch die Gemeinden müssen überlegen, wie sie ihre Gebäude in Zukunft erhalten können. Zwischen Abschied und Aufbruch entstand das Projekt Kirchland. Wie das aussieht und welche Chancen daran liegen, Viktoria Hellwig.
1: Immer mehr Kirchengemeinden stehen vor einer schwierigen Frage. Was machen wir mit unseren Gebäuden? Die Mitgliederzahlen gehen zurück, Geld wird knapper und viele Kirchen oder Gemeindehäuser sind groß, alt und teuer im Unterhalt. Das betrifft auch evangelische Gemeinden in Berlin und Brandenburg. Gleichzeitig geht es längst nicht nur darum, Gebäude aufzugeben. Viele Gemeinden suchen nach neuen Ideen. Wie können Kirchen auch in Zukunft lebendige Orte bleiben? Als Treffpunkt im Kiez für soziale Projekte, Kulturangebote oder neue Formen des Zusammenlebens. Ein Berliner Team aus Architektinnen, Stadtforscherinnen und Prozessgestaltern, das sich mit der Zukunft von Gebäuden, Städten und gemeinschaftlich genutzten Räumen beschäftigt, entwickelt gemeinsam mit evangelischen Gemeinden neue Perspektiven für kirchliche Gebäude. Eine der Initiatorinnen ist die Berliner Architektin Saskia Hebert. Für sie ist die aktuelle Situation der Kirchen auch eine spannende Aufgabe.
2: Für die Kirche misslich, aber für uns ist das toll, weil da fallen einige Veränderungen oder einige Transformationsprozesse, die es gerade aktuell im Land so gibt, fallen da in eins. Also es wird ja auch viel über zirkuläres Bauen geredet, über die Nachnutzung, die Wiedernutzung, die graue, die goldene Energie von Gebäuden. Und die Kirche hat ganz viele Gebäude, aber Kirchengebäude gerade sind natürlich spezialisierte für ihre besondere Funktion errichtete Gebäude. Und gerade die Älteren lassen sich oft nur ganz schwer umnutzen. Also ich kann schlecht aus einer Kirche ein Wohnhaus machen, das kann ich schon, aber dann ist die Kirche weg und das Wohnhaus ist genauso teuer wie ein Neubau. Sondern es geht eigentlich vor allem darum, immer diese Verhältnismäßigkeit auch zu betrachten und zu gucken, was kann ich eigentlich wo draus machen. Das ist eigentlich eine große Puzzle- und Denksportaufgabe, das Ganze für uns.
1: Aus dieser Denksportaufgabe ist inzwischen ein ganzes Konzept geworden. Unter dem Namen Kirchland begleitet Heberts Team Gemeinden dabei, ihre Gebäude neu in den Blick zu nehmen und Pläne für die Zukunft zu entwickeln. Die sogenannte Gebäudebedarfsplanung.
2: Und dafür haben wir uns einen Ablauf ausgedacht und bestimmte Bausteine dafür entwickelt. Das ist ein partizipatives Unterfangen und beteiligt sehr, sehr viele Leute. Dauert auch eine ganze Weile, weil man muss viel wissen, aber hilft sozusagen den Kirchenkreisen, also quasi der mittleren Organisationsebene in der evangelischen Kirche, die eigenen Zuweisungen gezielter zu verteilen. Also weg von der Gießkanne hin zu konkreten Projekten, wo man sagt, dass dieses Gebäude, das brauchen wir in der Zukunft noch. Eben, also wir stellen die Frage nach der Zukunft, nach der hoffentlich guten Zukunft und was und welche Gebäude man dafür eigentlich benötigt.
1: Wie aus diesen Überlegungen konkrete Zukunftspläne werden können, zeigt sich in den Workshops von Kirchland. Der Kirchenkreis Spandau war der erste, der den Prozess durchlaufen hat. Superintendent Florian Kunz erinnert sich daran, wie die Gemeinden auf das neue Format reagiert haben.
3: Und da war es total schön zu sehen, wie in den verschiedenen Gemeinderegionen dieses Spielerische total viel Kreativität freigesetzt hat. Mut gemacht hat, einfach mal verschiedene Variablen auszuprobieren. Und es hat sich gezeigt, dass die Workshops auch die Gemeinden in einer Region manchmal noch enger zusammengebracht haben, weil sie festgestellt haben, wir haben ja dieselben Probleme und Herausforderungen zu lösen mit unseren Gebäuden. Wichtig im Prozess war auch, dass wir Gebäudeentwicklung ganzheitlich betrachtet haben. Also es ging uns nicht nur darum zu gucken, ja, was machen wir in 10 Jahren mit unseren Steinen an verschiedenen Orten, sondern damit verband sich auch immer die Frage, wie soll Kirche eigentlich gelebt werden vor Ort in 10, in 20 Jahren? Und welche räumlichen Voraussetzungen braucht es dann eigentlich dafür? Also die geistliche Dimension bei dem Prozess, die haben wir immer versucht mitzudenken.
1: Doch bevor neue Nutzungsideen entstehen können, braucht es vor allem eins: die Bereitschaft, sich mit der eigenen Zukunft auseinanderzusetzen. Viele Gemeinden wissen, dass Veränderungen notwendig sind. Aber wie geht man mit dieser Erkenntnis um? Hebert vergleicht die Situation der Kirche mit einem Modell des Philosophen Anthony Appiah.
2: Es gibt von Kwame Anthony Appiah die 5 Phasen moralischer Transformation. Ist eigentlich ein anderes Feld, aber es geht da sozusagen um die Nachhaltigkeit und den mühsamen Erkenntnisgewinn oder auch gesellschaftliche Veränderung. Und er sagt halt, ich habe da 5 Phasen. Die erste ist Ignoranz, also man negiert das Problem. Die zweite ist die Anerkennung des Problems, aber man sagt, das hat mit mir ja nichts zu tun. Die dritte ist dann die Einsicht, doch, das hat was mit mir zu tun, also eine Art Betroffenheit zu entwickeln. Und ich glaube, da sind wir. Also da sind wir quasi auch kirchenweit, dass wir sehen, da ist ein Problem. Und die Frage ist nur, wenn ich keine Lösung habe oder keine Vorstellung, wie ich mit dem Problem umgehen soll, ist natürlich der Rückschritt nach Phase 2 und 1 vielleicht einfacher, als sich da irgendwie jeweils kundig zu machen.

0: Kirchen stehen also vor großen Veränderungen. Doch die Zukunft einzelner Gebäude entscheidet sich selten allein vor Ort. Denn viele Gemeinden schauen zunächst auf ihre eigene Situation, auf die eigene Kirche, den eigenen Gemeindesaal, die eigenen Herausforderungen. Für gemeinsame Lösungen braucht es aber oft einen Blick über den eigenen Kirchturm hinaus.
1: Das berühmte Kirchturmdenken ist ja kein böser Wille, sondern es ist einfach die Perspektive, die ich als Gemeindemitglied, als Ehrenamtliche oder vielleicht auch als Pfarrperson habe. Da kenne ich nur meine Gebäude und mache mir natürlich Gedanken darüber, wie ich die besser nutzen kann. Aber ich habe selten das Wissen, was bei den Nachbarn passiert. Und was mir auch fehlt, ist ein Überblick über den Sozialraum und quasi so städtebauliche Faktoren. Und da kommen wir ins Spiel. Also wir erarbeiten viele Grundlagen und können das den Gemeinden dann auch zeigen. Und nehmen auch verschiedene Perspektiven mit in diesen Prozess. Das ist uns sehr wichtig.
0: Wie solche unterschiedlichen Sichtweisen zusammenkommen können, zeigt sich in den Workshops von Kirchland. Dort wird nicht nur diskutiert, sondern auch ausprobiert, geplant und durchgespielt, wie kirchliche Räume in Zukunft genutzt werden könnten. Und das Ganze hat einen besonderen Aufbau, fast schon spielerisch. Architektin Saskia Hebert hat die Workshops konzipiert und durchgeführt.
1: Der Workshop ist ein Strategiespiel, das haben wir uns ausgedacht, das heißt Kirchland regional. Und in mehreren Runden hat man verschiedene Aufgaben und verschiedene Missionskarten. Also man macht eben zuerst mal eine Visions- und Vorstellungsrunde und erzählt wirklich frei, was man sich wünscht. Dann geht man systematisch so ein paar Strategien der Nutzung und der baulichen Veränderungen durch. Und am Ende dieses Workshops wissen erstens alle, wer die anderen im Raum sind. Zweitens, was für Gebäude eigentlich in der Region vorhanden sind. Und drittens hat man so eine grobe Ahnung, wo das hingehen kann. Also da findet natürlich noch nicht das berühmte Abgeben statt, sodass alle sagen, ja, hier brauchen wir nicht mehr. Aber es gibt vielleicht so erste Ideen, wo man sagen könnte, na gut, es lohnt sich vielleicht, hier weiter nachzuforschen. Und was wir machen dann in der vierten Phase, machen wir aus all diesen Informationen, die wir gesammelt haben, ein Szenario.
0: Wie dieser Prozess in der Praxis ankommt, zeigt sich auch im Berliner Kirchenkreis Steglitz. Dort begleitet die Superintendentin Christa Olearius die Entwicklung direkt mit und erlebt, wie sehr die Diskussionen die Gemeinden verändern.
2: Mich hat gefreut, dass durch die Workshops mit Subsolar so viel in Bewegung gekommen ist. Über Gemeindegrenzen hinweg, dass es Workshops gab, dass es Gespräche gab. Und wir sind jetzt noch mittendrin im Prozess zu überlegen, welche Orte, wie wir weiterhin fördern und wie wir welche Orte entwickeln. Es war kreativ und gemeinschaftlich mit viel Ideen, aber auch mit Trauer, dass sich viel verändern wird und dass nicht immer alles so bleiben wird, wie es ist. Und meine Aufgabe als Superintendentin sehe ich vor allem darin, Abschiede gut zu begleiten, aber auch viel Lust auf Neues zu machen.
0: Doch der kreative Prozess führt am Ende auch zu schwierigen Entscheidungen. Nicht jedes Gebäude wird künftig in kirchlicher Hand bleiben können. Diese Erfahrung hat man auch in Spandau gemacht.
3: Was mich sehr beeindruckt hat, ist, dass viele Gemeinden wirklich auch den Mut gehabt haben zu sagen, wir müssen uns von Gebäuden trennen und die können wir künftig nicht mehr selber nutzen. Und einige stehen da jetzt wirklich auch in den Startlöchern und haben ganz genaue Ideen, wie sie mit ihrem Gebäudeensemble weiter verfahren. Andere sehen das schon noch als eine sehr große Aufgabe, die sie selber nicht bewältigen können. Und da wird es die Herausforderung sein, zu gucken, gibt es eigentlich Partner in Diakonie oder im Sozialraum, mit denen man gemeinsam so ein Projekt angehen kann.

0: Wenn man mit Kirchenkreisen über ihre Gebäude spricht, geht es am Ende um mehr als nur Immobilien. Kirchen prägen Ortsbilder. Sie bewahren Erinnerungen und sind für viele Menschen eng mit ihrer eigenen Lebensgeschichte verbunden. Gerade deshalb lösen Veränderungen oft starke Gefühle aus. Für Saskia Hebert liegt darin aber auch eine große Chance.
1: Kirchen sind Identifikationsorte und müssen eben auch anderen Leuten am Herzen liegen. Und tun sie auch. Die sind da vielleicht noch getauft worden und dann später ausgetreten. Aber es ist natürlich ein Ort, der irgendwie mit der Familiengeschichte oder mit der Ortsgeschichte verbunden ist. Und niemand hat gerne in seiner Kirche eben die Traktorgarage, sondern man möchte ja da auch Zugang haben als Dorfgemeinschaft zum Beispiel. Das liegt immer super zentral im Dorf, auch ob es jetzt Städte sind oder Dorfgemeinden, das geht alle an. Das ist ja eben auch die Hoffnung, dass man eben über diese Prozesse mehr Leute findet, die mittun wollen und darüber auch ja nicht nur neue Ideen, sondern auch neue Mitstreiter gewinnt. Geld ist immer ein Problem, aber auch das, also mit einer guten Idee findet sich's noch eher, als wenn man gar keine hat.
0: Kirchen verändern sich und mit ihnen die Orte, die sie prägen. Aus Gemeindehäusern, Kirchen und anderen Gebäuden werden zunehmend Räume, die neu gedacht werden müssen. Zwischen Abschied und Aufbruch bleibt die Frage, wie viel Kirche künftig im Alltag der Menschen noch sichtbar und erlebbar sein kann.
1: Ich war in London in 3 Kirchen, die was verändert haben, und in Brüssel auch. Und das waren die schönsten Orte, die ich auf diesem Urlaub besucht habe. Also natürlich kann man auch in Museen gehen oder shoppen, aber man kann eben auch sich tolle Orte anschauen, die offen sind, die einen willkommen heißen, wo man einfach reinlaufen kann. Meistens gibt es dann noch einen Kaffee und man kann Zeit verbringen ohne Konsumzwang. Und ich fand diese Orte alle wahnsinnig toll. Und wir fangen ja nicht erst an. Wir sind ja mitten in diesem Prozess und andere sind schon weiter. Wenn ich mir vorstelle, das jetzt auf Berlin und Brandenburg zu übertragen, ja, dann freue ich mich auf die Exkursionen, die ich da machen kann in 10 Jahren. Und vielleicht treffe ich da ganz viele andere Menschen, die auch sich ähnlich interessieren oder einfach Leute, die da ihrem Hobby nachgehen und einfach dabei zufrieden und glücklich sind. Das wäre doch schon ganz schön.
0: Am Ende bleibt die Kirche natürlich im Dorf, aber vielleicht mit einer neuen Idee bewohnt. Als Nachbarschaftstreff, Kulturort, Beratungsstelle oder gemeinschaftlich genutzter Raum. Wie die Kirchengebäude in Berlin und Brandenburg künftig aussehen und genutzt werden, ist noch offen. Die Entscheidungen darüber fallen jetzt. Klar ist nur, es geht dabei nicht allein um Steine und Quadratmeter, sondern um die Frage, welche Rolle Kirche künftig im Leben der Menschen spielen.

Das war Viktoria Hellwig von der Evangelischen Kirche über das Projekt Kirchland und neue Perspektiven für kirchliche Räume. Antenne Brandenburg hier. Einen schönen guten Morgen, Brandenburg, mit Mr. Brian Adams.

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1: Im Studio Mischa Frinke, guten Morgen. Ab heute rollen die Züge auf der Strecke Berlin-Hamburg wieder durchgängig. Die Deutsche Bahn hat ihre Generalsanierung auf dieser Strecke weitgehend abgeschlossen. Erneuert wurden unter anderem Gleise, Weichen und Stellwerkstechnik. Dazu sagt der Vorsitzende des Landesfahrgastverbands Pro Bahn, Martin Pogatzki.
2: Es hat ja Monate wieder oder Wochen Verzögerungen gegeben. Das war alles ziemlich schade. Jetzt wird der Zug auch noch langsamer als eigentlich gedacht. Also sicherlich kein Ruhmesblatt. Allerdings sind wir natürlich alle froh, dass da wieder offen ist. Das andere kommt ja gleich hinten dran Richtung Hannover.
1: Die Strecke Berlin-Hannover soll ab Februar kommenden Jahres 10 Monate lang generalsaniert werden. Die internationale Luftfahrtausstellung in Berlin geht heute in die zweite Runde. Über 100 Flugzeuge und Hubschrauber sind in Schönefeld zu sehen. Es gibt Vorführungen in der Luft und Besichtigungen am Boden. Mehr von Ivo Ziemann.
3: Die Flugvorführungen sind auch in diesem Jahr die Besucherattraktion. Eurofighter und Tornado zeigen waghalsige Flugmanöver, fliegen kopfüber oder gehen in den freien Fall. Um die Nachwuchs- und Fachkräftegewinnung geht es im sogenannten Talent Hub. Hier können sich Kinder und junge Erwachsene über die Berufe in der Luft- und Raumfahrtindustrie informieren. Sie können mit Ingenieuren, Astronauten oder Piloten ins Gespräch kommen und mit Hilfe von VR-Brillen sogar einen Einblick in mögliche Berufe bekommen.
1: Das Deutsche Rote Kreuz sorgt sich um die Zahl der Blutspenden. Der Kreis der Spender werde wegen des demografischen Wandels immer kleiner, hieß es. Anlässlich des heutigen Weltblutspendetages ruft das DRK dazu auf, auch in den Sommerferien Blut zu spenden. Kerstin Schweiger vom DRK Blutspendedienst Nordost sagte Antenne Brandenburg.
4: Wichtig ist aber, dass über die kommenden warmen Sommermonate, die über die Ferienzeit hinweg, alle angebotenen Blutspendetermine gut gebucht werden, damit wir alle zusammen gut über den Sommer kommen und die Patientenversorgung auch lückenlos aufrechterhalten werden kann. Wir freuen uns über SpenderInnen aller Blutgruppen. Im Moment werden aber besonders gesucht auch Menschen, die Blutgruppe 0, Rhesusfaktor negativ, A, Rhesusfaktor negativ oder auch B, Rhesusfaktor negativ haben.
1: Bundesweit werden täglich rund 15.000 Blutspenden benötigt. Heute stimmt die Schweiz über eine Obergrenze für die Bevölkerungszahl ab. Die rechtskonservative Partei SVP will einen Deckel bei 10 Millionen. Im Moment leben in der Schweiz etwas mehr als 9 Millionen Menschen. Sollte die Initiative angenommen werden, müsste die Schweiz ab 9,5 Millionen Einwohnern die Asylvergabe einschränken. Bei der Fußball-Weltmeisterschaft hat Australien gerade 1:0 gegen die Türkei gewonnen. Vorher hatte Schottland 1:0 gegen Haiti gewonnen. Brasilien und Marokko trennten sich 1:1, ebenso die Schweiz und Katar. Heute steigt Deutschland in das Turnier ein. Gegner in Houston ist Außenseiter Curaçao. Die Mannschaft von Bundestrainer Nagelsmann gilt als klarer Favorit. Anstoß ist um 19 Uhr unserer Zeit. Soweit die Antenne Brandenburg Nachrichten. 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
5: Tief Sabina bei uns zum Sabinchenfest in Treuenbrezen, heute dem Festumzug. Macht's ein bisschen windig und frischer, ansonsten eigentlich das Wetter, was wir schon gewohnt sind. Es ist auch heute leicht durchwachsen, mal Sonne, mal Wolken, mal Schauer. Temperaturen 11 Grad in Pritzwalk, 14 Grad in Lübben, es werden heute 16 bis 18 maximal. Aber gefühlt ist es halt doch ein bisschen frischer durch den böigen Wind. Also da muss man nochmal so 4 Grad abziehen. Jackenwetter also, ja. Und die Aussichten morgen Montag nochmal so wechselhaft bis 20 Grad. Ja, und dann geht's Tag für Tag rauf mit den Temperaturen nächste Woche. Freitag sollen's dann bis zu 32 Grad werden.
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5: Schönen guten Morgen und Vorsicht an Neuen Richtung Berlin. Hinter Köslitz gibt's Behinderungen nach einem Unfall. Unfallstelle ist noch ungesichert und befindet sich auf der rechten Spur. Ich wiederhole nochmal an Neuen Richtung Berlin. Vorsicht, rechte Spur blockiert nach einem Unfall hinter Köselitz. Dann Hinweis aus Brieselang. Die Zehstower Chaussee ist stadtauswärts gesperrt wegen der Veranstaltung bis heute Nachmittag. Stadtverkehr Berlin-Spandau, die Kreuzung Brunsbüttler Damm und Klosterstraße nach einem Unfall gesperrt. Und es wird geblitzt auf der A2 Richtung Berlin-Hinternetzen und der A12 in Richtung südlicher Berliner Ring im Dreieck Spreeau. Gute Fahrt und sollten Sie noch was für uns haben, 0331 70 98 101.
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5: So, in 10 Stunden sitzen wir vor der Glotze, Daumen drückend. Ja, und wie wir den Tag rumkriegen bis dahin, bis 19 Uhr. ich weiß es nicht. Was vielleicht ein bisschen hilft, ist hier gute Musik. Die beste, schönste.
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0: Einen schönen guten Morgen. 9.12 Uhr haben wir es an diesem Sonntag und heute Abend ist es soweit. In 10 Stunden rollt er schon der Ball. 19 Uhr startet heute unsere DFB-Elf in die Fußball-WM. Erster Vorrundengegner Curaçao in Houston. Und unser Reporter vor Ort ist Dirk Walsdorf. Hallo, guten Morgen.
1: Guten Morgen nach Hause.
0: Ja, ist noch ganz früh bei dir, oder?
1: Ja, ich bin 6 Stunden vor euch. Das kannst du dir selber ausrechnen und dann ganz kurz schmerzverzerrtes Gesicht verziehen. Aber es geht schon noch. Der Kaffee in den USA ist okay.
0: Du, was diesmal auch passen würde als Begrüßung. Hallo Houston, gibt's für die Jungs heute Abend ein Problem?
1: Ich hoffe nicht, um ehrlich zu sein. Und es gibt zum Glück auch keinerlei Anzeichen dafür, dass es Probleme geben sollte. Die sind alle gut drauf, die sind alle fit, die haben alle Bock mitzuspielen. Mhm. Und deswegen, Houston hat bisher kein Problem zu vermelden.
0: Manuel Neuer wird im Tor stehen. Wer spielt noch mit?
1: Ja. Im Prinzip dann die 10 Feldspieler, die vor einer Woche in Chicago, da war ich auch mit dabei, ganz gut gegen die USA gespielt haben, dort gewonnen haben, 2-1. Also es gibt überhaupt keine Rätselratereien mehr um die Aufstellung. Wir wissen, wer spielt und das bedeutet, Nagelsmann hat eigentlich seine Stammelf. Da müsste sich jetzt noch jemand was wehtun. Also wir gehen fest davon aus, dass Leroy Sané spielt. Das war noch ein bisschen Wackelkandidat und einen anderen hat er gestern nochmal explizit verraten, den Linksverteidiger Nene Brown aus Frankfurt. Der Nagelsmann weiß, was er will.
0: Ja. Wie ist denn die Stimmung ansonsten mittlerweile bei euch? Hast du schon deutsche Fans getroffen?
1: In Houston sind tatsächlich deutsche Fans. Das deutsche Kontingent im Stadion ist auch komplett vergriffen, ausverkauft. Wow. Das klingt nach viel, ist aber am Ende nicht so viel. Also die FIFA hat den Deutschen genau 3.700 Tickets gegeben, aber die sind auch alle weg. Und das heißt, es wird da heute Abend einen kleinen deutschen Fanblock geben und es waren auch deutsche Fans am Hotel. Und es gibt so ein bisschen also deutsche WM-Atmosphäre. Trotzdem ist die WM-Welle in Houston jetzt nicht wirklich sichtbar. Das liegt zum einen daran, dass die Menschen alle drinnen bleiben, weil es so heiß ist und zum anderen, weil die Amis schon sich an diese WM noch ein bisschen gewöhnen müssen. Aber die Deutschen, die da sind, die haben richtig Spaß und vor allem die Mannschaft hat bisher auch sehr viel Spaß und Lust, sich jetzt zu zeigen.
0: Das klingt gut. Ich möchte noch mal auf das Heiß zurückkommen, Dirk. Wie heiß ist es denn da?
1: Da kann es, je nachdem, wie die Temperaturen dann am Ende durchdrehen, bis zu 40 Grad warm werden. Das ist aber alles nicht so furchtbar wichtig, weil die Fußballnationalmannschaft das Glück hat, anders als andere Teams, die zum Beispiel gestern bei der WM ran mussten, dass sie in einem Stadion spielen, was A, ein Dach hat und B, eine Klimaanlage. Und dann haben wir da 22 Grad. Und bei 22 Grad kann jeder gut kicken.
0: Ja gut, schwerer einzuschätzen ist Curaçao. Die sind ja so eine Wundertüte. Deshalb dein Tipp?
1: Ich glaube, dass Deutschland das am Ende klar gewinnt, dass Curaçao vielleicht ein Ehrentürchen schießt und am Ende gehen alle zufrieden mit einem 6-1 für Deutschland nach Hause.
0: Okay, 6-1, dann Abmarsch ins Bett. Dirk, du musst ja heute Mittag wieder ran, wenn es bei uns 19 Uhr ist.
1: So machen wir das, genau. Dann gute Nacht aus den USA und euch erstmal noch einen schönen weiteren Vormittag.
0: Vielen lieben Dank, liebe Grüße in die USA.
1: Danke.
0: Tschüss.

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1: Einen schönen guten Morgen. 9.21 Uhr haben wir es und auch heute geht's nochmal rund. Es ist Landparty. Ich war ja gestern in Groß-Schönebeck feiern und das war ein Fest. So toll, so coole Leute, Sachen zum Angucken und Anfassen. Ein Trecker-Shuttle, ey. Was eine Stimmung. Ganz liebe Grüße in der Schaufeide. Ja, und heute geht's weiter. Nicht in Groß-Schönebeck, aber zum Beispiel in Wiesenburg auf dem Gut Schmerwitz oder im Bienengarten am Rhein in Fair-Berlin oder in Elbe-Elster auf der Straußenfarm in Schöneweide. Machen Sie sich schön.
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0: Buongiorno, guten Morgen. Und jetzt ist Nachrichtenzeit.
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2: Im Studio Andreas Pützel. Guten Morgen. Das Pendlerchaos auf der Bahnstrecke Berlin-Hamburg ist zu Ende. Ab heute rollen die Züge dort wieder durchgängig. Die Deutsche Bahn hat ihre Generalsanierung auf dieser Strecke weitgehend abgeschlossen. Das Deutsche Rote Kreuz sorgt sich um die Zahl der Blutspenden. Anlässlich des heutigen Weltblutspendetages ruft das DRK dazu auf, auch in den Sommerferien Blut zu spenden. Laut einem Sprecher werde der Kreis der Spender wegen des demografischen Wandels immer kleiner. Bei der Fußball-Weltmeisterschaft hat Australien am Morgen 2:0 gegen die Türkei gewonnen. Das gleiche Ergebnis erzielte Schottland am Abend gegen Haiti. Heute startet Deutschland gegen Curaçao in das Turnier. Anstoß in Houston ist um 19 Uhr.
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2: Mit der heutigen Wiederinbetriebnahme der Bahnstrecke Hamburg-Berlin hofft Wittenberges Bürgermeister Oliver Herrmann auf mehr Verlässlichkeit. Bei der Generalsanierung hat Wittenberge auch einen neuen Bahnsteig bekommen.
3: Wir fordern, dass es einen verlässlichen Takt gibt. Ja? Und wenn es dann der 2-Stunden-Takt ist mit Verdichtungen im Morgen-Abend-Bereich, dann sind wir schon sehr zufrieden. Aber es muss verlässlich sein und auch jedes Jahr dann auch, dass man wirklich sagen kann, es steht nicht in Frage.
2: Die Züge zwischen Hamburg, Wittenberge und Berlin fahren zurzeit aber mit verminderter Geschwindigkeit. Die Zeit bis zum ersten Vorrundenspiel der deutschen Fußballnationalmannschaft bei der WM soll heute in Neuruppin mit einem Familienfest überbrückt werden. Der MSV lädt dazu ins Volksparkstadion ein, sagt Geschäftsstellenleiter Sven Neumann.
4: Wir starten ab 15 Uhr und haben uns dafür einen Haufen Highlights einfallen lassen. A, machen wir Tag des Mädchenfußballs. Wir haben auch parallel noch ein Bambini-Turnier, also die Kleinsten bei uns im Verein, die werden ein kleines Turnier ausrichten. Und dann haben wir ganz, ganz viele Beschäftigungen für die Kinder, von Kinderschminken über einen riesen Jenga, Hüftbogen, Catcar fahren, ist alles vertreten bei uns.
2: Ab 19 Uhr ist dann Public Viewing, Eintritt frei. Die Lebensgeschichte der Ravensbrück-Überlebenden Emmy Abel steht im Mittelpunkt einer neuen Kunstperformance. Das Projekt startet heute mit Studenten in der Gedenkstätte Ravensbrück, sagt der pädagogische Leiter Matthias Heil.
5: In der Regel schaut das so aus, dass wir an einem Tag die Ortserkundung mit Teilnehmenden machen, so dass sie Ravensbrück kennenlernen und dass dann ab dem zweiten Tag Art-Workshops gemacht werden, die in der Verantwortung der Künstler sind, die von uns von der Gedenkstätte begleitet werden.
2: Am Freitag werden dann die Ergebnisse präsentiert.
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2: Stark bewölkt, immer mal Regen und teils stürmisch. So sieht der heutige Sonntag aus. 16, maximal 18 Grad sollen es werden. Und zum Abschluss der Nachrichten die Zeit, 9.33 Uhr.
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0: Schönen guten Morgen und ein bisschen was los. Bitte Vorsicht A9 Richtung Berlin. Hinter Köselitz gibt es Behinderungen nach einem Unfall. Bitte Vorsicht A11 in Richtung Berlin zwischen dem Grenzübergang Pommeln und Schmölln. Da steht ein Pannenauto und hier ist auch Öl ausgelaufen und jetzt auf der Fahrbahn. Brieselang, Zehstower Chaussee, Stadt auswärts gesperrt wegen der Veranstaltung bis heute Nachmittag und Stadtverkehr Berlin. Spandau, Kreuzung Brunsbüttler Damm und Klosterstraße nach einem Unfall gesperrt. Und geblitzt wird unter anderem A12 Richtung Berlin hinter Müllrose. Dankeschön, Renate. Und B158 wird geknipst zwischen Werneuchen und Tiefensee. Und sollten Sie noch was entdeckt haben, bitte anrufen. Geht unter 0331 70 98 101.
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0: Ja, und jetzt gibt's was auf den Grill.
7: Hier ist er, euer Antenne-Grillmeister. Und ich kann ja nicht nur hervorragend grillen, nee, auch erstklassig dichten. Wer jetzt so schnell ans Handy geht, gewinnt vielleicht ein Grillpaket. 0331 70 98 100.
0: Der ist gut. Bis gleich.

0: only wanna be with you, das heißt zu Deutsch, ich will nur bei dir sein. Und das sind bestimmt die Würstchen, die nach uns rufen. Nach ihnen.
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0: Hat gesprochen und sie angerufen, 0331 70 98 100. Wer ist

0: Hallo?
1: Hallo Claudia, hier ist Marco. Sei gegrüßt.
0: Marco, schönen guten Morgen. Wie geht's?
1: Ja, hervorragend. Ich bin froh, dass ich endlich durchgekommen bin mal bei
0: wie,
1: euch.
0: Wie fandst du denn den Reim? Du, ich hab den nochmal hier, warte.
2: Wer jetzt so schnell ans Handy geht, gewinnt vielleicht ein Grillpaket.
0: Tja,
1: Marco. Da habe ich mich direkt angesprochen gefühlt.
0: Ja, und du bist auch angesprochen, also kannst du dich auch so fühlen, weil du hast gewonnen, das Grillpaket. Und das ist dick und fett.
1: Ja, ey, super, cool, danke.
0: Ja, für 13 Leute mindestens. Da drinne sind nur, dass du Bescheid weißt, verschiedenste Kartoffelsalate mit Öl oder Mayo, wie man mag. Ne? Dann ganz viele Würste, Knacker und Co. Und das alles in einer riesen Kühltasche. Und wie gesagt, für mehr als eine Fußballmannschaft. Also kannst du eine Party schmeißen.
1: Ey, geil, sehr gut.
0: Von wo?
1: Cool.
0: Von wo rufst du an?
1: Aus Friedersdorf. Ja, das ist Richtung Strausberg raus.
0: Ja, kenne ich. Das sagt mir was. Wo guckst du heute?
1: Zu Hause mit Familie und
0: ja.
1: Co. Kinder müssen ja morgen wieder in die Schule und von daher ist nicht so viel mit auswärts gucken.
0: Ja, genau. Ob 19 Uhr ist ein großes Glück. Wa?
1: Ja,
0: das
1: ja,
0: ist wirklich
1: tatsächlich, ja.
0: Du, Marco, Dirk Wallstoff, unser Reporter in den USA, der sagt 6-1 für heute Abend. Was tippst du?
1: Oh, ich bin nicht ganz so optimistisch. Ich tippe ein 4-2.
0: Aber immerhin, Mensch. Und
1: immerhin.
0: Dein Wort in des Fußballgottes Ohr, lieber Marco. Okay, pass auf. Ich wünsche dir was. Ganz liebe Grüße an deine Familie, guten Hunger und schön dranbleiben.
1: Danke, liebe Grüße an alle. Tschüss.
0: Danke, tschüss. Ja, und das nächste Grillpaket gibt's heute Mittag bei Olaf.
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0: Schönen guten Morgen. Und heute zur Feier des Tages. WM-Start ist unsere DFB-11. Zu Gast hier bei uns, Antenne Brandenburg, bei meinem Kollegen Olaf Kosert. Arne Friedrich. Na, wenn das mal keine runde Sache wird. Claudia Heber sagt Tschüss.
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1: Im Studio Mischa Frinke, guten Tag. Nach 10-monatiger Sperrung ist die Sanierung der Bahnstrecke Berlin-Hamburg abgeschlossen. Seit heute fahren die Züge dort wieder ohne Umleitung und Ersatzverkehr. Einzelheiten von Sven Kuhnen.
2: Gegen 5:30 startete am Hamburger Hauptbahnhof ein erster Fernzug Richtung Berlin. Schon früher waren Regionalzüge unterwegs, teilte die Deutsche Bahn mit. Die Generalsanierung hatte im August begonnen. Die Bahn tauschte unter anderem Gleise, Weichen und Signale aus und modernisierte 28 Bahnhöfe. Der Abschluss der Sanierung verzögerte sich um rund anderthalb Monate.
1: Auch heute sind wieder zahlreiche Landwirtschaftsbetriebe in Brandenburg zur Landpartie für Besucherinnen und Besucher geöffnet. Ein Besuch lohnt sich auch über dieses Wochenende hinaus, sagt Dennis Kummer vom Marketingverband ProAgro.
3: Vielleicht entdeckt der eine oder die andere dann halt auch zum Landpartie-Wochenende so neue kulinarische Sachen. Angefangen halt über Wurstspezialitäten oder auch Saft und Wein vielleicht auch vom regionalen Erzeuger und findet darin so ein Stück weit hoch seine Liebe. Und dann kann man halt natürlich im Jahresverlauf dann wieder gern auch dort an dem Ort zurückkehren oder sich die Sachen dann auch bestellen.
1: Insgesamt sind über 130 Betriebe dabei. Alle teilnehmenden Höfe sowie alle Infos gibt's auf antennebrandenburg.de. Es herrscht weiter Unklarheit über ein Abkommen zum Kriegsende zwischen den USA und dem Iran. US-Präsident Trump teilte auf seiner Online-Plattform mit, dass heute eine Vereinbarung unterzeichnet werden soll. Das iranische Regime hatte das ausgeschlossen. Martin Seiler mit Einzelheiten.
4: Die Vereinbarung sieht Berichten zufolge vor, dass der Iran die Straße von Hormus öffnet und die USA im Gegenzug die Blockade iranischer Häfen aufheben und Sanktionen aussetzen. Zudem soll innerhalb von 60 Tagen die Frage des iranischen Atomprogramms geklärt werden. Ungewiss ist weiter, wie beide Seiten diesbezüglich zusammenfinden wollen. Trump kündigte an, das angereicherte iranische Uran zu zerstören, zum passenden Zeitpunkt, wenn alles ruhig ist, so der US-Präsident. Zugleich drohte er Teheran wieder mit ernsthaften Konsequenzen, sollte der ausgehandelte Plan nicht vollständig umgesetzt werden.
1: Bei der Fußball-Weltmeisterschaft hat Australien 2:0 gegen die Türkei gewonnen. Das Ergebnis ist eine Überraschung. Die Türken galten bei ihrem WM-Comeback nach 24 Jahren eigentlich als Favorit. Heute Abend steigt Deutschland in das Turnier ein und das wird auch in Brandenburg gemeinsam geschaut. Allerdings nicht so viel wie bei vorherigen Turnieren. Arne Sprung mit einem Überblick.
5: Insgesamt muss man sagen, dass es diesmal deutlich weniger Angebote gibt zum gemeinsamen Fußballgucken. Das liegt wohl vor allem an oft ungünstigen Anstoßzeiten mitten in der Nacht und dass viele Gastronomen nicht das Risiko eingehen wollen, dass möglicherweise nicht viele Gäste kommen. Zumindest die Spiele der deutschen Mannschaft werden aber öffentlich gezeigt, zum Beispiel in Potsdam, am Uni-Standort Griebnitzsee, auf der Burg Storkow, im Volksparkstadion in Neuruppin, im multikulturellen Zentrum Templin und in Cottbus bei den üblichen verdächtigen Freizeit-Oase Amtsteich und Strandpromenade.
1: Soweit die Antenne Brandenburg Nachrichten. 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
6: Danke, Micha.
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7: Es ist doch relativ frisch heute Vormittag, aber das sollten wir genießen. Nächste Woche wird es heiß. Höchsttemperaturen heute maximal 16 Grad in Grünow bis 19 in Niedergörsdorf. Es gibt immer wieder Regen und Gewitter, zum Teil auch mit Sturmböen, aber zwischendurch auch mal ein bisschen Sonne. Das dann heute Nacht, nee, dann natürlich keine Sonne, aber nachts kaum noch Regen, wollte ich sagen, bei 12 bis 10 Grad. Morgen der Montag wieder viele Wolken, kaum Sonne. Ebenfalls ab und zu mal ein bisschen Regen, das bei maximal 20 Grad. Und dann wird es jeden Tag ein bisschen wärmer bei uns, Richtung Wochenende dann bis zu 33 Grad.
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7: Vorsicht bitte auf der A24 Berlin Richtung Hamburg. Hinter Pritzwalk liegt ein totes Tier auf der rechten Spur. So, wie geht das jetzt hier runter? Gar nicht. Na gut, jetzt A9 Leipzig Richtung Berlin. Hinter Köselitz ist nach einem Unfall die rechte Spur gesperrt. Hier haben wir eine halbe Stunde Stau. Brieselang, die Zestower Chaussee ist stadtauswärts wegen einer Veranstaltung bis zum Nachmittag gesperrt. Und Blitzer unter anderem auf der A10, dem westlichen Berliner Ring Richtung A24, auf der Überfahrt im Dreieck Havelland und auf der A15 aufpassen Richtung Berlin im Dreieck Spreewald. Das war's von uns vom Antenne Verkehrsservice. Falls Sie noch was entdecken sollten, 0331 70 98 101. Allen unterwegs gute und vor allem sichere Fahrt.
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7: Kurz vorm ersten deutschen Spiel bei der Fußball-Weltmeisterschaft plaudern wir heute über die schönste Nebensache der Welt. Ex-Herthaner Arne Friedrich ist diesmal zu Gast und gibt hier gleich ein paar Tipps ab.
6: Weltmeister werden wir, glaube ich, nicht, aber es kann alles passieren. Profisport hat auch eine Kehrseite der Medaille und das ist die Gesundheit, gerade die Knochen, Gelenke etc., das leidet.
7: Aber bist du ein sauberer
6: Typ? Ich bin ein extrem sauberer Typ.
7: Geht das in die Richtung penibel?
6: Ja, wenn du meine Freundin jetzt dazu interviewen würdest, die würde sagen, ich bin sehr penibel. Nein, das ist ja Wahnsinn. Den hast du gebacken, oder was?
8: Den habe ich gebacken.
7: Ja, ich sage Ihnen, Arne Friedrich ist eine absolute Naschkatze. Seinen Lieblingskuchen verkosten wir ebenfalls hier in den kommenden 2 Stunden. Freue mich, dass Sie mit dabei sind. Hallo.

0: Heute Abend um 19 Uhr startet Deutschland in die Fußball-Weltmeisterschaft. Das Auftaktspiel gegen Curaçao in Houston, Texas. Und wir stimmen uns jetzt schon mal gemeinsam darauf ein mit einem 82-fachen Ex-Nationalspieler und Hertha BSC-Ikone. Bei uns ist heute Arne Friedrich. Herzlich willkommen.
1: Vielen Dank, dass ich hier sein darf. Hallo.
0: Ist denn eigentlich, sagen wir mal, die Zahl der Tore bei der Nationalmannschaft, ist das ein Wunderpunkt bei dir?
1: Nein, kein bisschen. Nein. Warum sollte das sein?
0: Du warst Abwehrspieler, hast ein Tor geschossen bei der Weltmeisterschaft 2010.
1: Genau.
0: Was war das für ein Gefühl? Kannst du dich noch daran erinnern? Weil es ist ja für Abwehrspieler tatsächlich nicht Alltag, eben mal ein Tor reinzumachen, ne?
1: Ja, also für die Nationalmannschaft war es nur einmal. In der Bundesliga habe ich ein bisschen häufiger getroffen. Und das war natürlich schon ein ganz tolles Erlebnis. Meine Familie war im Stadion. Es war ein tolles Spiel, das Viertelfinale gegen Argentinien. Und ja, ich glaube, es war ein sehr, sehr schöner Moment für mich persönlich, aber auch als Mannschaft, weil wir auch kein so schlechtes Spiel abgeliefert haben.
0: Ihr habt das Viertelfinale dann noch gewonnen, das Halbfinale dann gegen Spanien. Da seid ihr ausgeschieden, immerhin noch Dritter geworden bei der WM 2010. Wie ist das so an dem ersten Spieltag? Du kannst das ja beurteilen heute. Also wie geht's den Jungs? Wann sind die aufgestanden? Was haben sie trainiert und gegessen?
1: Ja, die werden den ganz normalen Rhythmus haben. Also so wie man als Fußballprofi halt in den Tag geht, morgens aufstehen, frühstücken, dann wird's wahrscheinlich eine kleine Aktivierung geben. Und alle freuen sich auf das Spiel. Bisschen Anspannung natürlich und dann, sobald der Schiri anpfeift, dann geht's los.
0: Es ist Curaçao heute Abend. Wie entspannt wird das tatsächlich? Die Gruppenrunde Curaçao, Elfenbeinküste, Ecuador ist machbar, oder?
1: Ja, also ich bin davon überzeugt, dass die Elfenbeinküste der mit Abstand schwerste Gegner ist für die deutsche Nationalmannschaft gegen Curaçao. Sollte man gewinnen, werden wir auch gewinnen, da bin ich fest von überzeugt. Gegen die Elfenbeinküste wird es ein bisschen prickeliger, würde ich mal sagen. Das Spiel schaue ich mir dann auch an in Toronto und bin gespannt, wie wir uns da an dem Tag gerade gegen so eine starke Mannschaft eben auch machen.
0: Na, ein bisschen Spannung ist auch nicht schlecht in der Vorrunde. Also der erste Ausblick auf die Fußball-Weltmeisterschaft ab heute mit deutscher Beteiligung. Wir werden später nochmal auf die deutschen Chancen zurückkommen. Und ansonsten wollen wir natürlich wissen, womit sich Arne Friedrich seit dem Ende seiner Fußballkarriere so beschäftigt. 2 Stunden ist er unser Gast.

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1: Fußballprofi Arne Friedrich ist bei uns. Wir starten immer mit einer Runde Punkt, Punkt, Punkt. Ich beginne einen Satz und du kannst nach Belieben vollenden. Als Kind wollte ich immer unbedingt
2: Feuerwehrmann werden. Oder Astronaut.
1: Ja, ja. Oder Astronaut. Mhm. Na gut, das sind durchaus typische Berufswünsche von kleinen Jungen, ne?
2: Ich gehe davon aus, ja. Am Ende habe ich es knapp verfehlt. Ja.
1: Du bist aber mit 5 Jahren schon im Fußball eingestiegen. War das nie ein Thema, so berufswunschmäßig?
2: Nein, das kam erst ganz, ganz spät. Also eigentlich, ich bin immer der Kleinste gewesen in der Jugend auch. Ich glaube, bis zum Alter von 18 Jahren, dann bin ich erst wirklich gewachsen. Also ich hatte immer Spaß und Freude am Fußball, aber dass es wirklich mal für eine Profikarriere reicht, das habe ich dann erst relativ spät gemerkt.
1: Und es wurden dann 1,95, glaube ich, ne?
2: Nein, 1,86. Mittlerweile, glaube ich, sogar nur noch 1,85.
1: Die schlimmste Strafe war für mich?
2: Ich wurde nie wirklich bestraft. Also ich habe dann hin und wieder auch mal Mist gemacht. Ich kann mich erinnern, dass ich mal Steinweitwurf gemacht habe und die Scheibe eines Nachbarhauses eingeworfen habe. Aber meine Mutter war da nicht begeistert, aber ich wurde nicht bestraft. Ja. Also daran kann ich mich gar nicht erinnern.
1: Mein Lieblingsfach in der Schule war?
2: Sport.
1: Ja, na gut, das versteht sich von selbst. Etwas, wonach ich geradezu süchtig bin, ist?
2: Gute Frage.
1: Gibt es Dinge, die du dir versagen musstest als Fußballprofi?
2: Nee, nicht wirklich. Nee. Ich war nie ein Firebeast. Ich habe sehr, sehr gerne Fußball gespielt. Ja. Bin relativ früh ins Bett gegangen. Süchtig, heutzutage bin ich eigentlich nach gar nichts. Also ich trinke sehr gerne Kaffee, das muss sein. Also da trinke ich meine 3 Tassen am Tag, aber als Sucht würde ich das jetzt nicht bezeichnen.
1: Nee, gut, ausgeglichen. Und letzter Satz, der einer Vollendung bedarf. Wenn ich mal richtig viel Zeit habe, werde ich. Oder gibt es inzwischen gar kein Zeitproblem mehr?
2: Doch, ja, doch, komischerweise schon. Also ich habe manchmal frage ich mich auch, wo ist der Tag geblieben? Also ich habe so viele Dinge, an denen ich arbeite und irgendwie habe ich abends dann das Gefühl, ich habe nichts geschafft. Wenn ich nichts machen würde, was nie vorkommt, das muss ich auch dazu sagen, dann würde ich wahrscheinlich 5 Minuten im Stuhl sitzen und dann wieder irgendwas Neues anfangen.
1: Ja, das sind die Hummeln im Hintern dann, ja?
2: War ich immer schon so, als Kind auch.

0: Sie lässt den Sonntag auch eher entspannt angehen. Sehr vernünftig. Gloria Estefan hier mit Wrapped. Wir haben es genau 10:30.
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0: Temperaturen zur Stunde bei 13 Grad in Brandenburg an der Havel, 14 in Luckenwalde, 15 Grad in Cottbus. Heute ist wettertechnisch ordentlich was los. Regen, Gewitter, zum Teil Sturmböen der Stärke 8 bis 9. Also da ist schon ziemlich Pfeffer drin. Sonne bleibt eher die Ausnahme. Nachmittagswerte heute bei maximal 16 bis 19 Grad.
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0: Vorsicht bitte auf der B101 Bad Liebenwerda Richtung Berlin. Zwischen Wiesenhagen und Trebin Nord liegt ein totes Tier auf der Fahrbahn. Brieselang, die Zestower Chaussee ist stadtauswärts wegen einer Veranstaltung bis zum Nachmittag gesperrt. Und die Blitzer stehen heute unter anderem auf der A12 Richtung Berlin hinter Müllrose und auf der B1, B5 auf der Frankfurter Chaussee in Altvogelsdorf Richtung Berlin. Haben Sie auch noch was entdeckt? Staus oder Blitzer? Dann melden Sie es gern bei uns beim Antenne Verkehrsservice unter 0331 70 98 101. Dankeschön und gute Fahrt.
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0: Tja, das war lange Zeit der Schlachtruf seiner Mannschaft. Ex-Herthaner Arne Friedrich ist bei uns zu Besuch, hat insgesamt ja 13 Jahre im sehr rabiaten Profifußball gespielt und wird uns gleich verraten, wie er das eigentlich gesundheitlich überstanden hat.

0: Er hat 246 Bundesligaspiele absolviert, den Großteil davon, 231, ich habe nochmal nacherzählt, für Hertha BSC, später dann ja auch dort Sportdirektor. Wir haben Besuch von Arne Friedrich. Du hast vor fast genau 13 Jahren deine Profikarriere beendet, ne? Im Juni 2013.
1: Es ist Wahnsinn, wie die Zeit vergeht.
0: Ja. Und zwar hast du sie beendet in Chicago, wo du zum Schluss dann gespielt hast mit 34 Jahren. Der Grund waren Rückenprobleme. Ist man denn am Ende einer Profifußballerkarriere tatsächlich erstmal invalide?
1: Ich glaube, das kommt immer auf den Einzelnen an. Viele haben schon Beschwerden. Wir haben jetzt gerade 20-Jähriges gehabt mit der WM 2006 Mannschaft. Das war auch ganz interessant zu sehen, wer wie gegangen ist. Da habe ich drauf geachtet und da gab es auch Unterschiede. Bei mir war es halt so.
0: Also da wurde auch gehumpelt, ja, zum Teil.
1: Da wurde auch gehumpelt, ja. Und ich bin jetzt 47 mittlerweile. Der Grund, warum ich aufgehört habe, war ein Bandscheibenvorfall. Da habe ich heutzutage Gott sei Dank keine Probleme mehr mit, obwohl das unfassbar kompliziert und schwierig war damals. Heute sind es eher die Knie und das sind Kollateralschäden, die einfach dazugehören. Ich würde es immer wieder so machen, aber Profisport hat auch eine Kehrseite der Medaille und das ist einfach die Gesundheit, gerade die Knochen, Gelenke etc., das leidet.
0: Wobei, wenn man dich jetzt so sieht, also optisch hat sich nicht viel verändert. Hast du immer noch einen harten Trainingsplan?
1: Ich versuche eher smart statt hart zu trainieren. Ich mache immer noch sehr viel Sport. Ich würde sagen, eigentlich jeden Tag irgendetwas. Aber ich bin davon los, dass ich mir irgendwelche krassen Ziele setze. Ich mache das, worauf ich Lust habe und damit geht's mir gut.
0: Wir wollen nachher noch darüber sprechen, natürlich, was du heute machst. Du hast eine Stiftung gegründet. Aber wie ist das generell bei Profisportlern oder ehemaligen Profifußballern? Wie hoch ist da die Quote für eine Karriere nach der Sportkarriere? Machen die Leute überhaupt noch irgendwas?
1: Das ist sehr unterschiedlich. Also es gibt einige oder relativ viele, die im Sport oder im Fußball bleiben, entweder als Trainer, als Sportdirektor etc. Dann gibt's Fälle wie mich, die dann irgendwann auch dem Sport oder dem Fußball so beruflich den Rücken kehren. Und ich glaube, das kann man nicht pauschalisieren.
0: Ich vermute aber, dass es auch eine nicht geringe Anzahl von ehemaligen Fußballprofis gibt, die einfach das süße Leben genießen heute, oder? Das gibt es doch bestimmt auch.
1: Ich kenne so ein, zwei, ja? die das mit Sicherheit tun. Aber nochmal, man kann das nicht pauschalisieren.
0: Wir werden nachher übrigens auch noch das süße Leben genießen, denn du kriegst in dieser Sendung noch deinen Lieblingskuchen, wollte ich schon mal ankündigen.
1: Ja, jetzt bin ich gespannt, ob ihr gut recherchiert habt.
0: Naja, mal gucken. Arne Friedrich, heute unser Gast.

0: Bei uns ist heute der ehemalige Fußballprofi und ausgebildete Industriekaufmann Arne Friedrich. Du hast vor gut 10 Jahren eine eigene Stiftung gegründet, die deinen Namen trägt, die Arne Friedrich Stiftung. Und im Zentrum deiner Arbeit stehen Kinder und Jugendliche. Was für Projekte unterstützt du alles?
1: Im Moment liegt der Fokus komplett auf Menschen, die normalerweise nicht gesehen oder gehört werden und die halt keine einfachen Lebensumstände haben. Und da spreche ich in erster Linie von der Hospizarbeit. Wir haben mit dem Haus Leo ein ambulantes Kinder- und Jugendhospiz, welches wir unterstützen. Was passiert zum Beispiel mit Kindern, die in die Schule gehen und denen man nicht ansieht, dass sie terminalkrank sind? Es gibt da einen Fall zum Beispiel, ich nenne den Namen jetzt nicht, da ist ein junges Mädchen, die ist in der Schule und die möchte nicht, dass ihre Mitschülerinnen und Mitschüler, aber auch die Lehrer und Lehrerinnen wissen, dass sie eine terminale Krankheit hat. So, dann ist dann der Fall, dass sie eine Arbeit schreibt und sie hat einen Gehirntumor und unter der Arbeit steht dann irgendwie sowas wie, ja, hättest du dich mehr konzentriert, hättest du eine bessere Arbeit geschrieben, weil die Lehrer dann auch vergessen, dass sie schwer krank ist. So, das sind so Themen, was macht das mit dem Kind? Was macht das mit dem Kind emotional? Was macht das mit einer Familie? Also das ist so der Hauptschwerpunkt unserer Stiftung.
0: Und insofern war das natürlich ein wichtiger Schritt für dich auch nach der Profikarriere, was zu tun, was eine gewisse Bedeutung hat. Ne? Dass man nicht einfach sein Leben lebt, sondern dass man was tut mit dem, was man bekommen hat, auch selbst.
1: Ja, zum einen, also es fing eigentlich relativ früh an. Also die Intention, mich für Menschen einzusetzen, die so ein bisschen ausgegrenzt sind, fing eigentlich in der Realschule an. Ich habe einen älteren Bruder, der ist 2,5 Jahre älter. Und in seiner Klasse, wir waren auf der gleichen Schule, in seiner Klasse war ein Mitschüler von ihm, der in den Pausen immer alleine irgendwo stand. Und ich habe das gesehen und es hat sich niemand um den gekümmert. Und dann bin ich zu ihm hin und habe mich dann mit ihm unterhalten. Und ich konnte das nicht sehen, dass da jemand ausgegrenzt war. So, das war so die erste, ich glaube, dieser erste Kontakt oder diese erste intrinsische Motivation von mir, mich für Menschen irgendwie einzusetzen, die halt nicht gesehen werden. Und heute ist das für mich, ja, die größte Erfüllung.

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1: Im Studio Mischa Frenke, guten Tag. Das Pendlerchaos auf der Bahnstrecke Berlin-Hamburg ist zu Ende. Seit heute rollen die Züge dort wieder durchgängig. Die Deutsche Bahn hat ihre Generalsanierung auf dieser Strecke weitgehend abgeschlossen. Erneuert wurden unter anderem Gleise, Weichen und Stellwerkstechnik. Doch Kritik bleibt. Der Vorsitzende des Landesfahrgastverbands Pro Bahn, Martin Pogatzki, sagte Antenne Brandenburg:
2: Mit der Sanierung sind wir überhaupt nicht zufrieden. Das ist eine Komplettsperrung gewesen, die jetzt nur den Status quo erhalten hat. Die ganze Leit- und Sicherungstechnik, ETCS genannt, wird da gar nicht eingebaut. Die hätten wir uns erhofft. Man spart sich aber in der Bundesregierung die Förderung von Lokomotiven, die das System können. Also muss man immer zwei Systeme einbauen und das klappt nicht. Deswegen hat man auf das System jetzt wieder ganz verzichtet. Das können wir leider immer nur mit Bedauern feststellen.
1: Bei der internationalen Luftfahrtausstellung in Berlin läuft seit einer Stunde Tag 2. Über 100 Flugzeuge und Hubschrauber sind in Schönefeld zu sehen. Es gibt Vorführungen in der Luft und Besichtigungen am Boden. Mehr von Ivo Ziemann.
3: Die Flugvorführungen sind auch in diesem Jahr die Besucherattraktion. Eurofighter und Tornado zeigen waghalsige Flugmanöver, fliegen kopfüber oder gehen in den freien Fall. Um die Nachwuchs- und Fachkräftegewinnung geht es im sogenannten Talent Hub. Hier können sich Kinder und junge Erwachsene über die Berufe in der Luft- und Raumfahrtindustrie informieren. Sie können mit Ingenieuren, Astronauten oder Piloten ins Gespräch kommen und mit Hilfe von VR-Brillen sogar einen Einblick in mögliche Berufe bekommen.
1: Das Deutsche Rote Kreuz ruft dazu auf, in der Sommer- und Ferienzeit zur Blutspende zu gehen. Anlass ist der heutige Weltblutspendetag. Angesprochen seien auch jüngere Menschen, sagte DRK-Sprecherin Schweiger Antenne Brandenburg.
4: Natürlich greift auch inzwischen im Bereich der Blutspende die Demografie. Das heißt, die sehr spendenstarke Generation der sogenannten Babyboomer wird in den kommenden Jahren nicht mehr als Spender zur Verfügung stehen. Umso wichtiger ist es, dass noch mehr Menschen im jungen oder auch im mittleren Lebensalter eine Blutspende leisten.
1: Bundesweit werden täglich rund 15.000 Blutspenden benötigt. Bei der Fußball-Weltmeisterschaft hat Australien gegen die Türkei mit 2:0 gewonnen. Das Ergebnis ist eine Überraschung. Die Türken galten bei ihrem WM-Comeback nach 24 Jahren eigentlich als Favorit. Am Abend besiegte Schottland Haiti mit 1:0. Mehr Ergebnisse von Silke Heine.
5: Brasilien war zuvor gegen seinen vermeintlich schwersten Gruppengegner Marokko ebenso mit einem 1:1 ins Turnier gestartet wie die Schweiz gegen Katar. Katar sicherte sich damit seinen ersten WM-Punkt überhaupt. Heute startet auch die deutsche Mannschaft ins Turnier mit Rückkehrer Manuel Neuer im Tor. Geht es ab 19 Uhr unserer Zeit gegen WM-Neuling Curaçao, der es dem DFB-Team schwer machen will und auf eine Sensation hofft.
1: Soweit die Antenne Brandenburg Nachrichten. 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
6: Tja, Wettergott hat schlechte Laune. Dicke Wolken heute, Schauer und Gewitter ziehen von Nordwest nach Südost. Dazu aktuell 12 Grad in Küritz, 13 in Bestensee, 15 Grad in Schipkau-Klettwitz. Maximal 16 bis 19 kriegen wir heute noch und mit ein bisschen Glück kommt auch mal die Sonne durch, wie gerade hier bei uns in Babelsberg. Nachts lässt der Regen nach Richtung Süden zum Teil auch klar bei 12 Grad in Pritzwalk bis 10 in Baruth. Auch morgen am Montag eher grau, viele Wolken, kaum Sonne, ab und zu Regen bis 20 Grad und dann steigern wir uns täglich. Am Freitag liegen wir dann schon so um die 30 Grad.
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6: Vorsicht bitte auf der A10, dem südlichen Berliner Ring, in beiden Richtungen zwischen Dreieck Spreeau und Niederlehme liegen Gegenstände auf der Fahrbahn. A9 Leipzig Richtung Berlin. Hinter Köselitz ist die Unfallstelle geräumt. Hier staut es sich aber immer noch etwa 25 Minuten. A10, der westliche Berliner Ring in beiden Richtungen. Wir haben 10 Minuten Stau jeweils zwischen Glindow und Leest. Vorsicht bitte auf der B96 Luckau Richtung Marlow. Hinter Glasow befindet sich eine ungesicherte Unfallstelle. Brieselang, die Zestower Chaussee ist stadtauswärts wegen einer Veranstaltung bis zum Nachmittag noch gesperrt. Und Stadtverkehr Berlin A100 Stadtring Richtung Wedding. An der Baustelle Detmolder Straße stehen Sie 10 Minuten im Stau. Blitze haben wir noch, 2 Stück auf der A2 Richtung Berlin hinter Netzen und aufpassen auf der B158 zwischen Werneuchen und Tiefensee. Haben Sie auch noch was für uns? Dann melden Sie es gern beim Antenne-Verkehrsservice unter 0331 70 98 101. Gute Fahrt ans Ziel. 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
6: Arne Friedrich ist heute bei uns. Jetzt bräuchte ich mal bitte dein Geburtsdatum, Arne.
7: 29. Mai 1979.
6: Das deckt sich mit meinen Recherchen. Geboren in Bad Oeynhausen in Nordrhein-Westfalen. Ich habe mir mal drei Songs rausgesucht, die am Tag deiner Geburt in Europa in den Hitparaden auf Nummer 1 standen. Ja, und du kannst dir einen davon aussuchen.
7: Bin ich super,
6: ja, hier ist gespannt. Hier ist die Auswahl. Yes,

0: Also, die Village People, Sunday Girl von Blondie oder Patrick Hernandez mit Born to be Alive Nummer 1 in Deutschland am Tag, an dem du auf die Welt gekommen bist. Welcher darf es sein?
1: Ja, Born to be Alive ist, ja? glaube ich, relativ passend dann auch, ne? An dem Tag, an dem ich geboren wurde. Village People finde ich auch echt cool, aber ich entscheide mich für Born to be Alive.
0: Das stimmt, das passt wie die Faust aufs Auge. Hier ist die Nummer 1 am Tag, an dem Arne Friedrich das Licht der Welt erblickt hat. Born to be Alive.

0: Kuchenzeit mit Arne Friedrich. Ich backe immer den Lieblingskuchen meiner Gäste, wenn wir ihn rausbekommen. Und was könnte das wohl bei dir sein?
1: Ja, deswegen habe ich vorhin schon mal gefragt. Das ist nicht ganz so einfach, weil ich habe nicht nur einen, ich habe mehrere. Es gibt einmal die Schwarzwälder Kirschtorte, es gibt Erdbeertorte, es gibt Bienenstich.
0: Ja.
1: Und das sind so meine Top 3 derzeit.
0: Na, dann gucke ich mal, ob ich richtig gelegen habe. Pass mal auf.
1: Nein, das ist ja Wahnsinn. Den hast du gebacken, oder was?
2: Den habe ich gebacken?
1: Ja, wow. Wahnsinn.
2: Der ist ganz frisch.
0: Lass mal probieren.
1: War geil.
0: Wie kommt das, dass du Schwarzwälder Kirsche magst?
1: Ich habe keine Ahnung. Ich mag Kirschen gerne und Schokolade.
0: Mhm. Ich habe mir jetzt auch den schwersten Kuchen ausgesucht von dir. Weil Bienenstich und Erdbeertorte, das war jetzt nicht so die Challenge für mich, aber Schwarzwälder habe ich noch nie gebacken.
1: Super, ich habe meinen schon inhaliert hier, du.
0: Bist du ein schneller Esser?
1: Ja, das Problem ist auch so, deswegen, ich muss sehr diszipliniert sein. Und wenn meine Mutter irgendwas macht, ich bin Mähdrescher, ne? Ich ziehe das.
0: Wirklich?
1: Ja, volles Brett. Auch so, wenn ich sowas, den dürfst du hier nicht stehen lassen, ich würde den komplett aufessen.
0: Und deswegen, ist nicht wahr.
1: Deswegen gibt es sowas nicht bei mir zu Hause.
0: Ist es aus deiner Profizeit, dass du nicht darauf achten musst, was du isst?
1: Ja, ich habe da schon drauf geachtet, aber grundsätzlich, ja, also ich bin, glaube ich, schon eher diszipliniert. Wenn sowas da ist, ich kann auch nicht, wenn irgendwann meine Tüte Chips auf ist, und Chips esse ich wirklich gar nicht mehr, dann geht nicht nur einmal mit der Hand rein, sondern wird die ganze Tüte gegessen, mindestens.
0: Soll ich den lieber wegstellen oder ist das okay?
1: Nö, alles gut. Jetzt bin ich wieder konzentriert auf dich.
0: Eigentlich, ich habe mir eine Reportage angeguckt, bevor ich den Kuchen gebacken habe. Eine Reportage über die Schwarzwälder Kirschtorte. Und in der Original-Kirschtorte sind 250 Milliliter Kirschkreis drin. Also ein Viertel Liter 40-prozentiger Alkohol. Ich dachte, ich werde nicht richtig. Habe ich gedacht, lasse ich lieber weg, weil wir haben Arne Friedrich zu Gast und nicht Mario Basler. Und wenn Sie sich diese Schwarzwälder Kirschtorte mal gönnen möchten. Wir haben das Rezept online für Sie und auch das Backvideo. Also versuchen Sie Ihr Glück.
1: Sehr empfehlenswert.
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0: Er war mit dabei beim Deutschen Sommermärchen, der WM 2006 und der WM dann 2010 auch. Arne Friedrich ist weltmeisterschaftserfahren. Es gibt in diesem Jahr, Arne, bei der WM einige Neuerungen. Können wir die mal durchgehen? Also ein paar davon und ihre Sinnhaftigkeit mal durchsprechen. Also zum Beispiel die Trinkpausen nach 22 Minuten, jeweils 3 Minuten Trinkpause.
1: Ich halte das für sinnvoll, gerade aufgrund der immer weiter steigenden Temperaturen. Ich glaube, das ist etwas, das definitiv Sinn macht. Genau.
0: Ja, das also sinnvoll. Dann die 1-Minuten-Regel. Nach einer medizinischen Behandlung auf dem Feld muss der Spieler dann für 1 Minute das Feld verlassen.
1: Ja, ich bin da jetzt nicht so ein großer Freund von. Klar, wenn ich jetzt zurückliege und der Gegner, der wälzt sich da 48 Mal und nimmt Zeit von der Uhr, aber irgendwie ist es auch Fußball. Also da für mich muss es nicht sein. Ich kann es verstehen, dass diese Regel dazugekommen ist, aber ich bin jetzt nicht der große Befürworter.
0: Verzögerungen beim Einwurf oder Eckball, da gibt es die 5-Sekunden-Regel. Also wenn man nicht aus dem Mustopf kommt mit dem Eckball, um auch hier Zeit zu schinden, 5 Sekunden Countdown und sonst geht der Ball an die andere.
1: Ja, auch das ist für mich eher überflüssig. Ich glaube, das sollte bemessen des Schiedsrichters sein. Man bekommt dann ein Gefühl für, ob jemand Zeit von der Uhr nimmt oder nicht. Denn das kann man genauso machen, wenn ein Foulspiel da ist. Und wenn ich mich jetzt jedes Mal beeilen muss, da irgendwie hinzugehen und ich bin kein großer Freund davon.
0: Okay, und letzte Regel, die wir durchsprechen wollen, das Sichtschutzverbot. Also meckert jemand hinter vorgehaltener Hand, fliegt der vom Platz, kriegt die rote Karte. Ne?
1: Das finde ich okay.
0: Ja.
1: Die Frage ist halt immer, wenn jetzt so ein Getümmel entsteht, ist es halt für den Schiedsrichter auch nicht so einfach herauszufinden, wer war denn das jetzt eigentlich. Kann ich aber verstehen. Also zu meiner Zeit gab es das auch noch nicht mit dem Hand vor den Mund halten. Klar, heute gibt es Lippenleser, es wird immer transparenter. Ich verstehe das alles. Also da würde ich ja sagen, das macht Sinn.
0: Was hat sich denn generell verändert im Fußball? Gibt es da wesentliche Änderungen, seit du aufgehört hast, würdest du sagen, seit 13 Jahren? Oder ist im Prinzip alles noch so wie früher?
1: Ja, der Video Assistant Referee ist, glaube ich, eine der größten Veränderungen auf technischer Sicht. Ansonsten ist das Spiel einfach unfassbar schnell geworden. Also wenn man sich jetzt wirklich so Top-Spiele anguckt, das dann auch mal als Zuschauer betrachtet, ich glaube, dass die alle noch schneller geworden sind, fitter geworden sind, das Spiel ist schneller geworden. Das ist so für mich fußballerisch bzw. sportlich der größte Unterschied.
0: Könnte also eine flinke WM werden. Wir werden das mal verfolgen.

0: It Never Rains in Southern California. Vielen Dank, liebe Antenne Musikredaktion, für diese wunderbare Überleitung zu unserem nächsten Programmpunkt. Jetzt genau 11.30 Uhr.
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0: Ja, Regen haben wir heute ein bisschen, ja. Schirm kann nicht schaden, wenn Sie rausgehen. Es sind immer wieder Schauer möglich, auch einzelne Gewitter. Und dann kann es auch Sturm geben mit Böen bis Stärke 9. Temperaturen aktuell bei 13 Grad in Jüterbock, 14 in Potsdam, 17 Grad in Bad Liebenwerda. Maximal 19 bekommen wir heute noch. Nächste Woche wird es dann wesentlich wärmer, bis zu 33 Grad am kommenden Wochenende.
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0: A9 Leipzig Richtung Berlin. Hinter Köselitz ist die Unfallstelle zwar geräumt, aber wir haben immer noch eine knappe halbe Stunde Stau. A10, der westliche Berliner Ring Richtung Dreieck Werder, ebenfalls 30 Minuten obendrauf zwischen Leest und Vöben. A10, der westliche Ring Richtung Dreieck Havelland zwischen Glindow und Großkreuz, ebenfalls 30 Minuten Stau. Vorsicht bitte auf der B96, Luckau Richtung Marlow, hinter Glasow ist eine ungesicherte Unfallstelle. Brieselang, die Zestower Chaussee ist stadtauswärts wegen einer Veranstaltung noch bis zum Nachmittag gesperrt. Stadtverkehr Berlin, A100, Stadtring Richtung Wedding. An der Baustelle Detmolder Straße stehen sie aktuell 10 Minuten an. Und Blitzer befinden sich auf der A12 Richtung Berlin hinter Mühlrose und auf der A115 Richtung Dreieck Nutetal hinter Kleinmachnow. Falls auch Sie noch was entdecken, dann freuen wir uns, wenn Sie durchklingeln unter 0331 70 98 101, die Nummer vom Antenne Verkehrsservice. Gute und sichere Fahrt.
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0: Ex-Fußballprofi Arne Friedrich ist zu Gast und wird gleich erzählen, dass er zwar kaum noch Fußball spielt, dafür aber einen anderen Rasensport ausübt. Einzelheiten in wenigen Minuten. 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

0: Wir sind angelangt beim Fragebogen für unseren Gast Arne Friedrich. Das sind kurze Fragen mit der Bitte um kurze Antworten. Wie viele Gerichte kannst du auswendig kochen? Ich vermute keins, weil du hast vorhin gesagt, backen auf keinen Fall.
1: Zählt Fleisch, Grillen
0: ja,
1: auch dazu?
0: Ja, das zählt.
1: Ah, dann bin ich bei 5 Gerichten.
0: Okay. Hättest du dich selbst gern als Kumpel?
1: Ja.
0: Was kann man gut mit dir machen?
1: Ich bin sehr spontan, würde ich sagen. Und einfach Dinge erleben.
0: Wenn das möglich wäre, würdest du lieber in die Vergangenheit reisen oder lieber in die Zukunft?
1: Zukunft.
0: Wie weit nach vorne?
1: Boah, jetzt kann man schon fast sagen 3 Jahre aufgrund der künstlichen Intelligenz, weil sich sehr viel verändern wird. Aber grundsätzlich würde ich mal sagen, lass mal 20 Jahre sagen.
0: Also einfach, um zu gucken, was dann möglich ist und wie die Welt sich dann verändert hat, ja.
1: Genau.
0: Welche kindliche Abneigung hast du nie überwunden?
1: Dreck.
0: Aber bist du ein sauberer Typ?
1: Ich bin ein extrem sauberer Typ.
0: Geht das in die Richtung penibel?
1: Ja, wenn du meine Freundin jetzt dazu interviewen würdest, die würde sagen, ich bin sehr penibel. Das ist etwas, das habe ich wirklich, ja, ich bin schon ein bisschen besser geworden, aber grundsätzlich ist Dreck für mich eher nicht so nice.
0: Ja. Was ist in einer Beziehung wichtiger, Gemeinsamkeiten oder Unterschiede?
1: Ich würde sagen, eher ein bisschen mehr Gemeinsamkeiten, aber auf jeden Fall auch Unterschiede.
0: Sonst wird es zu langweilig.
1: Ja, auf jeden Fall.
0: Ja. Von welchem Lebenstraum hast du dich bereits verabschiedet? Astronaut zu werden?
1: Ja, das aber ist jetzt mittlerweile auch kein Lebenstraum mehr, würde ich heute nicht mehr machen wollen. Ansonsten nochmal ein Comeback zu feiern als Fußballprofi.
0: Okay. Bist du ein guter Verlierer? Ist schwierig bei Sportlern,
1: nein,
0: ne?
1: Nee.
0: Ja. Dann wärst du auch kein guter Fußballer gewesen, glaube ich, ne? Wenn man ein guter Verlierer wäre.
1: Also ich würde schon sagen, dass ich respektvoll bin, aber ich mag es überhaupt nicht zu verlieren.
0: Ja, das ist der Ehrgeiz, den man braucht. Und letzte Frage: Gibt es etwas, in dem du gern richtig gut wärst?
1: Da gibt es so viel. Ich sage jetzt mal eins, und das ist Golf, weil ich habe jetzt mit dem Golf wieder angefangen. Und das ist schon echt ein fieser Sport, weil man braucht sehr viel Zeit, um besser zu werden. Und es dauert, bis man sich runterspielt. Gerade für jemanden, der eher perfektionistisch veranlagt ist, ist es ein Sport, der einen auch immer wieder auf den Boden der Tatsache zurückbringt.
0: Also vom Fußballrasen auf den Golfrasen, das ist der nächste Schritt jetzt.
1: Ja, wobei das muss man auch wieder kritisch betrachten eigentlich. Ich bin gespannt, wie lange man noch auf Golfplätzen spielen darf, denn die brauchen unglaublich viel Wasser. Und aus ökologischer Sicht ist es etwas, das zu hinterfragen ist.
0: Vielleicht dann doch wieder Minigolf irgendwann
1: als Alternative. Zum Beispiel.

0: Es ist gut möglich, dass Sie unseren heutigen Gast noch auf einem Poster oder als DFB-Sammelkarte zu Hause haben. Er ist nämlich einer der bekanntesten deutschen Fußballer, auch wenn er nicht mehr Fußballprofi ist. Ex-Herthaner Arne Friedrich. Wie war das eigentlich damals für dich, das eigene Gesicht ständig auf Fanartikeln zu sehen, in der Zeitung, im Fernsehen? Hast du deine Berühmtheit jemals angenommen und akzeptiert?
1: Ja, ich kann jetzt nur aus meiner eigenen Sicht sprechen. Das war schon irgendwie natürlich auch schön. Und ich glaube, dass die meisten, die jetzt so in solchen Situationen sind, dass sie das auch toll finden, wenn man sich selber, wir alle wollen Anerkennung, das ist doch klar. Und wenn man sich dann in irgendwelchen Schokoladenpackungen wiederfindet oder sonst was, dann ist es schon nice. Bringt natürlich auch einen gewissen Druck mit, weil irgendwie die Messlatte ist dann relativ hoch. Ich habe jetzt übrigens gerade vor 3 Tagen oder 4 Tagen mein Nutella-Glas, welches immer noch zu Hause stand, weggeschmissen. Da stand hinten der Name drauf. Friedrich Nummer 3 und dann eben das Glas. Und das habe ich jetzt vor 3 oder 4 Tagen weggeschmissen.
0: Von der WM 2006 oder?
1: Der WM 2006. Das ist jetzt 20 Jahre alt.
0: Das war aber schon leer.
1: Nein, das war nicht mal auf.
0: Ach, das war nicht mal auf?
1: Nein, und das Problem ist, ich glaube, das ist so ein Hartplastik gewesen. Das sibberte uns so leicht durch. Sonst hätte ich es auch nicht weggeschmissen. Ist jetzt aber irgendwo in der Müllverarbeitung.
0: So lange hält also diese Haselnusscreme. Das ist ja auch irre.
1: Also ich glaube, die Creme, weiß ich nicht, ob die so lange hält, aber das Glas hat
0: 20 Jahre durchgehalten. Heute Abend, 19 Uhr, werden wieder Millionen zuschauen beim WM-Spiel Deutschland gegen Curaçao in Houston. Wir hoffen mal, es heißt da nicht Houston, wir haben ein Problem. Wie geht's aus? Was ist dein Tipp?
1: Boah, super schwer vorherzusagen. Also wir werden gewinnen, denke ich, da lege ich mich fest. Das Ergebnis super schwer vorherzusagen, aber ich sage jetzt einfach mal 3-0.
0: 3-0. Und für die WM generell, wie realistisch ist es, dass Deutschland Weltmeister wird?
1: Ich würde mich sehr freuen, wenn wir einfach ein tolles Turnier haben, bei dem die Menschen hier in Deutschland wieder zusammenrücken. Ich habe jetzt die ersten Autos gesehen mit Deutschlandfahnen an ihren Autos, an den Spiegeln, so wie es ja 2006 damals auch losging. Ich würde mich sehr freuen, wenn es weit, weit, weit gehen würde mit unserer Mannschaft. Also Weltmeister werden wir, glaube ich, nicht. Dafür gibt es andere Teams, die einfach stärker sind. Aber unterschätzen darf man uns auch nicht. Und es kann immer alles passieren. Und gerade auf dem Niveau dieser Top-Mannschaften, wo Deutschland auch immer noch zugehört, kann alles passieren. Aber ich sehe Mannschaften wie Frankreich, Spanien, Portugal stärker. Ich bin auch gespannt, was die Südamerikaner machen. Also ich glaube nicht, dass wir Weltmeister werden, aber ich wünsche uns, dass wir ganz, ganz weit kommen.
0: Das ist ein schönes und realistisches Schlusswort. Arne Friedrich, heute unser Gast. Ganz herzlichen Dank und eine schöne WM dann auch beim Spiel in Toronto.
1: Ja, vielen Dank für die Einladung und uns allen eine schöne WM.
0: Dankeschön.
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1: Im Studio Mischa Frinke, guten Tag. Nach 10-monatiger Sperrung ist die Sanierung der Bahnstrecke zwischen Berlin und Hamburg abgeschlossen. Ab heute rollen die Züge dort wieder ohne Umleitung und Ersatzverkehr. Näheres von Axel Hoffmann.
2: Im Rahmen einer Generalsanierung waren seit dem vergangenen August unter anderem Gleise, Weichen und Stellwerkstechnik erneuert worden. Eigentlich sollte die Strecke bereits zum 1. Mai wieder freigegeben werden, doch der strenge Winter hatte die Bauarbeiten verzögert. In der Prignitzstadt Wittenberge wird nach dreijähriger Bauzeit auch der frisch sanierte Bahnhof in Betrieb genommen. Dort gibt es neue Aufzüge, digitale Informationssysteme sowie einen zusätzlichen Bahnsteig.
1: In Brandenburg findet an diesem Wochenende die 31. Landpartie statt. Mehr als 130 Landwirtschaftsbetriebe, Hofläden, Gärtnereien, Imkereien, Fischereien und Weinbaubetriebe nehmen daran teil. Offiziell eröffnet wurde die Landpartie gestern Vormittag von Brandenburgs Landwirtschaftsministerin Mittelstädt auf einem Hof in Peikwitz im Kreis Oberspreewald-Lausitz. Das Deutsche Rote Kreuz sorgt sich um die Zahl der Blutspenden. Der Kreis der Spender werde wegen des demografischen Wandels immer kleiner, hieß es. Anlässlich des heutigen Weltblutspendetages ruft das DRK dazu auf, auch in den Sommerferien Blut zu spenden. Kerstin Schweiger vom DRK Blutspendedienst Nordost sagte Antenne Brandenburg:
3: Wir freuen uns über SpenderInnen aller Blutgruppen. Im Moment werden aber besonders gesucht auch Menschen, die die Blutgruppe 0, Rhesusfaktor negativ, A, Rhesusfaktor negativ oder auch B, Rhesusfaktor negativ haben.
1: Bundesweit werden täglich rund 15.000 Blutspenden benötigt. Es herrscht weiter Unklarheit über ein Abkommen zum Kriegsende zwischen den USA und dem Iran. US-Präsident Trump teilte auf seiner Online-Plattform mit, dass heute eine Vereinbarung unterzeichnet werden soll. Das iranische Regime hatte das ausgeschlossen. Martin Seiler mit Einzelheiten.
4: Die Vereinbarung sieht Berichten zufolge vor, dass der Iran die Straße von Hormus öffnet und die USA im Gegenzug die Blockade iranischer Häfen aufheben und Sanktionen aussetzen. Zudem soll innerhalb von 60 Tagen die Frage des iranischen Atomprogramms geklärt werden. Ungewiss ist weiter, wie beide Seiten diesbezüglich zusammenfinden wollen. Trump kündigte an, das angereicherte iranische Uran zu zerstören, zum passenden Zeitpunkt, wenn alles ruhig ist, so der US-Präsident. Zugleich drohte er Teheran wieder mit ernsthaften Konsequenzen, sollte der ausgehandelte Plan nicht vollständig umgesetzt werden.
1: Deutschland startet heute in die Fußball-Weltmeisterschaft. Gegner in Houston ist Außenseiter Curaçao. Die Mannschaft von Bundestrainer Nagelsmann gilt als klarer Favorit. Anstoß ist um 19 Uhr unserer Zeit. Im Tor wird Rückkehrer Manuel Neuer stehen, der damit zum ältesten deutschen Spieler mit einem WM-Einsatz wird. Die weiteren Gegner in Gruppe E sind Ecuador und die Elfenbeinküste. Soweit die Antenne Brandenburg Nachrichten. 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
5: Danke, Mischa.
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5: Ja, für dieses Wetter benutzt man am besten einen Begriff aus der Waschmittelwerbung, Aprilfrisch. Ja, kann heute immer wieder Regen und Gewitter geben, kräftiger Wind und Sturmböen sind auch möglich. Werte steigen auf maximal 16 bis 19 Grad. Zur Stunde liegen wir bei 13 in Bernau, 15 in Lenzen, 16 Grad in Lübben. Nachts dann kaum noch Regen, es geht runter auf 12 bis 10 Grad. Morgen am Montag viele Wolken, kaum Sonne, ab und zu Regen bis 20 Grad und danach sieht es dann schon sehr nach Sommer aus. Nächstes Wochenende am Sonnabend erwarten wir bis zu 33 Grad.
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5: A9 Leipzig Richtung Berlin. Zwischen Köselitz und Kleinmarzehns steht ein kaputter Wohnwagen auf der rechten Spur. Außerdem haben wir noch 20 Minuten Baustellenstau in Richtung Leipzig hinter Niemeck. A10, der westliche Berliner Ring Richtung Dreieck Werder. Halbe Stunde Stau immer noch zwischen Leest und Vöben. Und Richtung Dreieck Havelland dauert zwischen Glindow und Großkreuz ebenfalls ein bisschen länger. A10, der südliche Ring Richtung Dreieck Werder. Hinterm Dreieck Nutetal ist nach einem Unfall die linke Spur blockiert. Hier stehen sie aktuell 20 Minuten an. Vorsicht bitte auf der A11, Stettin Richtung Berlin. Zwischen Bernau Süd und Dreieck Barnim gibt es Behinderungen wegen einer ungesicherten Unfallstelle auf allen Spuren. Aufpassen bitte auch auf der A115 Richtung Dreieck Nutetal. Zwischen Hüttenweg und Kleinmachnow fährt ein Radfahrer auf der Standspur. Dann Vorsicht auf der A19 Rostock Richtung Dreieck Wittstock. Zwischen dem Rastplatz Eldetal und Wittstock stehen Leute neben einem Fahrzeug auf der Standspur. Und letzte Meldung von der B96 Oranienburg Richtung Fürstenberg. Zwischen Dannenwalde und Gramzow ist die Fürstenberger Straße nach einem Unfall gesperrt. Das war's von uns vom Antenne Verkehrsservice. Den erreichen Sie unter 0331 70 98 101. Dankeschön und schöne Sonntagsfahrt.
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5: Ja, weil Sie gerade so nett beim Mittag sitzen, ich darf Ihnen jetzt schon mal verraten, dass es später hier in der Sendung für Sie noch schön Kartoffelsalat und Würstchen gibt. Ja, der Antenne Grillmeister versorgt Sie ja die ganze WM über jeden Tag mit leckeren Fresspaketen. Sobald er sich hier im Programm meldet, schnell durchklingeln und absahnen. Ich sage Mahlzeit.

0: So, wie geht das heute Abend aus? Ja. Ein saftiges 3:0, das WM-Gruppenspiel Deutschland gegen Curaçao. Das war jedenfalls vorhin der Tipp von unserem Gast, Ex-Hertha-Profi Arne Friedrich. Wenn Sie gern mit anderen zusammen gucken möchten, Public Viewing gibt es zum Beispiel im Seepark Prenzlau, im Lindenpark Potsdam oder ganz große Sause auch im Volksparkstadion Neuruppin. Der MSV lädt ein und dafür wurde nochmal richtig aufgerüstet, erzählt Sven Neumann vom MSV.
1: Genau, wir haben nochmal investiert tatsächlich und haben eine neue Beschallungsanlage direkt unterm Tribündach installiert. Und die Leinwand ist riesig. Ne? Wir haben 16 Quadratmeter, sodass da wirklich die Stadionatmosphäre direkt bis zu dem Zuschauer bei uns bei Public Viewing kommt.
0: Also da macht Fußballgucken richtig Spaß. Es geht übrigens schon am Nachmittag los mit einem Familienfest. Und da können die Kids auch schon mal zeigen, was sie drauf haben.
1: Die Bambinis, die kleinsten bei uns im Verein, die werden ein Turnier starten hier. Die dürfen, so wie damals auch Luka Modric, tatsächlich den Hauptplatz benutzen dafür, sodass sie auch die große Stadionatmosphäre schnüffeln können.
0: Ja, Luka Modric war ja zur EM 2024 zu Gast auf dem Platz beim MSV zusammen mit der kroatischen Nationalmannschaft, die sich dort vorbereitet hat auf die EM. Diesmal also die WM. Ab 15 Uhr geht's los im Volksparkstadion Neuruppin. Eintritt ist frei und ab 19 Uhr dann Deutschland gegen Curaçao. Ja, wie gesagt, 3:0. Der Tipp von Arne steht.

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Na, überlegen Sie auch, sich vielleicht eine Katze anzuschaffen oder einen Hund? Ja, dann empfehlen wir Ihnen heute das Tierheim in Berlin-Falkenberg. Europas größtes Tierheim. Da ist nämlich Tag der offenen Tür. Kann man sich kundig machen, wie das mit einer Adoption so läuft, was das richtige Tier für einen ist, wie das mit den Kosten aussieht. Alles wichtige Punkte, wenn man sich ein neues Lebewesen ins Haus holt. Bis 17 Uhr gibt's Talkrunden, Führungen, Mitmachaktionen, Live-Musik und auch einen Trödelmarkt. Wenn Sie mit den Öffis kommen, es fahren sogar kostenlose Pendelbusse zwischen den S-Bahnhöfen Ahrensfelde und Hohenschönhausen zum Tierheim. Also ein perfekter Sonntagnachmittag, vielleicht zum Schmusen heute im Tierheim Berlin. Wenn

0: Wir erinnern uns gern, das war der WM-Song, als Deutschland Weltmeister wurde mit 7:1 gegen Brasilien. Andreas Borani von 2014. Ja, mal gucken, wie das dann heute Abend anläuft.
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0: Kurz nach 12:30, da ist heute ordentlich Schmackes drin im Wetter. Ein frischer Sonntag, Werte aktuell bei 14 Grad in Angermünde, 15 in Manschnow und 16 Grad in Doberlug-Kirchheim. Dazu viele Wolken, ab und zu Schauer, einzelne Gewitter mit Sturmböen sind möglich bis Stärke 9, also gut anschnallen heute. Maximalwerte 16 bis 19 Grad. Mit ein bisschen Glück kommt zwischendurch aber auch mal die Sonne raus, ja. Wie finden wir das?
2: Das ist schön. Das ist wunderschön.
0: Ja, sehe ich auch so.
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0: Probleme auf der A11 Stettin Richtung Berlin. Zwischen Bernau Nord und Dreieck Barnim ist die Autobahn nach einem Unfall gesperrt. Vorsicht bitte auf der A9 Leipzig Richtung Berlin. Zwischen Köselitz und Kleinmarzehns steht ein kaputter Wohnwagen auf der rechten Spur. Dann aufpassen bitte auf der A24 Berlin Richtung Hamburg. Zwischen Neuruppin und Herzsprung gibt es Behinderungen durch eine ungesicherte Unfallstelle. Auch ansonsten ist viel los hier, die längsten Staus für Sie. Auf der A9 Richtung Leipzig zwischen Niemeck und Kleinmarzehns 20 Minuten obendrauf und dann nochmal eine Dreiviertelstunde Wartezeit vor Köselitz. Auf der A10, dem westlichen Berliner Ring Richtung Dreieck Werder, stehen Sie zwischen Leest und Vöben ebenfalls eine Dreiviertelstunde im Stau Richtung Dreieck Havelland, zwischen Glindow und Großkreuz 20 Minuten. Auf der A10, dem südlichen Berliner Ring Richtung Dreieck Werder, hinterm Dreieck Nutetal nach einem Unfall plus 45 Minuten. Und auf der A13 Berlin Richtung Dresden, zwischen Klettwitz und Ruhland, halbe Stunde Stau. B96 Oranienburg Richtung Fürstenberg. Zwischen Dannwalde und Gramzow ist die Fürstenberger Straße nach einem Unfall dicht. Das war's erstmal von uns. Falls Sie noch was haben sollten, geben Sie es gerne durch beim Antenne-Verkehrsservice unter 0331 70 98 101. Gute Fahrt.
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0: Einen schönen Sonntag. Hallo zusammen.

0: Die Lighthouse Family am Sonntag, 12.43 Uhr, 13 Minuten nach 12:30. Hier ist Antenne Brandenburg. Ja, und alle Pendler singen heute Halleluja. Ja, Halleluja. Ab heute fahren nämlich endlich wieder die Züge auf der Strecke Berlin-Hamburg. Der Schienenersatzverkehr war jedenfalls für die meisten kein Vergnügen. Nun ist also endlich auch wieder Wittenberge angebunden, der Knotenpunkt im Brandenburger Nordwesten. Von dort berichtet unser Kollege Björn Hase-Wendt über das, was sich da in den letzten 10 Monaten an und auf der Strecke alles getan hat.
1: In dieser Zeit hat die Bahn zwischen Berlin und Hamburg rund 165 Kilometer Gleise, fast 250 Weichen, hunderte Signale und auch Stellwerkstechnik erneuern lassen. Auch an Bahnhöfen wurde gebaut, wie hier in Wittenberge. Es gibt neue Informationssysteme und Aufzüge für die Reisenden und einen zusätzlichen Bahnsteig. Trotzdem ist Bürgermeister Oliver Herrmann froh, dass die Vollsperrung ein Ende hat.
2: Der Standort profitiert ja vor allen Dingen davon schon immer, dass er ja hier sehr schön in der Natur an der Elbe liegt, aber trotzdem eben durch die Bahnstrecke gut angebunden ist. Und ein bisschen hat man jetzt doch das Gefühl gehabt, sehr weit weg zu sein.
1: Rund um den Bahnhof soll wieder Leben zurückkehren, auch durch das sanierte historische Empfangsgebäude. Das 180 Jahre alte, imposante Haus wurde 3 Jahre lang saniert, 25 Millionen Euro investiert. Es strahlt jetzt in Creme- und Beigetönen, drinnen Büros, ein Coworking-Space und die zentrale Anlaufstelle für Reisende im ehemaligen Mitropa-Saal.
2: Den nennen wir jetzt Empfang erster Klasse und dort wird es einen Wartebereich geben und eben das Ticketing, kann man jetzt schon Fahrkarten kaufen. Die Toiletten, das war ja auch ein großes Thema.
1: Wittenberge ist also startklar, wenn wieder die Züge fahren.

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1: Es ist 13 Uhr, ich bin Elisabeth Mattner. Guten Tag. Die Schweizerinnen und Schweizer haben darüber abgestimmt, ob die Zuwanderung begrenzt werden soll. Gerade werden die Stimmen ausgezählt. Laut dem Schweizer Rundfunk geht der Trend in Richtung Nein. Die rechtskonservative SVP hat den Volksentscheid gestartet. Sie will einen Einwohnerdeckel von 10 Millionen festlegen. Im Moment leben gut 9 Millionen Menschen in der Schweiz. Die Regierung und die meisten Parteien haben davor gewarnt, mit Ja zu stimmen, nicht zuletzt wegen negativer Folgen für das Verhältnis zur EU. Nach 10-monatiger Sperrung ist die Sanierung der Bahnstrecke Berlin-Hamburg abgeschlossen. Seit heute fahren die Züge dort wieder ohne Umleitung und Ersatzverkehr. Axel Hoffmann, RBB 24.
2: Im Rahmen einer Generalsanierung waren seit dem vergangenen August unter anderem Gleise, Weichen und Stellwerkstechnik erneuert worden. Eigentlich sollte die Strecke bereits zum 1. Mai wieder freigegeben werden, doch der strenge Winter hatte die Bauarbeiten verzögert. In der Prignitzstadt Wittenberge wird nach dreijähriger Bauzeit auch der frisch sanierte Bahnhof in Betrieb genommen. Dort gibt es neue Aufzüge, digitale Informationssysteme sowie einen zusätzlichen Bahnsteig.
1: Unionsfraktionschef Spahn fordert vom Koalitionspartner SPD eine Reform für flexiblere Arbeitszeiten. Er hoffe, dass die Sozialdemokraten zu den getroffenen Absprachen stehen, sagte der CDU-Politiker der Bild am Sonntag. Union und SPD hatten sich in ihrem Koalitionsvertrag darauf geeinigt, eine wöchentliche statt einer täglichen Höchstarbeitszeit zu schaffen. Der Plan ist umstritten, Arbeitgeber fordern mehr Deregulierung, Gewerkschaften lehnen die Pläne ab. Vor dem G7-Gipfel im französischen Evian wollen am Nachmittag im nahen Genf in der Schweiz tausende Kapitalismuskritiker demonstrieren. Die Polizei rechnet mit bis zu 50.000 Teilnehmern. Die Stadt hat sich verbarrikadiert. Aus Genf, Angela Ulrich.
3: Mehr als 7.000 Polizisten und Soldaten sind im Einsatz. Die Sorge ist groß, dass es zu Ausschreitungen kommt, wie vor über 20 Jahren. Damals, 2003, fand in Evian auch ein G8-Gipfel noch mit Russland statt. In Genf kam es zu schweren Krawallen, Läden wurden geplündert, es gab einen Schaden in Millionenhöhe. Ein Demonstrant wurde schwer verletzt. Die Demos jetzt werden von einer No-G7-Koalition aus mehreren Dutzend Gruppen veranstaltet. Sie rufen zu friedlichem Protest auf.
1: Soweit die Nachrichten. Weitere Meldungen aus Berlin und Brandenburg auf rbb24.de.
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4: Ja, falls Sie gerade über das Wetter heute stöhnen, keine Sorge, der Sommer ist im Anmarsch. Temperaturen aktuell bei frischen 13 Grad in Schönefeld, 14 in Perleberg, 18 Grad in Guteborn, maximal 19 bekommen wir heute noch. Dazu dicke Wolken, Schauer und Gewitter ziehen von Nordwest nach Südost, zwischendurch aber auch mal etwas Sonne. Nachts lässt der Regen nach, Richtung Süden klart es zum Teil auf, das bei 12 bis 10 Grad. Auch morgen am Montag eher grau, viele Wolken, kaum Sonne, ab und zu Regen, aber schon 17 bis 20 Grad. Und dann geht's jeden Tag ein bisschen weiter nach oben, Donnerstag schon 29 und Sonnabend bis 33 Grad.
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4: Es gibt weiterhin Probleme auf der A11 Stettin Richtung Berlin. Zwischen Bernau Nord und Dreieck Barnim ist die Autobahn nach einem Unfall gesperrt. Ansonsten einige Staus, hier die längsten. Auf der A9 in Richtung Leipzig zwischen Niemeck und Kleinmarzehns 20 Minuten obendrauf und Richtung Berlin zwischen Köselitz und Kleinmarzehns eine Dreiviertelstunde. Auf der A10 westlicher Berliner Ring Richtung Dreieck Werder dauert es zwischen Leest und Vöben eine Dreiviertelstunde länger und Richtung Dreieck Havelland zwischen Glindow und Großkreuz 20 Minuten. Auf der A10 südlicher Berliner Ring Richtung Dreieck Werder hinter dem Dreieck Nutetal brauchen Sie nach einem Unfall ebenfalls eine Dreiviertelstunde Geduld. Und auf der A13 Berlin Richtung Dresden zwischen Klettwitz und Ruhland eine halbe Stunde. Auf der A24 Berlin Richtung Hamburg zwischen Neuruppin und Herzsprung nach einem Unfall 40 Minuten Stau. Und die letzte Meldung von der B96 Oranienburg Richtung Fürstenberg. Zwischen Dannenwalde und Gramzow ist die Fürstenberger Straße nach einem Unfall gesperrt. Soweit der Antenne Verkehrsservice. Wenn Sie noch was haben sollten, 0331 70 98 101. Dankeschön und gute Fahrt.
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4: Ja, und ich hoffe, Sie haben nach dem Mittagessen noch ein bisschen Platz für ein paar Grillwürste und eine Runde Kartoffelsalat.
5: Hi, hi, beim Antenne Grillmeister geht's jetzt um die Wurst. Oder besser, um die Würste im Grillpaket. Können Sie jetzt gewinnen. 0331 70 98 100.

0: So, das war der Rock hier mit Queen und jetzt wird reingehauen.
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0: Schönen guten Tag, wer ist denn dran?
2: Ja, hallo, hier ist Jacqueline Noack und ich habe gerade den Grillmeister gehört.
0: Jawohl, Jacqueline, haben Sie schon Mittag gegessen heute?
2: In der Tat noch nicht, nein.
0: Ach so, was ist denn geplant?
2: Ich war gerade am Backen, weil wir nachher Fußball gucken gehen zu meinem Sohn.
0: Das heißt, da gibt es erstmal nichts Großes.
2: Erstmal Kuchen und dann Burger.
0: Ach, das ist auch eine nette Reihenfolge, ne, am Sonntag. Da isst man eben den Kuchen mal zuerst.
2: Genau.
0: Ne, und dann sage ich schon mal herzlichen Glückwunsch, denn Sie haben soeben ein Grillpaket von Golzner gewonnen. Und zwar mit 2,5 Kilo verschiedensten Salaten und knapp 20 Würsten. Reicht das denn aus?
2: Ja, mega, auf jeden Fall.
0: Da kommt man schon mal mit ein paar Personen zu Rande. Wie viele werden Sie denn heute Abend sein bei Ihrem Sohn?
2: Wir sind 8.
0: 8 Leute. Na gut, da ist das genau das Richtige, glaube ich. Das ist genau die richtige Menge. Ja,
2: auf jeden Fall.
0: Wir werden es vermutlich nicht schaffen mit der Zulieferung dann heute schon, aber Sie haben ja auch schon organisiert. Ne?
2: Ja, beim nächsten Spiel dann vielleicht.
0: Genau. Was machen Sie denn für einen Kuchen?
2: Ich habe einen Käsekuchen gebacken.
0: Ah ja. Und was ist Ihr Tipp für heute Abend? Deutschland Curaçao?
2: Ich habe 4-1 getippt für Deutschland. Mhm. Mal schauen.
0: Naja, das klingt nach einem realistischen Ausgang, sag ich mal. Ja.
2: Ja, obwohl meine anderen Tipps im Moment sehr schlecht waren, aber...
0: Das wird sich ab heute Abend ändern, Jacqueline.
2: Ich hoffe.
0: Dann jetzt erstmal viel Spaß heute Abend und ansonsten bei der nächsten Grillparty dann denken Sie bitte an Antenne Brandenburg.
2: Ja? Auf jeden Fall. Vielen Dank, ich freue mich.
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0: Wir haben es genau 13.30 Uhr.
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0: Halb zwei ist es, die Temperaturen zur Stunde bei 13 Grad in Frankfurt, 14 in Neuruppin, 16 Grad in Rathenow. Dazu eine wirklich sehr ungestüme Wetterlage. Regen, Gewitter, zum Teil Sturmböen der Stärke 8 bis 9. Die Sonne zeigt sich nur selten mal. Nachmittagswerte maximal 16 bis 19 Grad. Kommende Woche wird es dann sommerlich heiß. Ab Donnerstag ziehen die Werte merklich an, bis 29 Grad. Am Freitag sogar bis zu 32 Grad.
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0: Da kommen gute Nachrichten von der A11 Stettin Richtung Berlin. Zwischen Bernau Nord und Dreieck Barnim ist die Autobahn wieder freigegeben. Der Stau kann sich hier jetzt abbauen. Ansonsten ziemlich viel los hier für Sie, die längsten Staus auf der A9 in Richtung Leipzig zwischen Niemeck und Kleinmarzehn, 20 Minuten obendrauf, und Richtung Berlin zwischen Köselitz und Kleinmarzehn ist eine Dreiviertelstunde. Auf der A10 westlicher Berliner Ring Richtung Dreieck Werder zwischen Leest und Vöben ebenfalls Dreiviertelstunde Stau, und Richtung Dreieck Havelland zwischen Glindow und Großkreuz sind es 10 Minuten plus. Auf der A10 südlicher Berliner Ring Richtung Dreieck Werder hinter dem Dreieck Nutetal nach einem Unfall 45 Minuten Geduld. Lange Staus auch auf den Umfahrungen über Michendorf und die B2. Auf der A13 brauchen Sie eine halbe Stunde länger, Berlin Richtung Dresden zwischen Klettwitz und Ruhland. Und auf der A24 Berlin Richtung Hamburg stehen Sie 40 Minuten zwischen Neuruppin und Herzsprung. Hier gab es einen Unfall. Letzte Meldung von der B96, Oranienburg Richtung Fürstenberg. Zwischen Dannenwalde und Gramzow ist die Fürstenberger Straße nach einem Unfall dicht. Soweit der Antenne Verkehrsservice. Ihre Stau- und Blitzermeldungen nehmen wir sehr gern entgegen unter 0331 70 98 101. Allen unterwegs gute und vor allem sichere Fahrt.
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0: Alle Notes, die 80er hier bei Antenne Brandenburg. Und ja, jetzt bitte mal kurz den Kopf einziehen. Hier sind wieder die Überflieger am Start. Heute letzter Tag der ILA in Berlin, der Internationalen Luft- und Raumfahrtausstellung. Und da wurde ganz schön aufgefahren. Über 100 Flugzeuge kann man sich anschauen, auch von innen. Es gibt Flugshows, der Eurofighter wird da heute noch zu sehen sein. Es gibt ganz viel Raumfahrttechnik. Schlechte Nachricht, die Tickets sind komplett ausverkauft, aber wir haben ja unseren Ivo, Antennereporter Ivo Ziemann. Ivo, wann werden die Augen denn am größten auf der ILA?
1: Na, ich würde sagen, immer dann, wenn es auch besonders laut wird. Wenn hier nämlich so ungefähr stündlich die Flugshows losgehen, dann strömen immer tausende Menschen an den Zaun am Rollfeld und zücken ihre Handys, um Fotos und Videos zu machen. Gerade die Piloten vom Eurofighter oder vom Tornado machen aber auch irre Sachen. Die drehen sich zum Beispiel einmal in der Luft oder fliegen auf dem Kopf oder bleiben sogar mal ganz kurz senkrecht stehen in der Luft. Nur ist es eben auch besonders laut dann, so laut, dass man sein eigenes Wort nicht versteht. Ich schaue mir die Maschinen dann später lieber am Boden an. Das kann man nämlich auch machen und sich dann sogar mal ins Cockpit setzen.
0: Ja, das ist ja eine sehr seltene Gelegenheit. Man kann eh sehr viel selbst ausprobieren. Was hast du schon alles gemacht?
1: Ach, eine Menge. Ich bin zum Beispiel mal Drohne geflogen. Da kriegt man die Fernbedienung einfach mal in die Hand gedrückt und kann dann loslegen. Ganz viel passiert auch mit VR-Brillen und künstlicher Intelligenz im Space Center. Das ist eine Halle, in der sich alles um Weltraumtechnik dreht. Bin ich virtuell einmal um die Erde gedüst und ich bin auch schon Hubschrauber geflogen. Also dafür hat Airbus hier extra einen Flugsimulator dabei. Das fühlt sich dann so an, als ob man richtig im Cockpit sitzt. Sind zwar unendlich viele bunte Knöpfe, zum Glück braucht man davon aber bloß ein paar drücken, um zu fliegen. Später will ich vielleicht noch eine Passagiermaschine landen. Man hat mir gesagt, 30% der Besucher schaffen das wohl auch. Übrigens fallen tatsächlich ein paar Programmpunkte dem Wetter zum Opfer. Wegen Sturmböen und Regen fallen zum Beispiel die Vorführungen der Fallschirmspringer aus.
0: Tja, da geht Sicherheit natürlich vor auf der ILA. Und unser Reporter Ivo Ziemann hat auf jeden Fall seinen Spaß. Wir hoffen, Sie auch und wünschen guten Flug.
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0: Man muss sagen, das Wetter hält sich aktuell an die Regeln. Es ist einigermaßen frisch und das gehört sich so. Das nennt man nämlich Schafskälte. Ja, die geht noch bis zum 20. Juni. Ansonsten sind wir de facto schon im Sommer. Am 1. Juni war meteorologischer Sommeranfang. Der kalendarische folgt dann am 21. Juni, also am nächsten Sonntag. Und da wird's dann auch richtig schön warm. Die Aussichten gleich nach den 14 Uhr Nachrichten für Sie. Jetzt haben wir's 2:09.
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1: Um 14 Uhr mit Werner Schoninger. Guten Tag. Die Schweiz hat in einer Volksabstimmung wohl gegen eine Begrenzung der Zuwanderung gestimmt. Laut dem Schweizer Rundfunk geht der Auszählungstrend in Richtung Nein. Die rechtskonservative SVP hat den Volksentscheid gestartet. Sie will einen Einwohnerdeckel von 10 Millionen festlegen. Im Moment leben gut 9 Millionen Menschen in der Schweiz. Die Regierung und die meisten Parteien haben davor gewarnt, mit Ja zu stimmen, nicht zuletzt wegen negativer Folgen für das Verhältnis zur EU. Der Iran zeigt sich weiterhin zurückhaltend in der Frage, wann ein Termin festgelegt werden kann, um eine Absichtserklärung zu einem Friedensabkommen zu unterzeichnen. Gestern sprachen US-Präsident Trump und der pakistanische Ministerpräsident, der die Rolle des Vermittlers übernommen hat, von einer Einigung innerhalb der nächsten 24 Stunden. Iran-Korrespondentin Felice Kükrekol.
2: Man müsse noch abwarten, erklärte der Sprecher des iranischen Außenministeriums Baghaei nach den Äußerungen des pakistanischen Vermittlers. Es sei unwahrscheinlich, dass bereits am Sonntag eine Absichtserklärung für ein Friedensabkommen unterzeichnet werde. Das werde eher in den kommenden Tagen geschehen.
1: Nach 10-monatiger Sperrung ist die Sanierung der Bahnstrecke Berlin-Hamburg abgeschlossen. Seit heute fahren die Züge dort wieder ohne Umleitung und Ersatzverkehr. Sven Kuhnen.
3: Gegen 5:30 startete am Hamburger Hauptbahnhof ein erster Fernzug Richtung Berlin. Schon früher waren Regionalzüge unterwegs, teilte die Deutsche Bahn mit. Die Generalsanierung hatte im August begonnen. Die Bahn tauschte unter anderem Gleise, Weichen und Signale aus und modernisierte 28 Bahnhöfe. Der Abschluss der Sanierung verzögerte sich um rund 1,5 Monate.
1: Unionsfraktionschef Spahn fordert vom Koalitionspartner SPD eine Reform für flexiblere Arbeitszeiten. Er hoffe, dass die Sozialdemokraten zu den getroffenen Absprachen stehen, sagte der CDU-Politiker der Bild am Sonntag. Union und SPD hatten sich in ihrem Koalitionsvertrag darauf geeinigt, eine wöchentliche statt einer täglichen Höchstarbeitszeit zu schaffen. Der Plan ist umstritten. Arbeitgeber fordern mehr die Regulierung. Gewerkschaften lehnen die Pläne ab. Deutschland startet heute in die Fußball-Weltmeisterschaft. Gegner in Houston ist Außenseiter Curaçao. Anstoß ist um 19 Uhr unserer Zeit. Im Tor wird Rückkehrer Manuel Neuer stehen, der damit zum ältesten deutschen Spieler mit einem WM-Einsatz wird. Soweit die Nachrichten. Weitere Meldungen aus Berlin und Brandenburg auf rbb24.de.
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4: Es schüttelt und rüttelt am Fliederbusch. Das ist der Wind heute, zum Teil mit kräftigen Sturmböen, vor allem in Begleitung von Schauern und Gewittern. Temperaturen maximal 16 bis 19 Grad heute. Nachts beruhigt sich die Lage, der Regen lässt nach bei 12 Grad in Pritzwalk bis 10 in Baruth. Morgen am Montag viele Wolken, kaum Sonne, ab und zu Regen, 17 bis 20 Grad. Und dann wird's jeden Tag ein bisschen wärmer, am Mittwoch bis 25, Donnerstag 28. Und Freitag schon, ja, sehr angenehme 33 Grad, ne?
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4: Probleme auf der A11 Stettin Richtung Berlin. Zwischen Wandlitz und Dreieck Barnim haben wir Stau nach einem Unfall. Der ist zwar geräumt, der Stau löst sich aber nur langsam auf. Hier dauert es etwa eine Stunde länger. Ebenfalls ziemlich viel Wartezeit auf folgenden Strecken. Auf der A9 in Richtung Leipzig zwischen Niemeck und Kleinmarzehns 20 Minuten Stau und Richtung Berlin zwischen Köselitz und Kleinmarzehns eine Dreiviertelstunde. Dann auf der A10 westlicher Berliner Ring Richtung Dreieck Werder zwischen Leest und Vöben, halbe Stunde obendrauf. Richtung Dreieck Havelland sind es zwischen Dreieck Werder und Vöben eine Dreiviertelstunde. Auf der A10, dem südlichen Berliner Ring Richtung Dreieck Werder, hinter dem Dreieck Nutetal nach einem Unfall plus 10 Minuten. Auf der A13, Berlin Richtung Dresden zwischen Klettwitz und Ruhland, Dreiviertelstunde Stau. Und auf der A24, Berlin Richtung Hamburg zwischen Neuruppin und Herzsprung nach einem Unfall plus 30 Minuten. Dann bitte Vorsicht auf der A115, Dreieck Funkturm Richtung Dreieck Nutetal. Im Dreieck Nutetal auf der Überleitung zur A10 Richtung Dreieck Potsdam steht ein kaputtes Fahrzeug auf der linken Spur. So, das war's von uns. Falls Sie noch was haben sollten, geben Sie es gerne durch beim Antenne Verkehrsservice für Sie zu erreichen unter 0331 70 98 101. Gute Fahrt.
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4: Na, da wären wir bei den 80ern. Hier ist Sandra und ich wünsche Ihnen einen schönen Sonntag. Hallo.

0: Der Sonntagnachmittag bei Antenne Brandenburg, 11:02. Wohin mit seinen Schätzen? Wo sind unsere Wertsachen eigentlich zu Hause am sichersten vor Langfingern? Das Silberbesteck von Uroma, teures Geschirr, Dinge, die man jetzt nicht ständig benutzt. Im Keller ist da offenbar keine so gute Idee. In Schönefeld haben aufmerksame Nachbarn gerade einen Einbrecher auf frischer Tat ertappt, erzählt Sascha Erler von der Polizei Brandenburg.
1: Tatsächlich war es ja so, dass eine Bewohnerin ihn gehört hat. Die hat dann bei Nachbarn geklingelt, hat gesagt, ich habe was im Keller gehört, lass uns mal gucken gehen.
0: Und dann haben sie den Mann also da unten im Haus erwischt.
1: Nach dem, was mir geschildert wurde, was ich auch gelesen habe zu dem Fall, ist es eher so gewesen, dass er überrascht gewesen ist, dass er von den Anwohnern auf einmal gestellt wurde. Nach Zeugenberichten hatte er ein Einbruchswerkzeug dabei, ein Brecheisen.
0: War aber so geistesgegenwärtig, dass er immerhin noch abhauen konnte. Solche Kellereinbrüche passieren in Brandenburg und Berlin tatsächlich jeden Tag mehr als 100 Mal. Was empfiehlt denn da die Polizei?
1: Zum einen gibt es natürlich die technische Prävention, dass man sagt, man investiert in bessere Schlösser, in stabile Scharniere oder in stabile Türen. Aber wir empfehlen tatsächlich auch im Keller jetzt keine teure Elektronik zu lagern oder Wertgegenstände.
0: Ja, dafür also lieber in der Wohnung einen sicheren Platz finden. 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

aus Hannover und hier eine wichtige Meldung vom Antenne Verkehrsservice. Bitte Vorsicht im Landkreis Märkisch-Oderland auf der B168. Zwischen Heckelberg und Trampe ist ein Baum auf die Fahrbahn gestürzt. Kommen Sie hier bitte gut und sicher dran vorbei. Warum?

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0: Do the Hustle, Van McCoy, die 70er bei Antenne Brandenburg. Wir haben es 3:08. Feldfrischen Salat naschen in der Bio-Kräuterei Oberhavel oder rumtoben auf der Strohhüpfburg bei Bauer Peters in Löhme bei Werneuchen. Das alles können Sie heute nochmal machen bei der Brandenburger Landparty. Mit dabei ist auch das Weingut von Günter Schurig in Bad Liebenwerda. Und ihr habt doch bestimmt den ein oder anderen guten Tropfen für uns kaltgestellt, oder?
1: Ja, kannst du gerne kommen. Wir sind da, Backofen ist an, Weine sind eingekühlt, gibt was zu essen und zu trinken. Man kann Hasen streicheln, man kann Wachteln sehen und ich hoffe auch ein paar Leutchen. Mal gucken, auf eine Höfe.
0: Ja, eine tolle Tradition, die Brandenburger Landparty. Das Weingut Schurig finden Sie in Bad Liebenwerda im Ortsteil Lausitz in der Dorfstraße. Und ich sag schon mal Prösterchen.
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0: Der große Mann mit der kleinen Ukulele, Israel Kamakawiwo Ole und Over the Rainbow, hier am Sonntagnachmittag, eine Minute vor 3:30.
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0: Ja, ein durchwachsener Sonntag ist das heute. Es erwarten uns immer wieder Schauer und einzelne Gewitter, zum Teil auch Sturmböen. Sonne ist in glücklichen Ausnahmefällen auch möglich. Temperaturen zur Stunde bei 15 Grad in Müncheberg, 16 in Zedenik, 19 Grad in Ruhland. Und das ist auch schon die Höchsttemperatur heute, die 19 Grad. Nächste Woche wird es dann jeden Tag ein bisschen wärmer.
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0: Es ist ordentlich was los. Hier haben wir für Sie die längsten Staus heute Nachmittag. Auf der A2 Berlin vor Ziesa, 10 Minuten obendrauf. Auf der A9 in Richtung Leipzig zwischen Niemeck und Kleinmarzehns, 20 Minuten plus. Und Richtung Berlin dauert zwischen Köselitz und Kleinmarzehns eine Dreiviertelstunde. Auf der A10 westlicher Berliner Ring Richtung Dreieck Werder zwischen Leest und Vöben halbe Stunde Stau. Und Richtung Dreieck Havelland dauert zwischen Dreieck Werder und Vöben eine Dreiviertelstunde länger. Auf der A11 Stettin Richtung Berlin brauchen Sie zwischen Wandlitz und Dreieck Barnim eine halbe Stunde länger. Auf der A13 Berlin Richtung Dresden zwischen Klettwitz und Ruhland Dreiviertelstunde Stau. Und Vorsicht bitte auch Richtung Berlin. Zwischen Ortrand und Ruhland gibt es Behinderungen nach einem Unfall. Und auf der A24 Berlin Richtung Hamburg dauert es zwischen Neuruppin und Herzsprung nach einem Unfall eine halbe Stunde länger. Letzte Meldung vom Landkreis Märkisch-Oderland. Auf der B168 zwischen Heckelberg und Trampe bitte aufpassen. Hier ist ein Baum auf die Fahrbahn gestürzt. Und falls Ihnen noch was auffällt, dann melden Sie es gern beim Antenne-Verkehrsservice unter 0331 70 98 101. Gute Fahrt.
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0: Ja, und jetzt heißt es hier wieder sportfrei, und zwar kampfsportfrei, die 70er jetzt mit Carl Douglas und Kung Fu Fighting.
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0: In Brandenburg sind wir ja doch einiges gewöhnt, was das Entschärfen von Bomben angeht. Am Dienstag muss Potsdam mal wieder dran glauben. Mitten im Zentrum wurde eine 250 Kilogramm schwere Fliegerbombe aus dem Zweiten Weltkrieg gefunden. US-amerikanischer Bauart. Dienstagmorgen 8:30 beginnt die Evakuierung im Sperrkreis rund um den Hauptbahnhof. Die allermeisten, nicht alle, sind aber informiert und schon gut vorbereitet.
1: Der Plan ist, dass ich 8:30 einen Arzttermin habe und vorher hier entsprechend los muss und dann zu meiner Mama ins Homeoffice gehe, weil sie genau außerhalb des Sperrgebiets wohnt.
2: Ich gehe zu meiner Tochter. Die wohnt außerhalb des Sperrkreises, aber in der Nähe.
3: Weiß ich noch gar nicht. Vielleicht schließe ich mich dem Ehrenamt an und mache da so Absicherungszeugs oder fahre zur Family oder so, keine Ahnung. Ich lasse mich überraschen.
0: Naja, das ist schon eine straffe Planung. 6.500 Menschen müssen aus ihren Wohnungen und Büros und der Potsdamer Hauptbahnhof wird auch komplett gesperrt. Die Regionalbahnen fahren bis zum Start der Entschärfung ohne Halt am Hauptbahnhof durch und die S-Bahnen in Richtung Berlin starten und enden dann ab 8:30 am S-Bahnhof Babelsberg. Also, wenn Sie pendeln müssen, am besten jetzt schon mal nach einer Alternative umschauen und die Potsdamer Innenstadt am Dienstag weiträumig meiden. Wir werden das dann am Dienstag in Guten Morgen Brandenburg für Sie natürlich vor Ort beobachten.

Rod Stewart segelt in den Sonntagnachmittag. Ich würde mich da auch so langsam anschließen, wünsche Ihnen jetzt schon mal viel Spaß gleich nach 15 Uhr mit den Antenne-Charts, Ihren 40 Lieblingssongs dieser Woche mit Carsten Minnig. Wünsche noch einen schönen Sonntag. Tschüss.

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1: Um 15 Uhr mit Werner Schoninger. Guten Tag. Die Schweiz hat offenbar gegen eine Begrenzung der Einwohnerzahl gestimmt. In der Volksabstimmung zeichnet sich ein Nein ab. Damit ist die entsprechende Initiative der rechtskonservativen SVP, die Einwohnerzahl auf 10 Millionen Menschen zu begrenzen, wohl gescheitert. David Zastrow.
2: Die SVP hatte ihre Initiative mit den Folgen der starken Zuwanderung begründet. Nach Ansicht der Befürworter der Obergrenze führt das zu Wohnungsnot und einer überlasteten Infrastruktur. Gegner der Initiative warnten dagegen vor erheblichen wirtschaftlichen Risiken. Regierung, Wirtschaftsverbände und die meisten Parteien lehnten die Initiative deshalb ab.
1: Der Iran zeigt sich weiterhin zurückhaltend in der Frage, wann ein Termin festgelegt werden kann, um eine Absichtserklärung zu einem Friedensabkommen zu unterzeichnen. Gestern sprachen US-Präsident Trump und der pakistanische Ministerpräsident, der die Rolle des Vermittlers übernommen hat, von einer Einigung innerhalb der nächsten 24 Stunden. Iran-Korrespondentin Phyllis Kükrykol.
3: Man müsse noch abwarten, erklärte der Sprecher des iranischen Außenministeriums Baghaei nach den Äußerungen des pakistanischen Vermittlers. Es sei unwahrscheinlich, dass bereits am Sonntag eine Absichtserklärung für ein Friedensabkommen unterzeichnet werde. Das werde eher in den kommenden Tagen geschehen.
1: Großbritannien hat im Ärmelkanal einen Öltanker der sogenannten russischen Schattenflotte abgefangen. Der Einsatz der Marine sei auf seine Anweisung erfolgt, schrieb Premierminister Starmer. Die Operation versetze Russland einen weiteren Schlag, fügte Starmer hinzu. Die Präsidentin der UN-Generalversammlung Baerbock hat den Fußball-Weltverband FIFA scharf kritisiert. Grund sind verweigerte Einreisen bei der laufenden Weltmeisterschaft. In einem Podcast sagte Baerbock, der krasseste Fall sei der des somalischen Schiedsrichters Artan. Er war wegen angeblicher Verbindungen zu einer Terrororganisation zurückgewiesen worden. Baerbock bezeichnete das als Bruch der Neutralität. Die FIFA müsse nun deutlich machen, dass sie zu ihren eigenen Regeln stehe. FIFA-Präsident Infantino sagte, seine Organisation könne nicht über Regierungen und Polizei bestimmen. Deutschland startet heute in die Fußball-Weltmeisterschaft. Gegner in Houston ist Außenseiter Curaçao. Anstoß ist um 19 Uhr unserer Zeit. Im Tor wird Rückkehrer Manuel Neuer stehen, der damit zum ältesten deutschen Spieler mit einem WM-Einsatz wird. Soweit die Nachrichten. 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
4: Heute Nachmittag viele Wolken und es ist wieder richtig kalt geworden. Zudem gibt es immer wieder mal Regenschauer und örtlich Gewitter bei aktuell 16 bis 19 Grad. In der Nacht zum Montag weiter viele Wolken, hier und da ein paar Regenschauer und die Temperaturen gehen runter auf 12 bis 10 Grad. Morgen Vormittag erstmal wieder viele Wolken, vereinzelt leichter Regen. Am Nachmittag und am Abend lockert es auf. Die Höchstwerte erreichen morgen 16 bis 19 Grad.
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4: Vorsicht auf der A24 Hamburg Richtung Berlin. Zwischen Neuruppin Süd und Fehrbellin gibt es eine ungesicherte Unfallstelle. Ziemlich viel los. Hier die längsten Staus auf den Straßen in Brandenburg und Berlin. Auf der A2 Berlin Richtung Magdeburg vor Ciesa. 10 Minuten dauert es hier länger. Auf der A9 in Richtung Leipzig zwischen Niemeck und Kleinmarzehns mit plus 20 Minuten. Und Richtung Berlin zwischen Köselitz und Kleinmarzehns. Hier dauert es eine halbe Stunde länger. Auf der A10 westlicher Berliner Ring Richtung Dreieck Werder zwischen Leest und Vöben. Hier 30 Minuten mehr einplanen. Und Richtung Dreieck Havelland zwischen Dreieck Werder und Vöben. Auch hier dauert es eine halbe Stunde länger. Auf der A11 Stettin Richtung Berlin zwischen Wandlitz und dem Dreieck Barnim. Hier 20 Minuten mehr einplanen. Und auf der A13 Berlin Richtung Dresden zwischen Klettwitz und Ruhland ebenfalls eine halbe Stunde mehr. Und auf der A24 Berlin Richtung Hamburg zwischen Neuruppin und Herzsprung nach einem Unfall. Hier dauert es 20 Minuten länger. Wir kommen direkt zum Stadtverkehr Berlin. Da haben wir lediglich eine Meldung zur Berliner S-Bahn. Wegen eines Blitzeinschlags ist der Zugverkehr der Linie S3 derzeit zwischen Friedrichshagen und Erkner unterbrochen. Fahren Sie vorsichtig, Ihnen weiterhin eine unfallfreie Fahrt.
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4: Und damit geht's in Ihren Sonntagnachmittag mit den von Ihnen auserwählten 40 Antenne-Hits der Woche. Wir feiern zudem auch ein paar Promi-Geburtstage ab. Bonnie Tyler wurde ja gerade 75. Boy George von Culture Club feiert heute seinen 65. Wir schauen auch wieder auf die Charts der letzten Jahrzehnte. Und da geht's heute Nachmittag ins Jahr 1966. Ich finde, das macht das Ganze musikalisch dann auch noch ein bisschen bunter. Naja, legen wir erstmal los mit den Neustartern. Stefanie Spätger aus Brandenburg an der Havel hat uns Heinz-Rudolf Kunze und Annette Louisanne mit einer aktuellen Version von Dein ist mein ganzes Herz vorgeschlagen. Und Carsten Emmerich aus Delitzsch hat den Vorschlag gemacht, doch mal die Goombay Dance Band mit Eldorado ins Rennen zu schicken. Machen wir jetzt auch. Viel Spaß.

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1: Unser zweiter Neustarter in den Antenne-Charts hier auf Antenne Brandenburg. 40 Jahre ist es ja inzwischen her, dass Heinz Rudolf Kunze mit dieser Nummer Dein ist mein ganzes Herz den deutschen Pop-Olymp erklommen hat. Und solche runden Zahlen werden ja auch bei den Künstlern immer gern gefeiert und auch ausgiebigst. Und so hat Heinz Rudolf Kunze zusammen mit Annette Louisanne eine neue Version des Titels aufgenommen. Und bei der Gelegenheit haben sie noch ein passendes Musikvideo produziert. Und dieses Dein ist mein ganzes Herz gehört natürlich zu den absoluten deutschen Pop-Evergreens, die wir immer noch gerne hören. Ja, ob das nun wirklich so hundertprozentig stimmt, das erfahren wir natürlich nächste Woche, wenn er dabei ist oder nicht dabei ist. Heinz-Rudolf Kunze, der zweite Neustarter, zusammen mit Annette Louisanne vorgeschlagen von Stefanie Spätke aus Brandenburg an der Havel. Davor gab es die Gumbay Dance Band, auch mit dem 80er Eldorado, ein Vorschlag von Carsten Emmerich aus Delitzsch. Machen Sie mit und gestalten Sie musikalisch Ihren Sonntagnachmittag hier auf Antenne Brandenburg. Gehen Sie auf die Antenne-App bzw. antennebrandenburg.de, dann klicken Sie auf Musik, dann auf Antenne-Charts und machen Ihr Häkchen vor die Titel, die Sie gerne wieder hören möchten. Und bei der Gelegenheit machen Sie natürlich dann gleichzeitig auch noch Ihre Vorschläge für unsere Neuvorstellungsrubrik. Den Happy Song gibt es in ein paar Minuten. Boney M. vorgeschlagen von Frank Bonecker aus Düsseldorf. Vorher Jimmy Buffett mit Margaret Avil. Ein Vorschlag von Elke Müller aus Berlin. Und Jens Olaf Richard aus Strausberg hat uns die Communards vorgeschlagen mit So Cold the Night.

0: Neuvorschlag Nummer 5 in den Antenne-Charts hier auf Antenne Brandenburg. Der Happy Song mit Bonnie M., vorgeschlagen von Frank Bonicke aus Düsseldorf. Und das Original von dieser Nummer gab es ja 1983 mit der Baby Gang, so eine Italo-Dance-Nummer. Und die Bonnie M.-Version gab es dann ein Jahr später, als der Stern von Bonnie M. praktisch schon so langsam im Sinkflug gewesen ist. Vorher gab es Jimmy Buffett mit Margarita Wiel als Neuvorschlag Nummer 4, vorgeschlagen von Elke Müller aus Berlin. Und Jens Olaf Richard aus Strausberg hat uns die Communards ans Herz gelegt mit So Cold Denied. Es gibt Musikinstrumente, die selbst als Liebhaberstücke bei Versteigerung enorme Summen einspielen. Voraussetzung ist natürlich, dass berühmte Musiker darauf gespielt haben. Beispielsweise die legendäre rote Fender Stratocaster von Gary Moore. Die ging nämlich bei einer Auktion im Herbst letzten Jahres für 254.000 Pfund über die Theke. Ich meine, das sind knapp 300.000 Euro. Das ist schon was. Die rote Stratocaster, Jahrgang 1960, war nämlich die Gitarre, die Moore bei einem seiner legendärsten Auftritte spielte, beim Miller Strat Pack Concert 2004 in Wembley. Hier wagte er sich an eine Hommage für den legendären Jimi Hendrix und wurde mit seiner Performance von Red House selber zur Legende. Denn nach dem Konzert seien manche Musikexperten tatsächlich der Meinung gewesen, Moores Interpretation sei besser als die von Hendrix. Und Gary Moore hören wir gleich.
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0: einer der ganz Großen, der Bluesmusik Gary Moore mit Still Got the Blues aus dem Jahre 1990. Gary Moore verstarb im Februar 2011. Und damit haben wir es, halb vier.
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0: Heute Nachmittag viele Wolken und es ist ja ziemlich kühl geworden draußen. Zudem gibt es immer wieder mal Regenschauer und örtlich Gewitter, haben wir gerade hier in Potsdam erlebt. Da kam ganz ordentlich was runter. Aktuell messen wir in Brandenburg und Berlin 16 bis 19 Grad. In der Nacht zum Montag weiter viele Wolken, hier und da ein paar Regenschauer. Und die Temperaturen gehen heute Nacht runter auf 12 bis 10 Grad. Morgen Vormittag erstmal viele Wolken und vereinzelt leichter Regen. Am Nachmittag und am Abend lockert es allerdings wieder auf. Die Höchstwerte morgen 16 bis 19 Grad. 19 Grad.
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0: Da schauen wir zuerst auf die A12, Frankfurt-Oder Richtung Berlin. Zwischen Storkow und Friedersdorf. Aufpassen, Regen sorgt hier immer wieder für Probleme durch Aquaplaning. Ziemlich viel los auf den Straßen in Brandenburg, in Berlin und Berlin insbesondere auf den Bundesautobahnen. Auf der A2 Berlin Richtung Magdeburg vor Ciesa, hier dauert es 20 Minuten länger. Auf der A9 in Richtung Leipzig zwischen Niemeck und Kleinmarzehns hier mit 20 Minuten mehr rechnen und Richtung Berlin zwischen Köselitz und Kleinmarzehns etwa eine halbe Stunde mehr einplanen. Auf der A10 westlicher Berliner Ring Richtung Dreieck Werder zwischen Leest und Vöben Stau, auch hier dauert es eine halbe Stunde länger und Richtung Dreieck Havelland zwischen Großkreuz und Vöben ebenfalls 30 Minuten mehr einplanen. Auf der A13 Berlin Richtung Dresden zwischen Klettwitz und Ruhland ebenfalls eine halbe Stunde dauert es hier länger. Und auf der A24 Berlin Richtung Hamburg zwischen Neuruppin und Herzsprung nach einem Unfall 20 Minuten mehr einplanen. Stockender Verkehr auch Richtung Berlin zwischen Neuruppin und Fährberlin. Hier sind es lediglich, das ist ja auch schon mal was, 10 Minuten mehr. Die B1, B5, Küstrin-Kiez ist in Richtung Berlin zwischen Herzfelde und Tastorf West nach einem Unfall gesperrt. Und eine Meldung von Stadtverkehr Berlin. Es geht um die Berliner S-Bahn. Wegen eines Blitzeinschlags ist der Zugverkehr der Linie S3 derzeit zwischen Friedrichshagen und Erkner unterbrochen. 0331 70 98 101 ist unsere Telefonnummer, wenn Sie was entdecken. Der Antenne-Verkehrsservice ist für Sie da, hat immer ein Ohr. Ihnen weiterhin eine unfallfreie Fahrt.
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0: Boy George prägte mit seinem Culture Club entscheidend die 80er Jahre der Popmusik. Und auch später trat er solistisch immer wieder auch charttechnisch in Erscheinung. Heute feiert er seinen 75. Geburtstag. Wir gratulieren ihm in wenigen Minuten. Er ist wirklich ein Superstar der 80er Popmusik. Zuvor unsere Neustarter 6 und 7. Und zwar Martika gleich mit Toy Soldiers, ein Vorschlag von Florian Philips aus Berlin. Und hier sind jetzt Modern Talking mit You're My Heart, You're My Soul, vorgeschlagen von Maren Dellin aus San Marcos, Kalifornien.

Toy Soldier, unser siebter Neustarter in den Antenne-Charts hier auf Antenne Brandenburg, vorgeschlagen von Florian Philips aus Berlin. Und Modern Talking wusste ich gar nicht, hatte ich gar nicht mehr so auf dem Schirm. Die Nummer haben wir tatsächlich noch nie vorgestellt. You're My Heart, You're My Soul, ein Vorschlag von Maren Dellin aus San Marcos, Kalifornien. Also tatsächlich eine Zuschrift aus Kalifornien. Also wenn die Antenne-Charts hören, dann ist das für die Leute dort praktisch Frühprogramm. Also Hörer in den USA, also das ist wirklich mehr, als man erwartet. Kaum eine New Wave Band war so erfolgreich wie Culture Club. In den frühen 80ern landeten sie mit ihrem leichten Soul-Pop mehrere Top-10-Hits in den amerikanischen, britischen Charts und natürlich auch hier in Deutschland. Und auch wenn ihre Musik absolut radiotauglich war, der eigentliche Grund für ihren großen Erfolg war die Anziehungskraft ihres charismatischen Sängers und Frontmanns Boy George. Heute feiert er seinen 75. Geburtstag. Boy George stammt ja aus London, heißt eigentlich George Allen O'Dowd und wusste schon sehr früh, dass er mit Musik mehr anfangen kann als mit irgendwelchen anderen Geschichten. Am prägendsten war wohl ein Konzertbesuch von David Bowies Ziggy Stardust das mit 11 Jahren, ein Schlüsselerlebnis für seinen späteren Werdegang. Im Zuge der New Romantic-Bewegung der frühen 80er tauchte er in Londons Clubszene ein, insbesondere im legendären Blitz Club, wo er seine extravagante, androgyne Präsenz entwickelte. 1981 gründete er Culture Club, 82 feiert die Band ihren Durchbruch mit Do You Really Want to Hurt Me? Nach der Trennung von Culture Club 86 startete Boy George seine Solo-Karriere, gründete sein eigenes Label und veröffentlichte erfolgreiche Singles wie Everything I Own, The Crying Game. In den 90ern etablierte er sich auch als angesehener Club-DJ. Doch seine Karriere war auch von persönlichen Krisen geprägt, Drogenabhängigkeit, mehrere Festnahmen und 2009 sogar einen Gefängnisaufenthalt wegen öffentlichen Ärgernisses. Und die öffentliche Verarbeitung dieser Themen prägte natürlich auch seine Biografien und Bühnenwerke, wie beispielsweise das Musical Tabu. Boy George hat mit seinem charismatischen Auftreten sowie seiner souligen Stimme ein musikalisches Zeichen gesetzt. Und er verkörpert die Verschmelzung aus musikalischem Talent, kulturellem Wandel und ästhetischer Provokation. Sein Leben erzählt von Glanz und Exzess, von Kreativität und Reue und darüber hinaus von einem stetigen Drang zur Selbstinszenierung und Wiedergeburt. Bis heute inspirierte er Künstler weltweit und bleibt weiterhin eine feste Größe in der Popmusik. Heute wird er 75. Alles Gute, Boy George.

0: Schöner Titel von Elvis. Can't Help Falling in Love. Ein Vorschlag für die Charts von Barbara Zeminski aus Guben. Davor gab's Virginia jetzt, noch dabei ein ganzer Sommer. Und Loverboy mit Turn Me Loose. Und das darf ich an dieser Stelle nochmal erwähnen. Wir wollen Boy George noch auch nicht älter machen, als er ist. Also 75 ist er nicht geworden, sondern 65. In der kommenden Stunde geht's in die aktuellen Platzierungen der Woche und wir schauen in die österreichischen Jahrescharts von 1966.
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1: Um 16 Uhr mit Werner Schoninger. Guten Tag. Ein Friedensabkommen zwischen den USA und dem Iran könnte scheitern. Grund sind neue israelische Angriffe auf Vororte der libanesischen Hauptstadt Beirut. Der iranische Verhandlungsführer warf deswegen der US-Regierung vor, Vereinbarungen nicht einzuhalten. Der Iran macht ein Abkommen mit den USA auch von einer Waffenruhe im Libanon abhängig. US-Präsident Trump und Vermittler Pakistan hatten in Aussicht gestellt, dass ein Abkommen noch heute unterzeichnet werden könnte. Aus Teheran hieß es dagegen, es sei noch keine Entscheidung gefallen. Die Schweiz hat offenbar gegen eine Begrenzung der Einwohnerzahl gestimmt. In der Volksabstimmung zeichnet sich ein Nein ab. Damit ist die entsprechende Initiative der rechtsgerichteten SVP, die Einwohnerzahl auf 10 Millionen Menschen zu begrenzen, wohl gescheitert. David Zastrow.
2: Die SVP hatte ihre Initiative mit den Folgen der starken Zuwanderung begründet. Nach Ansicht der Befürworter der Obergrenze führt das zu Wohnungsnot und einer überlasteten Infrastruktur. Gegner der Initiative warnten dagegen vor erheblichen wirtschaftlichen Risiken. Regierung, Wirtschaftsverbände und die meisten Parteien lehnten die Initiative deshalb ab.
1: In Genf hat ein großer Protestmarsch gegen den G7-Gipfel im benachbarten Evian begonnen. Aktivisten vor allem aus der Schweiz und Frankreich sind gekommen, einige aber auch aus Deutschland. Es werden bis zu 50.000 Demo-Teilnehmer erwartet. In der Genfer Innenstadt herrscht schon seit Tagen Ausnahmezustand. Hunderte Luxusgeschäfte und Banken, aber auch Hotels und Supermärkte haben ihre Fassaden und Schaufenster aus Sorge vor Ausschreitungen mit Sperrholzplatten verbarrikadiert. Die Schweizer Polizei ist mit rund 7.000 Einsatzkräften am Ort. Die Präsidentin der UN-Generalversammlung, Baerbock, hat den Fußball-Weltverband FIFA scharf kritisiert. Grund sind verweigerte Einreisen bei der laufenden Weltmeisterschaft. In einem Podcast sagte Baerbock, der krasseste Fall sei der des somalischen Schiedsrichters Artan. Er war wegen angeblicher Verbindungen zu einer Terrororganisation zurückgewiesen worden. Baerbock bezeichnete das als Bruch der Neutralität. FIFA-Präsident Infantino sagte, seine Organisation könne nicht über Regierungen und Polizei bestimmen. Deutschland startet heute in die Fußball-Weltmeisterschaft. Gegner in Houston ist Außenseiter Curaçao. Anstoß ist um 19 Uhr. Im Tor wird Rückkehrer Manuel Neuer stehen, der damit zum ältesten deutschen Spieler mit einem WM-Einsatz wird. Soweit die Nachrichten. 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
3: Heute Nachmittag viele Wolken und es ist kalt geworden. Zudem gibt es immer wieder mal Regenschauer und örtlich Gewitter. Also ich muss mal sagen, es ist aber auch schon ein Hin und Her mit dem Wetter heute. Gerade werden wir hier in Potsdam wieder mit reichlich Sonne verwöhnt. Naja, aktuell messen wir in Brandenburg 16 bis 19 Grad. In der Nacht zum Montag weiter viele Wolken. Hier und da ein paar Regenschauer und die Temperaturen gehen runter auf 12 bis 10 Grad. Morgen Vormittag erstmal viele Wolken, vereinzelt leichter Regen. Am Nachmittag und am Abend lockert es auf. Die Höchstwerte erreichen morgen 16 bis 19 Grad.
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3: Vorab ein Wort zur Witterung. Auch wenn es häufig heute doch ein bisschen mehr Sonne gibt, der Regen, den es zwischendurch immer wieder mal gibt, der sorgt auch immer wieder für Probleme durch Aquaplaning. Also bitte fahren Sie vorsichtig. Das war's. Mehr Meldungen habe ich aktuell nicht für Sie. Fahren Sie vorsichtig, Ihnen eine unfallfreie Fahrt.
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3: Und damit geht's in die erste Runde Ihrer Lieblingssitz dieser Woche, nämlich die Plätze 40 bis 31. Ich schau mal, da hat sich eine ganze Menge getan. Und was die Neuzugänge betrifft, wir haben in dieser Stunde 1, 2, 3, 4, 5, 6 Neuzugänge. Das hat schon ein bisschen was. Außerdem schauen wir in dieser Stunde mal auf die Charts, auf die Jahrescharts in Österreich 1966 in die Top 10. Auf der 39 gleich Dan Harrow mit Don't Break My Heart, neu dabei. Und in dieser Woche auf der 40 Enigma mit Sadness Part 1. Schön, dass Sie weiter dabei sind.

Unsere aktuelle Nummer 39 in den Antenne Charts hier auf Antenne Brandenburg. Dan Harrow, der erste Neuzugang mit Don't Break My Heart. Und auf der 40 der Antenne Charts heute Nachmittag Enigma mit Sadness Part 1. Damit wir hier am Nachmittag, am Sonntagnachmittag eine tolle Sendung haben, ist es natürlich erforderlich, dass Sie mitmachen beim Voting. Denn anders funktioniert das Ganze nicht. Gehen Sie einfach auf die Antenne-App bzw. auf antennebrandenburg.de, klicken dann auf Musik, dann auf Antenne-Charts und da steht dann die aktuelle Sendung auch drin. Ich habe schon mal geguckt, seit 15 Uhr. Und dann machen Sie Ihr Häkchen vor die Titel, die Sie gerne wiederhören möchten. Und wenn Sie Ideen haben für unsere Neuvorstellungsrubrik, dann können Sie das auch mit auf dieser Seite vermerken. Also Antenne-Charts aufrufen, indem Sie auf antennebrandenburg.de gehen oder die Antenne-App, dann auf Musik klicken, dann auf Antenne-Charts und Häkchen vor die Titel machen, die Ihnen ganz besonders gefallen haben, was ja dann auch bedeutet, dass Sie die Nummern dann in der kommenden Woche auch wiederhören möchten. Und wie gesagt, Neuvorschläge werden unbedingt erwartet, denn alle Titel, die wir neu vorstellen, sind ausschließlich Vorschläge von Ihnen. Was hören wir jetzt? Gleich auf der 36, es ist jetzt praktisch, ja, noch nicht ganz so, aber fast eine neue Vorstellungsrunde, also mit Neuvorstellungen vom letzten Sonntagnachmittag, also Neuzugänge. Auf der 36 der dritte Neuzugang, Precious Wilson mit Cry to Me. Auf der 37 davor Justin Wellington mit Aiko Aiko, ebenfalls neu dabei. Und von 4 auf 38 gefallen, also da muss irgendwie der Fanclub Urlaub haben, keine Ahnung, von 4 auf 38 gefallen, Fancy mit Slice Me Nice. Da schauen wir einfach mal, was mit diesem Herrn in der kommenden Woche passiert.

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0: Unser dritter Neuzugang in dieser Woche hier bei uns in den Antenne Charts auf der 36, Precious Wilson mit Cry to Me. Und viele werden ja sich sicherlich noch an den legendären Auftritt von Precious Wilson zusammen mit Helga Hahnemann 1981 im Kesselbundes erinnern, wo die beiden dieses Cry to Me gemeinsam gesungen haben. Natürlich verpackt mit dem herzlichen Humor von Helga Hahnemann. Manche sprechen heute noch vom Knäckebrotlied wegen diesem Crying. Ne? In Interviews hat Precious Wilson übrigens später mal verraten, dass sie bei diesem legendären Duett gar nicht Nein sagen konnte und die Zusammenarbeit mit Helga in bester Erinnerung behielt. In der kommenden halben Stunde neben den aktuellen Platzierungen der Woche ein Blick in die österreichischen Jahrescharts von 1966.
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0: 1975 ist die Nummer rausgekommen. Tüton war mit Alain Barrière und Noël Carrière und landete in Deutschland immerhin auf Platz 2 und in Österreich auf der 1. Und das ist dann auch das Stichwort. Wir schauen in etwa 10 Minuten auf die Jahrescharts Österreich 1966.
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0: Heute Nachmittag viele Wolken, es ist wieder recht kühl geworden. Zudem gibt es immer wieder mal Regenschauer und örtliche Gewitter. Aktuell messen wir in Brandenburg um die 17 Grad. In der Nacht zum Montag weiter viele Wolken, hier und da ein paar Regenschauer. Und die Temperaturen gehen heute Nacht runter auf 12 bis 10 Grad. Morgen Vormittag erstmal viele Wolken und vereinzelt leichter Regen. Am Nachmittag und am Abend lockert es auf. Die Höchstwerte morgen 16 bis 19 Grad.
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0: Vorab ein Wort zur Witterung. Der Regen sorgt immer wieder für Probleme durch Aquaplaning. Bitte fahren Sie entsprechend vorsichtig. Es ist immer noch voll auf den Autobahnen in Brandenburg und Berlin. Geduld brauchen Sie auf der A2 Berlin Richtung Magdeburg vor Ciesa. Hier dauert es 10 Minuten länger. Auf der A9 in Richtung Leipzig zwischen Niemegg und Kleinmarzehns mit 20 Minuten Verzögerung. Auf der A10 westlicher Berliner Ring Richtung Dreieckwerder zwischen Leest und Vöben. Hier dauert es 20 Minuten länger und Richtung Dreieckhaveland zwischen Großkreuz und Vöben ebenfalls 20 Minuten. Auf der A13 Berlin Richtung Dresden zwischen Klettwitz und Roland, hier sollten Sie 20 Minuten mehr einplanen. Und auf der A24 Richtung Hamburg zwischen Neuruppin und dem Dreieck mit Stockdosse stockt der Verkehr immer mal wieder so peu à peu. Also insgesamt sollten Sie sich da etwas gedulden, denn hier kann es bis zu einer Dreiviertelstunde länger dauern. Vorsicht auf der B189 wird Stockdosse in Richtung Pritzwalk zwischen dem Abzweig nach Heidelberg und Chemnitz gibt es noch eine ungesicherte Unfallstelle. Stadtverkehr Berlin, eine Meldung zur Berliner S-Bahn wegen eines Blitzeinschlags. Ist der Zugverkehr der Linie S3 derzeit zwischen Friedrichshagen und Erkner unterbrochen. Es fahren Ersatzbusse. Wenn Sie was entdecken, Staus, Blitze, irgendwas, das den Straßenverkehr behindert, dann können Sie uns anrufen 0331 70 98 101. Ihnen weiterhin eine unfallfreie Fahrt.
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0: Die 60er Jahre waren ja wirklich ein wunderbar melodiöses Jahrzehnt. Das sieht man auch in den Charts. Wir schauen in 10 Minuten, ach nicht mal in 10 Minuten, in 8 Minuten und wenn, vielleicht sogar schon in 7 Minuten auf die Charts. 1966 in Österreich. Und bis dahin gibt es die Plätze 34 und 35, zwei weitere Neuzugänge, nämlich Secret Service im Recall mit Flash in the Night auf der 34 und jetzt auf der 35 New Order mit Blue Monday.

Der fünfte Neuzugang in dieser Woche, Flash in the Night in Recall Secret Service. Und ebenfalls neu dabei auf der 35 hörten wir New Order mit Blue Monday. Und damit ist es Zeit, dass wir mal auf die Charts vor vielen, vielen, vielen Jahrzehnten schauen. Und da geht's also jetzt um die österreichischen Charts 1966. Und zwar die Jahrescharts. Und Sie werden gleich hören, also gleich bemerken, wenn ich die Platzierten vorlese, es war wirklich also noch ein sehr schlagerdominiertes Jahr gewesen. Nicht nur in Österreich, auch in Deutschland, in vielen deutschsprachigen Ländern. Wir schauen jetzt einfach mal im Detail drauf. Auf der 10 Painted Black mit den Stones, auf der 8 zweimal. Es gab zwei Nummer 8, und zwar einmal Yellow Submarine mit den Beatles und Freddie Quinn mit 100 Mann und ein Befehl. Und es gab auch zwei Nummer 6, nämlich These Boots Are Made for Walking mit Nancy Sinatra und Monday Monday mit The Mamas and the Papas. Und auf der 5 damals die Beach Boys mit Barbara Ann, auf der 4 ebenfalls die Beach Boys. Damals hat das irgendwie noch besser funktioniert mit den Platzierungen. Da konnten tatsächlich Interpreten mehrmals unter den besten 10 sein. Also die Bee Gees auch auf der Beach Boys auf der 4 mit Sloop John D. Und in der Spitzengruppe der meistverkauften Platten 1966 in Österreich Yesterday Man mit Chris Andrews, auf der 2 Guns N' Roses mit Roy Black und die 1 Strangers in the Night mit Frank Sinatra. Und vielleicht noch eine kleine Geschichte dazu: Sinatra mochte ganz sicher die Melodie, aber irgendwie die Texte nicht, und deshalb hat er wohl damals darum gebeten, dass die nochmal überarbeitet werden. Also da haben die dann Studio-Schreiber dann rangeholt, um neue Texte zu schreiben, aber auch die sollen ihm nicht wirklich zugesagt haben. Aber ja, irgendwann hatten sie dann auch die, wie man so schön sagt, die Schnauze voll gehabt, also singen. Später wurde er dann nämlich überredet, das Lied als Strangers in the Night aufzunehmen. Und siehe da, auch ein Entertainer vom Schlag Sinatras kann sich irren, denn die Nummer ging nicht nur in Österreich oder in Deutschland an die Spitze, sondern weltweit.

0: Tolle Nummer, habe ich gar nicht mehr so im Ohr gehabt. Shakespeare Sisters, Hello, Turn Your Radio On. Unser sechster Neuzugang in den Antennencharts hier auf Antenne Brandenburg. Davor gab es Denzel Benjamin mit Denzel Benjamin auf der 32. Und auf der 33 das Douglas Quintett mit Mendocino. Und so machen Sie mit, gestalten Ihren Sonntagnachmittag hier auf Antenne Brandenburg. Musikalischer Natur, gehen Sie auf die Antenne-App bzw. antennebrandenburg.de und klicken dann auf Musik, dann auf Antenne-Charts und dann können Sie Ihr Häkchen vor die Titel machen, die Ihnen ganz besonders gefallen haben und die Sie dementsprechend auch am kommenden Sonntagnachmittag wiederhören möchten. Und Ideen sind gefragt für die Neuvorstellungsrubrik. Alle Titel, die wir neu vorstellen, sind ausschließlich Vorschläge von Ihnen. Gleich hören wir George McRae mit einem seiner größten Hits, Rock Your Baby, den eigentlich seine Frau singen sollte, wegen der vielen hohen Töne, die da vorkommen. Aber George McRae hat sich dann wohl doch durchgesetzt, nachdem die Produzenten dann mal ein Ohr von seiner Stimme genommen haben. Und Ehekrach soll es wohl auch nicht gegeben haben. Also alles gut. Zudem gratulieren wir in der kommenden Stunde nachträglich Bonnie Tyler zum 75. Geburtstag. Bleiben Sie dabei.
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1: Um 17 Uhr mit Werner Schoninger. Guten Tag. Ein Friedensabkommen zwischen den USA und dem Iran könnte scheitern. Grund sind neue israelische Angriffe auf Vororte der libanesischen Hauptstadt Beirut. Der iranische Verhandlungsführer warf deswegen der US-Regierung vor, Vereinbarungen nicht einzuhalten. Der Iran macht ein Abkommen mit den USA auch von einer Waffenruhe im Libanon abhängig. US-Präsident Trump und Vermittler Pakistan hatten in Aussicht gestellt, dass ein Abkommen noch heute unterzeichnet werden könnte. Aus Teheran hieß es dagegen, es sei noch keine Entscheidung gefallen. In Genf hat ein großer Protestmarsch gegen den G7-Gipfel im benachbarten Evian begonnen. Aktivisten, vor allem aus der Schweiz und Frankreich, sind gekommen, einige aber auch aus Deutschland. Es werden bis zu 50.000 Demo-Teilnehmer erwartet. In der Genfer Innenstadt herrscht schon seit Tagen Ausnahmezustand. Hunderte Luxusgeschäfte und Banken, aber auch Hotels und Supermärkte haben ihre Fassaden und Schaufenster aus Sorge vor Ausschreitungen mit Sperrholzplatten verbarrikadiert. Die Schweizer Polizei ist mit rund 7.000 Einsatzkräften am Ort. Die Schweiz hat in einer Volksabstimmung wohl gegen eine Begrenzung der Zuwanderung gestimmt. In Hochrechnungen geht der Trend in Richtung Nein. Die Initiative ging von der Schweizerischen Volkspartei aus. Aus Genf Katrin Hondl.
2: Die Initiative der rechtspopulistischen Partei wollte Einschränkungen bei Asyl- und Familiennachzug sowie in letzter Konsequenz die Kündigung des Personenfreizügigkeitsabkommens mit der EU. Regierung, Parlament und Wirtschaftsverbände hatten empfohlen, die Initiative abzulehnen. Sie warnten unter anderem vor einem Brexit-Moment für die Schweiz und ernsten Gefahren für Wirtschaft und Wohlstand.
1: In Auschwitz ist an den ersten Häftlingstransport in das NS-Vernichtungslager erinnert worden. Das Internationale Auschwitz-Komitee verwies vor allem auf das Engagement junger Menschen bei der Weitergabe der Erinnerung. Mit dem ersten Transport am 14. Juni 1940 waren mehr als 700 überwiegend junge Polen und polnische Juden nach Auschwitz deportiert worden. In der Formel 1 hat Lewis Hamilton den großen Preis von Katalonien gewonnen. Damit feierte der Brite seinen ersten Sieg seit fast 2 Jahren. Es ist sein erster Grand Prix-Sieg in einem Rennwagen von Ferrari. Zweiter wurde Mercedes-Pilot George Russell. Weltmeister Lando Norris kam im McLaren auf den 3. Platz. Soweit die Nachrichten. 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
3: Viele Wolken, aber auch ab und zu mal die Sonne. Und wenn sie kommt, dann kommt sie richtig. Aber es ist recht kühl draußen. Es gibt auch immer wieder mal Regenschauer und örtlich Gewitter. Aktuell haben wir Temperaturen so um die 17 Grad in Brandenburg und Berlin. In der Nacht weiter viele Wolken, hier und da ein paar Regenschauer. Und die Temperaturen gehen runter auf 12 bis 10 Grad. Morgen Vormittag erstmal viele Wolken, vereinzelt leichter Regen. Am Nachmittag und Abend lockert es dann auf. Die Höchstwerte morgen 16 bis 19 Grad.
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3: Allmählich entspannt sich die Lage etwas auf den Bundesautobahnen in Brandenburg und Berlin. Geduld brauchen Sie noch. Auf der A2 Berlin Richtung Magdeburg, vor Ciesa, hier dauert es 10 Minuten länger. Ebenfalls 10 Minuten mehr sollten Sie einplanen auf der A9 in Richtung Leipzig, zwischen Niemeck und Kleinmarzehens. 10 Minuten länger dauert es auch auf der A10 westlicher Berliner Ring Richtung Dreieckwerder, zwischen Leest und Vöben. Dort staut es sich, und Richtung Dreieckhaveland zwischen Großkreuz und Vöben, hier 15 Minuten mehr einplanen. Auf der A13 Berlin Richtung Dresden zwischen Klettwitz und Ruhland. Hier dauert es 20 Minuten länger und 10 Minuten mehr sollten Sie warten, also einplanen. Auf der A115 Dreieck-Nutetal Richtung Berlin zwischen Potsdam-Babelsberg und dem Kreuz Zehlendorf. Vorsicht auf der B96 Reinickendorf Richtung Nassenheide. Zwischen Oranienburg Süd und Oranienburg Nord ist ein Auto liegen geblieben. Vorsicht auch im Landkreis Dahme-Spreewald auf der Landstraße zwischen Schenken und Darmsdorf liegt ein umgestürzter Baum. Schnell und aktuell, der Antenne Verkehrsservice erreichbar unter 0331 70 98 101. Ihnen weiterhin eine unfallfreie Fahrt.
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3: 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Mit einer tollen Ballade geht's auf die 30. Von 24 auf 30 gefallen. Da kann aber noch ein bisschen was passieren. Celine Dion und die Bee Gees. Schön, dass Sie dabei sind.

Seit Wochen dabei. Michael Oldfield mit Pictures in the Dark. In dieser Woche auf der 29 der Antenne Charts hier auf Antenne Brandenburg. Und auf die 30 haben sie in dieser Woche Celine Dion zusammen mit den Bee Gees gewählt mit Immortality. Und so machen sie mit beim Voting für die Antenne Charts am Sonntagnachmittag hier auf Antenne Brandenburg. Gehen sie am besten auf die Antenne App oder antennebrandenburg.de. Klicken dann auf Musik, dann auf Antenne Charts und dann machen sie ihr Häkchen vor die Titel, die sie wiederhören möchten. Und ganz sicher haben sie auch noch Ideen für unsere Neuvorstellungsrubrik. Tragen Sie da einfach was Nettes ein, was Sie gerne mal wieder hören möchten und was Sie sich in den Antenne-Charts ja auch unter den Platzierten vorstellen könnten. Alle Titel, die wir neu vorstellen, sind ausschließlich Vorschläge von Ihnen. Also Antenne-App oder antennebrandenburg.de. Musik anklicken, dann Antenne-Charts, Häkchen machen vor die Titel, die Sie wieder hören möchten und dann auch noch einen Neuvorschlag. 1, 2, 3, was Ihnen halt einfällt. Alle Titel, die wir neu vorstellen, sind Vorschläge von Ihnen. Und damit kommen wir jetzt wieder in so eine kleine Dreierrunde rein. Auch seit vielen, vielen Wochen schon dabei Tommy James und The Chornbills mit Crimson and Clover. In dieser Woche noch einmal auf der 26. Auf der 27, da ging es nochmal ordentlich rauf. Von 40 auf 27 für Clowns und Helden. Ich liebe dich. Und Frankie Müller, da muss ich doch direkt mal schauen, ob das nicht sogar der höchste Neuzugang ist. Nee, ist es noch nicht. Da kommt noch einer, aber ich glaube der zweithöchste, das kann schon durchaus mal, das kann durchaus sein. Das ist auch so der zweithöchste Neuzugang in dieser Woche. Frankie Miller auf der 28 mit Darling.

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0: Seit inzwischen 18 Wochen dabei, Crimson and Clover mit Tommy James und The Trumpets. Hier bei uns in den Antenne-Charts auf Antenne Brandenburg. In dieser Woche noch einmal auf der 26. Davor gab es auf der 27 Clowns und Helden. Ich liebe dich. Und Frankie Miller, unser zweithöchster Neuzugang, haben sie auf die 28 gesetzt mit Darling. Gerade widmete ja die BBC einer explosiven Meldung einen prominenten Sendeplatz. Bei einer Auktion in London sind nämlich unbekannte Zeichnungen von John Lennon ins Rampenlicht gerückt. Und es handelt sich um die nicht gerade geringe Menge von 240 kleinformatigen, knallig bunten Blättchen. Ihr Stil ist comicartig, minimalistisch, ironisch, genauso wie John Lennons Gesinnung ja auch war. Ein bisschen gekritzelt, ein eingängiger Witz, eine lose Zunge. Der Künstler gilt er auch als einer der profiliertesten Gesellschaftskritiker und Aktivisten der Musikgeschichte. Als Mehrfachtalent hatte er ja bereits als Kind gezeichnet. Allerdings blieb sein Kunststudium am Liverpool College of Art erfolglos. John galt als unkonzentriert und unmotiviert. Und schließlich stellte man ihn nach 3 vertrödelten Jahren einfach vor die Tür. Dort blieb er jedoch nicht lange. Lennon besaß nämlich zu jener Zeit bereits eine Studentenband. Kurze Zeit später gelang ihm ja auch der Durchbruch mit den Beatles. John Lennon gleich bei uns hier auf Antenne Brandenburg.
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0: Solche Nummern machen doch Spaß am Sonntagnachmittag in den Antenne-Charts hier auf Antenne Brandenburg. John Lennon aus dem Jahre 1973 mit Mind Games. Wir haben 17.30 Uhr, Halbzeit.
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0: Heute Nachmittag viele Wolken, aber auch ab und zu mal die Sonne. Und wenn sie kommt, dann kommt sie richtig. Aber es ist recht kühl draußen. Zudem gibt es immer wieder mal Regenschauer und örtliche Gewitter. Aktuell haben wir Temperaturen so um die 16, 17 Grad. In der Nacht zum Montag weiter viele Wolken, hier und da ein paar Regenschauer. Und die Temperaturen gehen runter auf 12 bis 10 Grad. Morgen Vormittag erstmal viele Wolken, vereinzelt auch ein bisschen Regen. Am Nachmittag und Abend lockert es dann auf. Die Höchstwerte morgen 16 bis 19 Grad.
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0: So, hier haben wir also die Meldung. Vorsicht auf der A10 östlicher Berliner Ring Richtung Dreieck-Spreeau. Zwischen Rüdersdorf und Erkner Behinderungen nach einem Unfall auf allen Spuren. Etwas Geduld brauchen Sie jetzt auf der A2 Berlin Richtung Magdeburg vor Ciesa, dauert es 10 Minuten länger. Auf der A9 Richtung Leipzig zwischen Niemek und Kleinmarzehns ebenfalls 10 Minuten. 10 Minuten noch mehr einplanen auf der A10 westlicher Berliner Ring Richtung Dreieckwerder zwischen Leest und Vöben. Hier staut es sich und Richtung Dreieckhafeland zwischen Großkreuz und Vöben hier eine Viertelstunde mehr einplanen. Auf der A13 Berlin Richtung Dresden zwischen Klettwitz und Ruhland, hier dauert es 20 Minuten länger und 10 Minuten stehen Sie auf der A15 Dreieck-Nutetal Richtung Dreieck-Funkturm zwischen Potsdam-Babelsberg und Kreuz-Zehlendorf. Vorsicht auf der B96 Reinickendorf Richtung Nassenheide. Zwischen Oranienburg Süd und Nord ist ein Fahrzeug liegen geblieben. Stadtverkehr Berlin, aktuelles zur S-Bahn wegen Gegenständen im Gleis. Sind die Linien S2, 25 und 26 zwischen Anhalter Bahnhof und Yorkstraße unterbrochen. Nutzen Sie bitte die Linie S1. Schnell und aktuell der Antenne-Verkehrsservice, erreichbar unter 0331 70 98 101. Ihnen weiterhin eine unfallfreie Fahrt.
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0: 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Man glaubt es kaum, aber Bonnie Tyler ist 75 geworden. Wir feiern ein bisschen ihren Geburtstag in etwa 10 Minuten. Vorher die Plätze 24 und 25. Rod Stewart mit Tom Trauberts Blues, Waltzing Matilda. Und von 34 auf 24 nach vorn gekommen und auf der 25 von 15 gefallen. Aha, mit The Sun Always Shines on TV. Schön, dass Sie weiter Antenne Brandenburg hören.

Gesundheitszustand der Sängerin beschäftigt viele Fans. Eigentlich wollte sie nämlich längst auf Europa-Tour sein, doch mehrere Konzerte wurden nach einer Not-OP im Mai abgesagt. Seit Wochen wird sie in ihrer Wahlheimat Portugal nach einem geplatzten Blinddarm medizinisch versorgt. Geboren wurde Bonnie Tyler als Gaynor Hopkins in Wales. Sie wuchs in einer musikalischen Familie auf und sang schon als Kind mit einer Haarbürste vor dem Spiegel. Bei einem Talentwettbewerb in einem örtlichen Rugby-Club belegte sie den zweiten Platz. Später stand sie mit Bands in Pubs mit auf der Bühne. Dass daraus eine Weltkarriere werden würde, war zunächst kaum absehbar und auch der Start ins Musikgeschäft kam durch eine Verwechslung zustande. Ein Talentsucher suchte nämlich eine andere Band, landete jedoch im falschen Stockwerk und hörte Bonnie Tyler singen. Kurz darauf ging es nach London ins Studio. Nach einem ersten Misserfolg brachte 1976 Lost in Friends den Durchbruch. Ein Jahr später machte sie It's a Heartache international zum Star. Auch privat fand die Musikerin früh Beständigkeit. Seit 1973 ist sie mit Robert Sullivan verheiratet, einem ehemaligen Judoka und Unternehmer. Kinder hat das Paar nicht, dafür ein gemeinsames Leben zwischen Wales und Portugal. Bonnie Tyler, alles Gute nachträglich zum 75. Geburtstag.

achtmal inzwischen dabei. Stefan Wackershausen in dieser Woche auf der 21. Es geht mir gut auf der 22. Davor gab's Normis Rockzirkus auf der 20 in der Vorwoche. Ja, ein bisschen abgerutscht, aber da geht bestimmt noch einiges. Von 20 auf 22 der Clown. Und auf der 23 heute Nachmittag bei uns in den Antennencharts Neil Diamond mit Forever in Blue Jeans. Vor 60 Jahren erschien Pet Sounds als 11. Studioalbum der Beach Boys. Witzig finde ich, dass während der Produktion des Albums ein Großteil der Beach Boys gar nicht dabei war im Studio. Die Band tourte nämlich gerade zu dieser Zeit durch Japan. Nur Brian Wilson, der kreative Kopf der Band, blieb zurück in Kalifornien, um sein Ziel zu erreichen, das beste Rockalbum aller Zeiten zu komponieren. Einer der Songs ist God Only Knows, welcher damals für wirklich ordentlich Aufsehen sorgte. Ein Popsong mit dem Wort Gott im Titel galt in den 60ern als Tabubruch. Und dabei hat sich ja lediglich um ein Liebeslied gehandelt. Aber so ist es manchmal. God Only Knows wurde übrigens nicht von Brian, sondern von Carl Wilson gesungen. Brian gab ihm die Anweisung, den Song ganz ruhig und ohne jede Anstrengung zu singen. Und so entstand dann diese besondere Leichtigkeit, die dem Stück seinen einzigartigen Charakter verleiht. God Only Knows hören wir gleich. In der kommenden Stunde dann die Plätze 20 bis 11 und wir hören in die Aussteiger der Woche rein.

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1: Um 18 Uhr mit Werner Schoninger. Guten Abend. Ein Friedensabkommen zwischen den USA und dem Iran könnte scheitern. Grund sind neue israelische Angriffe auf Vororte der libanesischen Hauptstadt Beirut. Dabei kamen mindestens 2 Menschen ums Leben. Nahostkorrespondent Moritz Behrendt.
2: Israels Ministerpräsident Netanyahu und Verteidigungsminister Katz begründeten die Luftangriffe damit, dass die pro-iranische Hisbollah Drohnen auf den Norden Israels abgefeuert hat. Die gegenseitigen Angriffe erfolgen zu einem heiklen Zeitpunkt. Nach Aussage von US-Präsident Trump stehen sein Land und der Iran kurz vor einer Einigung zur Beendigung des seit mehr als 3 Monaten dauernden Krieges. Der Iran fordert jedoch auch einen Waffenstillstand im Libanon.
1: In Genf hat eine Demonstration gegen das G7-Treffen im nahen Evian in Frankreich begonnen. Die Demonstranten kommen vor allem aus der Schweiz und Frankreich, einige auch aus Deutschland. Die Polizei befürchtet Ausschreitungen. Aus Genf Angela Ulrich.
3: Mit Fahnen, Trillerpfeifen und Protestplakaten haben sie sich in einem Genfer Park versammelt. Viele Tausend, vor allem junge Leute, die gegen das G7-Treffen ab morgen im nahen Evian demonstrieren. Die meisten von ihnen sagen, wir wollen friedlich auf unsere Anliegen hinweisen. Gegen Kapitalismus, für eine gerechtere Globalisierung. Für Frauenrechte und Klimaschutz. Das sind nur einige der Ziele. Es gibt aber auch einen schwarzen Block. Junge Leute, die sich jetzt schon vermummen.
1: Die internationale Luft- und Raumfahrtausstellung hat in diesem Jahr etwa 110.000 Menschen nach Schönefeld gelockt. Das sei ein deutlicher Besucherzuwachs im Vergleich zur bislang letzten ILA vor 2 Jahren, heißt es in der Abschlussbilanz der Organisatoren. Die beiden Besuchertage am Wochenende waren komplett ausverkauft. An den Tagen zuvor war die Messe dem Fachpublikum vorbehalten. Dabei seien zahlreiche Verträge abgeschlossen worden, hieß es beim Bundesverband der deutschen Luft- und Raumfahrtindustrie. Die Basketballer von Alba Berlin haben im 2. Spiel der Finalserie gegen Bayern München einen Sieg geholt. Die Berliner gewannen mit 86-79. Damit steht es in der Serie 1-1. Für den Titel sind 3 Siege nötig. Deutschland startet am Abend in die Fußball-Weltmeisterschaft. Gegner in Houston ist Außenseiter Curaçao. Die Mannschaft von Bundestrainer Nagelsmann gilt als klarer Favorit. Anstoß ist in einer Stunde. Im Tor wird Rückkehrer Manuel Neuer stehen, der damit zum ältesten deutschen Spieler mit einem WM-Einsatz wird. Die weiteren Gegner in der Gruppe E sind Ecuador und die Elfenbeinküste. Soweit die Nachrichten. 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
4: Und das ist und war heute Nachmittag ziemlich wechselhaft und es ist recht kühl draußen. Es gibt immer wieder mal Regenschauer und örtliche Gewitter. In der Nacht zum Montag weiter viele Wolken, hier und da ein bisschen Regen. Und die Temperaturen gehen runter auf 12 bis 10 Grad. Morgen Vormittag erstmal viele Wolken und vereinzelt leichter Regen. Am Nachmittag und Abend lockert es dann aber allerdings auf. Die Höchstwerte erreichen morgen 16 bis 19 Grad.
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4: Etwas Geduld brauchen Sie jetzt auf der A10 östlicher Berliner Ring Richtung Dreieck Spreeau zwischen Rüdersdorf und Freienbrink nach gleich 2 Unfällen. Aber das Entspannende dabei ist, sind lediglich 10 Minuten, die Sie dort aktuell im Stau stehen. Auf der A10 westlicher Berliner Ring Richtung Dreieck Werder zwischen Leest und Vöben ebenfalls Stau, 10 Minuten mehr einplanen. Ein bisschen mehr ist es auf der A13 Berlin Richtung Dresden, und zwar zwischen Klettwitz und Ruhland, dauert es 20 Minuten länger. Und auf der A115 Dreieck Nutetal Richtung Dreieck Funkturm zwischen Potsdam-Babelsberg und Kreuz Zehlendorf dauert es aktuell 10 Minuten länger. Vorsicht auf der B96 Reinickendorf Richtung Nassenheide zwischen Oranienburg-Süd und Oranienburg-Nord ist ein Auto liegen geblieben. Vorsicht auch im Landkreis Potsdam-Mittelmark auf der L40 zwischen Rohlsdorf und Markgrafshof ist ein Fahrzeug im Kurvenbereich liegen geblieben. Stadtverkehr Berlin, aktuell ist zur S-Bahn wegen Gegenständen im Gleis, sind die Linien S2, 25 und 26 zwischen Anhalter Bahnhof und Yorkstraße unterbrochen. Nutzen Sie bitte die Linie S1. Wenn Sie was entdecken, Staus, Blitzer, können Sie uns anrufen 0331 70 98 101. Ihnen weiterhin eine unfallfreie Fahrt.
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4: Die 18 Uhr Stunde ist ja immer die Stunde, in welcher wir auch nochmal in die Titel reinhören, die sich nicht oder nicht mehr platziert haben. Und natürlich geht es um die Plätze 20 bis 11. Und da gibt es gleich auf der 19, von 22 auf 19 nochmal vorgerutscht, Billy Joel mit Leningrad. Und den höchsten Neuzugang, den gibt es jetzt schon auf der 20. Okay mit Okay. Schön, dass ihr weiter dabei seid.
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auf Fürth hernieder. Boczek, immer wieder Boczek, der rechte Läufer der Ungarn, am Ball. Er hat den Ball verloren diesmal gegen Schäfer. Schäfer da innen geflankt. Kommt

Mit Billy Joel in dieser Woche auf der 19. der Antennencharts hier auf Antenne Brandenburg. Und am 29. Dezember 82 spielte Billy Joel ja sein vorletztes Konzert im Rahmen der Lime Nylon Curtain Tour durch Kanada und die USA. Und da fällt mir tatsächlich nichts ein, wenn also groß verkündet wird, dass Dreisat das im Fernsehen zeigt. Und jetzt halten Sie sich fest, zu welcher Uhrzeit, nämlich von 5.16 Uhr bis 6.05 Uhr. Also das ist nur wirklich eine Zeit, wo also alle Billy Joel-Fans vorm Fernsehen sitzen. Also, naja gut, man muss das eben manchmal die Dinge so nehmen, wie sie sind. Manchmal sind sie halt auch die Fehlentscheidung der Fernsehoberin. Bill Joel mit Leningrad auf der 19 und auf der 20 hörten wir den höchsten Neuzugang in dieser Woche, okay, mit okay. Machen Sie mit bei der Abstimmung für Ihren Sonntagnachmittag. Gehen Sie auf die Antenne-App bzw. auf antennebrandenburg.de, klicken dann auf Musik, dann auf Antenne-Charts und dann können Sie dann Ihr Häkchen vor die Titel machen, die Sie gerne wieder hören möchten. Und ganz wichtig, alle Titel, die wir neu vorstellen, sind ja Vorschläge von Ihnen. Das heißt, wir brauchen Ihre Vorschläge. Auch das können Sie alles mit oben rechts ist so ein kleines Fensterchen auf dieser Seite mit vermerken. Also Antenne-App oder antennebrandenburg.de anklicken, dann Musik, dann Antenne-Charts und Häkchen machen vor die Titel, die Sie gerne wiederhören möchten. Und wie gesagt, Neuvorschläge sind also unbedingt erwünscht. Drei Nummern hintereinander weg, jetzt wieder Status Quo mit Whatever You Want. In dieser Woche haben sie die Herrschaften auf die 16 gesetzt, davor auf der 17 IC mit Dein Herz und auf der 18 in dieser Woche auch schon seit vielen, vielen Wochen dabei, die Cats mit One Moment. Ab geht's.

0: Status Quo dieser Woche auf der 16, die Antenne Charts. Davor gab es die 10 mit Dein Herz, auf der 17 und auf der 18 die Cats mit One Way Wind. Erinnern Sie sich noch an Boys to Men? Die waren weltweit die Stars der 90er Jahre. Perfekter A Cappella-Gesang und ein Hit nach dem anderen. Aber was machen die nun aktuell? Boys to Men machen weiterhin gemeinsam Musik und touren als Trio, nachdem Basssänger Michael McCary die Band 2003 aus gesundheitlichen Gründen verlassen musste. Heute treten Nathan Morris, Wenner Morris und Sean Stockman regelmäßig auf, unter anderem mit einer festen Show in Las Vegas. Boys to Men machen aber nicht nur Musik, sie haben auch ihre eigene Charity-Organisation The Boys to Men ausgegründet. Einige Bandmitglieder sitzen zudem schon zum dritten Mal in der Jury des NBC-Gesangswettbewerbs The Sing Off. Sie stehen also auch dem Nachwuchs zur Seite. Boys to Men hören wir gleich. In der kommenden halben Stunde die Plätze 15 bis 11 und wir hören auch nochmal in die Aussteiger der Woche rein.
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0: 90ern hier bei uns in den Antenne Charts auf Antenne Brandenburg. Boys to Men mit I Make Love to You. Und damit haben wir es 6:30.
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0: Sehr wechselhaft war das heute Nachmittag und es ist auch recht kühl draußen, zumindest jetzt für diese Sommermonate. Es gibt ja auch immer wieder mal Regenschauer und örtliche Gewitter in der Nacht. Weiter viele Wolken, hier und da ein paar Regenschauer und die Temperaturen gehen in dieser Nacht runter auf 12 bis 10 Grad. Morgen Vormittag erstmal viele Wolken, vereinzelt ein bisschen Regen. Am Nachmittag und am Abend lockert es dann endlich auf. Die Höchstwerte morgen 16 bis 19 Grad.
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0: Vorsicht auf der A24 Berlin Richtung Hamburg. Zwischen Neuruppin und Herzsprung liegen Gegenstände auf der Fahrbahn. Vorsicht auch auf der Avus, der A115, Dreieck-Funkturm in Richtung Dreieck-Nutetal, also stadtauswärts zwischen Saarmund und Dreieck-Nutetal, liegt ebenfalls irgendwas auf der Fahrbahn. Bisschen aufpassen, wenn Sie da unterwegs sind. Etwas Geduld brauchen Sie jetzt auf der A10 östlicher Berliner Ring Richtung Dreieck-Spreeau zwischen Rüdersdorf und Freienbrink. Nach gleich 2 Unfällen hier dauert es 10 Minuten länger. Auf der A10 westlicher Berliner Ring Richtung Dreieck-Werder zwischen Leest und Vöben auch hier 10 Minuten mehr einplanen. Auf der A13 Berlin Richtung Dresden zwischen Klettwitz und Roland hier 20 Minuten mehr einplanen. Und auf der A115 Dreieck-Nutetal Richtung Dreieck-Funkturm, also stadteinwärts zwischen Potsdam-Babelsberg und Kreuz-Zehlendorf. Da stehen Sie aktuell 10 Minuten im Baustellenstau. Vorsicht auf der B96 Reinickendorf in Richtung Nassenheide. Zwischen Oranienburg Süd und Nord ist ein Auto liegen geblieben. Vorsicht im Landkreis Potsdam-Mittelmark auf der L40 zwischen Ruhlsdorf und Markgrafshof ist ein Fahrzeug im Kurvenbereich liegen geblieben. Das war's an Meldungen. Sie können uns erreichen unter 0331 70 98 101. Wenn Sie was entdecken, das den Verkehr behindert, Stausblitzer, rufen Sie uns an. Ihnen weiterhin eine unfallfreie Fahrt.
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0: In ein paar Minuten hören wir noch einmal in die Aussteiger der Woche rein. Bis dahin die Plätze 14 und 15. Auf der 14 gleich Johnny Cash, I Walk the Line. Und auf der 15 Gianna Nannini.

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1: Ich freue mich immer, wenn sich auch solche Nummern hier mal bei uns durchsetzen können, sich mal platzieren können aus dem Jahre 1965. War das Johnny Cash mit I Walk the Line auf der 14 und auf der 15 hörten wir Gianna Nannini mit Fotoromanza. In der letzten Woche auf der 17, auch da ging es um zwei Positionen rauf. Und damit wird es wieder Zeit, dass wir nochmal ganz kurz in die Titel reinhören, die heute Nachmittag bzw. heute Abend nicht oder nicht mehr platziert sind, also die nicht genügend Punkte hatten für die Top 40 oder sich aus der Neuvorstellung heraus gar nicht platzieren konnten. Wir hören das jetzt einfach mal hintereinander weg und dann erzähle ich ein bisschen was dazu. Auf geht's.

0: gewesen mit Baby It's Up To You in der letzten Woche auf der 27. Diesmal hat es nicht mehr gereicht. Einmal platziert war Liza Minnelli mit Losing My Mind. Genauso einmal dabei auch Live Garrett mit I Was Made For Dancing. Und Michael Bolton war insgesamt 19 Mal dabei. Und ich glaube, das ist derjenige, der am längsten platziert war mit einer Nummer. Michael Bolton und Love So Beautiful in der letzten Woche auf der 32. In dieser Woche hat es nicht mehr gereicht. 35 die letzte Woche in Berlin mit Take My Breath Away. Zweimal platziert, ebenfalls zweimal dabei gewesen. Ixi mit dem Knutschfleck. Und die Stones, das haben wir auch eher selten, dass die wirklich nur dreimal hier bei uns verweilen und dann sind sie irgendwann raus in der letzten Woche auf der 37. Passiert schon mal auf der 39 letzten Sonntag, ABBA mit I Do. Viermal insgesamt dabei gewesen, auch für ABBA recht ungewöhnlich, weil die eigentlich auch immer relativ weit vorn landen. Gar nicht platziert haben sich die Pepperidge Family mit, nicht die Pepperidge Family aus dieser Serie Pepperidge Family, I Think I Love You und Matthew Wilder mit Break My Stride, auch aus der Neuverstellung heraus. Es hat nicht gereicht für die Top 40. Und so machen Sie mit für Ihren Sonntagnachmittag hier auf Antenne Brandenburg. Das Voting. Gehen Sie auf die Antenne-App bzw. antennebrandenburg.de, klicken dann auf Musik, dann auf Antenne-Charts und Sie machen Ihr Häkchen vor die Titel, die Sie gerne wiederhören möchten. Und bestenfalls haben Sie auch noch Ideen für unsere Neuvorstellungsrubrik. Das können Sie alles mit auf dieser Seite vermerken. Alle Titel, die wir neu vorstellen, sind ausschließlich Vorschläge von Ihnen. Wir machen weiter mit den aktuellen Platzierungen. Eine kleine Dreierrunde wieder. Purple Schulz, Kleine Seen in dieser Woche auf der 11. Auf der 12 Kate Bush mit Wuthering Heights. Und auf der 13 Kenny Rogers mit Lucille.
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0: Robin Schulz in dieser Woche auf der 11 der Antenne-Charts hier auf Antenne Brandenburg. Und er ist nach wie vor auf Tour. Er ist zum Beispiel am 18. September in Erfurt, am 19. ist er in Magdeburg und am 20. in Dessau-Rosslau, am 21. dann auch in Berlin. Das kann man alles auf seiner Internetseite nachlesen. Robin Schulz aktuell auf der 11. Kate Bush hatten wir auf der 12 mit Wuthering Heights und auf der 13 Kenny Rogers mit Lucy. In der kommenden Stunde die Plätze 10 bis 1 und wir hören nochmal was aus den Antenne-Charts vor 2 Jahren. Es lohnt sich unbedingt dran zu bleiben. Musik gleich von den Nice Little Pigeons, Flying. Ein Titel, den wir lange nicht mehr gehört haben.
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1: Um 19 Uhr mit Werner Schoninger. Guten Abend. Die deutsche Fußballnationalmannschaft ist in die Weltmeisterschaft gestartet. Das Spiel gegen Außenseiter Curaçao in Houston beginnt in diesen Minuten. Die Mannschaft von Bundestrainer Nagelsmann gilt als klarer Favorit. Die weiteren Gegner Deutschlands in Gruppe E sind Ecuador und die Elfenbeinküste. Ein Friedensabkommen zwischen den USA und dem Iran könnte scheitern. Grund sind neue israelische Angriffe auf Vororte der libanesischen Hauptstadt Beirut. Dabei kamen mindestens 2 Menschen ums Leben. Nahost-Korrespondent Moritz Behrendt.
2: Israels Ministerpräsident Netanyahu und Verteidigungsminister Katz begründeten die Luftangriffe damit, dass die pro-iranische Hisbollah Drohnen auf den Norden Israels abgefeuert hat. Die gegenseitigen Angriffe erfolgen zu einem heiklen Zeitpunkt. Nach Aussage von US-Präsident Trump stehen sein Land und der Iran kurz vor einer Einigung zur Beendigung des seit mehr als 3 Monaten dauernden Krieges. Der Iran fordert jedoch auch einen Waffenstillstand im Libanon.
1: Die Schweiz hat in einer Volksabstimmung klar gegen eine Begrenzung der Zuwanderung gestimmt. Knapp 55% der Bürgerinnen und Bürger lehnten die Initiative der Schweizerischen Volkspartei ab. Aus Genf Katrin Hondel.
3: Das Ergebnis der Volksabstimmung ist deutlicher als erwartet. Neben der Bevölkerung stimmte auch eine Mehrheit der Kantone gegen die geforderte Bevölkerungsobergrenze. Die Initiative wollte dafür Einschränkungen bei Asyl- und Familiennachzug sowie in letzter Konsequenz die Kündigung des Personenfreizügigkeitsabkommens mit der EU. Regierung, Parlament und Wirtschaftsverbände waren gegen die Initiative.
1: In Genf hat ein großer Protestmarsch gegen den G7-Gipfel im benachbarten Evian begonnen. Aktivisten vor allem aus der Schweiz und Frankreich sind gekommen, einige aber auch aus Deutschland. Es werden bis zu 50.000 Demo-Teilnehmer erwartet. In der Genfer Innenstadt herrscht schon seit Tagen Ausnahmezustand. Hunderte Luxusgeschäfte und Banken, aber auch Hotels und Supermärkte haben ihre Fassaden und Schaufenster aus Sorge vor Ausschreitungen mit Sperrholzplatten verbarrikadiert. Die Schweizer Polizei ist mit rund 7.000 Einsatzkräften am Ort. Die internationale Luft- und Raumfahrtausstellung hat in diesem Jahr etwa 110.000 Menschen nach Schönefeld gelockt. Das sei ein deutlicher Besucherzuwachs im Vergleich zur bislang letzten ILA vor 2 Jahren, heißt es in der Abschlussbilanz der Organisatoren. Die beiden Besuchertage am Wochenende waren komplett ausverkauft. Soweit die Nachrichten. 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
4: In dieser Nacht weiter viele Wolken, hier und da ein paar Regenschauer und die Temperaturen gehen runter auf 12 bis 10 Grad. Morgen Vormittag erstmal viele Wolken und vereinzelt leichter Regen. Am Nachmittag und am Abend lockert es auf. Die Höchstwerte erreichen morgen 16 bis 19 Grad.
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4: Probleme auf der A10 östlicher Berliner Ring in Richtung Dreieck Spreeau. Zwischen Erkner und Freienbrink ist die Autobahn nach einem Unfall komplett gesperrt. Zurzeit 4 Kilometer Stau. Die letzte freie Ausfahrt ist Rüdersdorf. Etwas Geduld brauchen Sie jetzt auch auf der A13 Berlin Richtung Dresden zwischen Klettwitz und Ruhland. Hier dauert es 20 Minuten länger. Und auf der A115 Dreieck Nutetal in Richtung Dreieck Funkturm zwischen Potsdam-Babelsberg und Kreuz Zehlendorf. Hier 10 Minuten mehr einplanen. Vorsicht auf der B96 Reinickendorf in Richtung Nassenheide zwischen Oranienburg Süd und Nord ist ein Auto liegen geblieben. Vorsicht auch im Landkreis Potsdam-Mittelmark auf der L40 zwischen Ruhlsdorf und Markgrafshof ist ein Fahrzeug im Kurvenbereich liegen geblieben. Ja, das war's schon. Schnell und aktuell, der Antenne Verkehrsservice. Sie erreichen uns unter 0331 70 98 101. Ihnen weiterhin eine unfallfreie Fahrt.
5: Unser Sandmännchen. Womit kommt das Sandmännchen heute?
6: Mit der fliegenden Untertasse.
5: Das Sandmännchen hat dir eine Geschichte mitgebracht.
7: Der fröhliche Schuster.
8: Hallo alle miteinander. Sitzt ihr bequem? Du auch? Dann kann's ja losgehen. Vor Jahren lebte ein Schuster, und zwar ein fröhlicher Schuster. Bei der Arbeit sang er, nach der Arbeit legte er ein Tänzchen hin. Eines Tages hatte der Schuster wieder drei Paar Schuhe fertig und da machte er sich auf den Weg zum Markt, um sie zu verkaufen. Singe froh trotz Not und Schmerz, wer Arbeit tut, wie er so ging, schlugen die Schuhe klipp-klapp, klipp-klapp gegen den Buckel. Alles wäre gut, dachte der Schuster, nur der Buckel ärgert mich. Auf dem Markte verkaufte er die Schuhe, besorgte etwas Brot, Käse und Wurst und machte sich auf den Heimweg. Wie er so einherschritt, schlug der Sack klack, klack, wieder bei jedem Schritt gegen den Buckel, sodass der Schuster abermals dachte, wenn nur der Buckel nicht wäre. Inzwischen dämmerte es. Es war ein Glück, dass der Mond aufging. Im Mondschein erblickte der Schuster. Na? Na? Was meint ihr, erblickte der Schuster? Eine kleine Waldfee. Die saß da und weinte. Warum weinst du? Fragte er. Mir ist weh ums Herz, sagte die kleine Waldfee. Weh ums Herz? Sowas kenne ich nicht. Bei der Arbeit singe ich, nach der Arbeit mache ich ein Tänzchen. Ich singe froh trotz Not und Schmerz. Wer Arbeit tut, dem lacht das Herz. Der Schuh, den ich genäht, macht tanzen früh bis spät. Ich möchte auch tanzen, rief die kleine Fee. Mach mir bitte ein paar Schuhe. Der Schuster pflückte zwei winzige Kleeblätter und machte der Fee Schuhe zurecht. Die Fee zog die Schuhe an, drehte sich im Tanz und der Schuster sang sein Liedchen. Müde geworden ließ sie sich nieder und sprach: Danke, Schuster, du hast mir geholfen, meinen Kummer zu vergessen. Was willst du für die gute Tat? Was soll ich dir geben? Der Schuster überlegte und sagte: Geben sollst du mir nichts, aber ich wäre sehr froh, wenn du mir was wegnimmst. Ich wäre nämlich froh, meinen Buckel loszuwerden. Da berührte die Fee mit ihrem Zauberstäbchen den Buckel des Schusters und der verschwand auf der Stelle, als hätte es ihn nie gegeben. Der Schuster war überglücklich, bedankte sich, nahm seinen Sack und eilte nach Hause. Die kleine Fee wiegte sich sanft. Sie war glücklich. Gute Nacht. Schlaft gut.

Zum sechsten Mal inzwischen platziert, in dieser Woche auf der neuen Deep Purple mit Smoke on the Water. Und die Herrschaften sind natürlich immer noch auf Tour, auch wenn sie es eigentlich leisten könnten, mal ein bisschen kürzer zu treten. Also in Berlin kann man sie zum Beispiel erleben am 4. November um 19.30 Uhr in der Uber Arena. Zurück zu den Antenne-Charts. Omega nach wie vor dabei, in dieser Woche auf der 10, in der Vorwoche auf der 14. Also da gab es noch mal ein paar Punkte mehr als letzten Sonntagnachmittag. Und deshalb konnten sie sich auch dementsprechend verbessern. Was hören wir jetzt gleich? Sound auf Musik mit Falco landet in dieser Woche auf der 7, auch schon seit einigen Wochen dabei. Und CCR in dieser Woche auf der 8 mit Hey Tonight.

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0: Falco, unsere ihre aktuelle Nummer 7 in den Antenne-Charts hier auf Antenne Brandenburg. Wir haben es halb 8.
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0: In der Nacht zum Montag weiter viele Wolken, hier und da auch ein bisschen Regen und die Temperaturen gehen runter auf 12 bis 10 Grad. Morgen Vormittag erstmal viele Wolken und vereinzelt leichter Regen. Am Nachmittag und am Abend lockert es dann endlich auch wieder auf. Die Höchstwerte erreichen morgen 16 bis 19 Grad.
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0: Wir schauen zuerst auf die A10 östlicher Berliner Ring Richtung Dreieck Spreeau. Zwischen Erkner und Freienbrink ist nach einem Unfall immer noch die rechte Spur gesperrt. Vorsicht auf der A113 in Richtung Dresden. Zwischen Waltersdorfer Dreieck und Schönefelder Kreuz liegen Gegenstände auf der Fahrbahn. Die AWUS A115 Dreieck Nutetal in Richtung Dreieck Funkturm. Zwischen Potsdam-Babelsberg und dem Kreuz Zehlendorf staut es sich an einer Baustelle. Hier dauert es aktuell 10 Minuten länger. Schnell und aktuell die Antenne Verkehrsservice erreichbar unter 0331 70 98 101. Ihnen weiterhin eine unfallfreie Fahrt.
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0: Antenne Brandenburg. Schön, dass Sie dabei sind.

OMD, So In Love, großen Sprung wieder nach vorne gemacht, wo ich ja letzte Woche eigentlich, ich sag mal, schon fast verzweifelt bin, von 2 auf 26 gefallen. Das fand ich ja ein bisschen komisch. Aber gut, die Fans sind aus dem Urlaub zurück. Von 26 ging es wieder hoch auf 4 OMD mit So In Love. Auf der 5 von 13 nach vorne gerutscht, Barclay James Harvest mit Him, und auf der 6 Cat Stevens nach wie vor dabei mit Lady Dabanville. Wir schauen nochmal auf die Antenne-Charts vor 2 Jahren, was da in der Top 10 los gewesen ist. Da hatten wir nämlich auf der 10 einen Neuzugang, nämlich John Miles mit Music, auf der 9 damals Barry Ryan mit Eloise, auf der 8 die Eagles mit Lying Eyes, auf der 7 damals auch neu eingestiegen Rednecks mit Cotton Eye Joe. Auf der 6 Demis Roussos, Goodbye My Love, Goodbye. Auf der 5 Secret Service, Flash in the Night. Das war das, wo wir das erste Mal vorgestellt hatten. Jetzt sind wir Secret Service wieder drin. Aktuell in den Antenne-Charts als Recall. Auf der 4 damals T-Rex mit Hot Love. Auf der 3 Uriah Heep, Lady in Black. Auf der 2 die Wings mit Mile of Kintyre. Und auf der 1 City am Fenster. Nur haben wir also letzte Woche schon City gehört. Und deshalb gönnen wir uns einfach dann wieder die Nummer 2 von vor 2 Jahren, nämlich die Wings mit Mile of Kintyre. Und hier sind sie nochmal.

0: Na, diese Nummer hält sich ja auch wirklich hartnäckig in den Antenne-Charts. Hier auf Antenne Brandenburg, ILO und Olivia Newton-John mit Xanadu. Letzte Woche auf der 8, in dieser Woche nochmal auf der 2. Schauen wir mal, was nächste Woche passiert. Und in der Spitzengruppe, diesmal dabei, von 10 auf 3 wieder verbessert, Bryan Adams mit Heaven. Machen Sie mit beim Voting, gehen Sie auf die Antenne-App und beziehungsweise antennebrandenburg.de, klicken auf Musik, dann auf Antenne-Charts und dann machen Sie Ihr Häkchen vor die Titel, die Sie gerne wiederhören möchten und machen dann bestenfalls auch noch einen Vorschlag für unsere Neuvorstellungsrubrik. Alle Titel, die wir neu vorstellen, sind Vorschläge von Ihnen. Was fehlt uns jetzt noch? Unsere Nummer 1 und die gibt's gleich.
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0: Seit 17 Wochen dabei, genauso wie ILO und Olivia Newton-John. Und immer noch nicht abgewählt. Harpo mit Horoskop. Und in dieser Woche hat es wieder für die Spitze gereicht. Ich bin Carsten Wenig. Ich würde mich freuen, wenn Sie nächsten Sonntagnachmittag wieder mit dabei sind. Ihnen eine schöne Woche. Ciao, ciao.

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1: Um 20 Uhr mit Werner Schoninger. Guten Abend. Die deutsche Fußballnationalmannschaft ist in die Weltmeisterschaft gestartet. Erster Gegner in der Gruppe E ist Curaçao. Zur Halbzeit steht es in Houston, Texas 3:1. Die weiteren Gegner der deutschen Mannschaft sind Ecuador und die Elfenbeinküste. In Genf läuft ein großer Protestmarsch gegen den G7-Gipfel im benachbarten Evian. Bei Auseinandersetzungen setzte die Schweizer Polizei Tränengas gegen Demonstranten ein. Ein Auto ging in Flammen auf, Fenster gingen zu Bruch. Laut Polizei haben sich etwa 20.000 Demonstranten versammelt. Mehr als 7.000 Sicherheitskräfte sind im Einsatz. Der G7-Gipfel mit den Staats- und Regierungschefs führender Industrienationen beginnt morgen in Evian am französischen Ufer des Genfer Sees. Die Schweiz hat in einer Volksabstimmung klar gegen eine Begrenzung der Zuwanderung gestimmt. Knapp 55% der Bürgerinnen und Bürger lehnten die Initiative der Schweizerischen Volkspartei ab. Aus Genf Katrin Hundl.
2: Das Ergebnis der Volksabstimmung ist deutlicher als erwartet. Neben der Bevölkerung stimmte auch eine Mehrheit der Kantone gegen die geforderte Bevölkerungsobergrenze. Die Initiative wollte dafür Einschränkungen bei Asyl- und Familiennachzug sowie in letzter Konsequenz die Kündigung des Personenfreizügigkeitsabkommens mit der EU. Regierung, Parlament und Wirtschaftsverbände waren gegen die Initiative.
1: Ein Friedensabkommen zwischen den USA und dem Iran könnte scheitern. Grund sind neue israelische Angriffe auf Vororte der libanesischen Hauptstadt Beirut. Der iranische Verhandlungsführer warf deswegen der US-Regierung vor, Vereinbarungen nicht einzuhalten. Der Iran macht ein Abkommen mit den USA auch von einer Waffenruhe im Libanon abhängig. US-Präsident Trump und Vermittler Pakistan hatten in Aussicht gestellt, dass ein Abkommen noch heute unterzeichnet werden könnte. Aus Teheran hieß es dagegen, es sei noch keine Entscheidung gefallen. Die internationale Luft- und Raumfahrtausstellung hat in diesem Jahr etwa 110.000 Menschen nach Schönefeld gelockt. Das sei ein deutlicher Besucherzuwachs im Vergleich zu bislang letzten ILA vor 2 Jahren, heißt es in der Abschlussbilanz der Organisatoren. Die beiden Besuchertage am Wochenende waren komplett ausverkauft. In der Handball-Champions League haben die Füchse Berlin den ersten Titel ihrer Vereinsgeschichte verpasst. Die Berliner verloren im Finale in Köln gegen Rekordsieger FC Barcelona mit 34:37. Die Spanier feierten damit den 13. Titelgewinn. Soweit die Nachrichten. 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Das Wetter, nachts im Norden viele Wolken, aber nur vereinzelt Schauer. Im Süden noch länger gering bewölkt, dazu deutlich nachlassender Wind. 12 bis 10 Grad die tiefsten Werte. Zurzeit haben wir in Berlin-Marzahn 16 Grad und in Lübben-Spreewald 15 Grad. Morgen Wolken und etwas Sonne, zeitweise aber auch Schauer, höchste Werte 17 bis 20 Grad. Die Zeit 20.03 Uhr.
3: Und das ist der Verkehrsservice für den ARD-Abend mit der A1 Lübeck-Saarbrücken zwischen Kloppenburg und Vechta in beiden Richtungen wegen Bauarbeiten gesperrt. A2 Richtung Hannover zwischen Irxleben und Alsleben, Stau und stockender Verkehr, eine gute halbe Stunde kommt obendrauf. A2 Richtung Hannover zwischen Bornstedt und Alsleben, Behinderung nach einem Unfall. Die A7 Flensburg-Hamburg zwischen Hamburg-Stellingen und Hamburg-Heimfeld. Da laufen die Bauarbeiten noch bis Montag früh 5 Uhr, deswegen die Vollsperrung dort. Die A44 Essen Richtung Düsseldorf zwischen dem Kreuz Düsseldorf-Nord und Flughafen wegen Bauarbeiten bis Montag früh gesperrt. Der Flughafen ist ab dem Kreuz Meerbusch in Richtung Essen erreichbar. Die A565 Bonn-Meckenheim ist zwischen Bonn-Beuel und Bonn-Auerberg in beiden Richtungen wegen Brückenarbeiten gesperrt. Das war's, dann eine gute Fahrt.
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3: Mit Markus Poschlott. Ich freue mich auf einen schönen Fußballabend mit Ihnen.

0: Bob Marley. Could you be loved? Und ihr singt ja immer Say Something, Say Something. Mach ich doch gerne.
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0: So, Deutschland spielt. Erstes Spiel gegen Curaçao. Was soll ich sagen? Vor wenigen Sekunden ist das nächste Tor gefallen. Musiala hat's geschossen. 4:1 steht es also jetzt in der Partie Deutschland-Curaçao. Zweite Halbzeit hat gerade angefangen.
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57 Minuten sind es gespielt, 4:1 steht es weiterhin in der Partie Deutschland-Curaçao. Hier ist der ARD-Abend. Sobald ein Tor fällt, hören Sie es hier natürlich auch bei uns. Und bis dahin gibt's hier natürlich Musik, wie sich das gehört. Herbert Grönemeyer hat in den 80er Jahren einen Song rausgebracht. Da haben 86 viele gedacht, will er jetzt Politik machen? Soll das jetzt eine politische Forderung sein? Grönemeyer hat das eine ganze Weile unbeantwortet gelassen, ein paar Jahre später dann aber irgendwann in einem Interview auch mal gesagt, Leute, der Song ist eine Art Gedankenspiel, eine Art Plädoyer für mehr Kreativität und einfach mal unvoreingenommen an verschiedene Sachen ranzugehen. Kinder an die Macht, natürlich keine ehrliche Forderung, aber ein bisschen drauf rumdenken kann man ja doch mal. So, hier ist Herbert aus dem Jahr 1986 im ARD-Abend.

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3: Da ist es 8:30 Uhr, 20.31 Uhr. Das ist der Verkehrsservice für den ARD-Abend. Mit der A1 Lübeck-Saarbrücken zwischen Kloppenburg und Vechta in beiden Richtungen wegen Bauarbeiten gesperrt. A7 Flensburg-Hamburg zwischen Hamburg-Stelling und Hamburg-Heimfeld. Bauarbeiten bis Montag früh, die Vollsperrung. Die A44 Essen Richtung Düsseldorf zwischen dem Kreuz Düsseldorf-Nord und Flughafen. Da haben wir wegen Bauarbeiten auch bis Montag früh noch die Vollsperrung. Die A565 Bonn-Meckenheim zwischen Bonn-Beuel und Bonn-Auerberg, Tor. Okay, in beiden Richtungen wegen Brückenarbeiten gesperrt. Das war's, ich wünsche eine gute Fahrt.
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3: Mit Markus Poschlott und Tor. Deutschland 5, Curaçao 1.

Das ist der ARD-Abend. Ach, schön. Ein schöner Abend, ein schöner Fußballabend auch dazu. Aktueller Spielstand immer noch 5:1. Es sind jetzt gleich 76 Minuten gespielt, also noch eine gute Viertelstunde. Dann kommen wir jetzt zum Jahr der Katze. Das gibt es in Vietnam zumindest, während wir hier vom Jahr der Hasen sprechen. Was sagt er da, denken Sie jetzt? Genau so ist es. Wir sind im Jahr 76 und genau damit hat der Song von Al Stewart tatsächlich zu tun. Mit dem Tierkreis. Das Jahr der Katze. Wir geben uns hier 6,5 Minuten Al Stewart.

Alice Stewart hatte gerade angefangen zu singen. Ich wollte ihn aber nicht unterbrechen. Und das nächste Tor gefallen. 6:1 steht es jetzt für Deutschland. Dennis Undaff hat es geschossen. Und mal gucken, wie es steht, wenn Rod Stewart fertig ist mit Forever Young. 83 Minuten sind gleich gespielt. Aktueller Spielstand 6:1.

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1: Es ist ein Tor gefallen.
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1: Die 7 macht das 7. Tor. Kai Havertz war es. Eben in der 88. Minute schießt er Deutschland zum 7:1 gegen Curaçao. Und wir schalten mal rüber zu den Kollegen, die direkt im Stadion sitzen.
3: Und dann kommt der Befreiungsschlag von Bakuna. Also Deutschland hält auch bei einer 7:1-Führung den Druck weiter hoch. Und gleich haben es die Karibik-Kicker geschafft. Gleich wird hier die Nachspielzeit angezeigt. 4-5 Minuten wird sicherlich gehen. Und vielleicht ja sogar noch einen 8. deutschen Treffer.
4: Und soll ich dir was sagen? 7:1, Sece Un, da war doch was. 2014. In Brasilien. Am Ende stand der WM-Titel. Und auch auf diesem Weg gab es ein 7:1 gegen einen allerdings deutlich namhafteren Gegner.
3: Ich wollte gerade sagen, du willst nicht Curaçao.
4: Nein. Aber es ist doch trotzdem schön, diese Analogie mal ein Stück weit zu bemühen mit einem 7:1, das ein gutes Omen ist für eine Fußball-Weltmeisterschaft. Und dabei soll es ja nicht bleiben.
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1: Das sind Philipp Hofmeister und Michael Augustin. Herzlichen Dank dafür. So, 7:1, irre.

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1: Um 21 Uhr mit Werner Schoninger. Guten Abend. Die deutsche Fußballnationalmannschaft hat das erste Spiel der Weltmeisterschaft gewonnen. Gegen Curaçao siegten die Fußballer von Trainer Nagelsmann klar mit 7:1. Die weiteren Gegner der deutschen Mannschaft in der Gruppe E sind Ecuador und die Elfenbeinküste. In Genf läuft ein großer Protestmarsch gegen den G7-Gipfel im benachbarten Evian. Bei Auseinandersetzungen setzte die Schweizer Polizei Tränengas gegen Demonstranten ein. Ein Auto ging in Flammen auf, Fenster gingen zu Bruch. Laut Polizei haben sich etwa 20.000 Demonstranten versammelt. Mehr als 7.000 Sicherheitskräfte sind im Einsatz. Der G7-Gipfel mit den Staats- und Regierungschefs führender Industrienationen beginnt morgen in Evian am französischen Ufer des Genfer Sees. Die Schweiz hat in einer Volksabstimmung klar gegen eine Begrenzung der Zuwanderung gestimmt. Knapp 55% der Bürgerinnen und Bürger lehnten die Initiative der Schweizerischen Volkspartei ab. Aus Genf Katrin Hundl.
2: Das Ergebnis der Volksabstimmung ist deutlicher als erwartet. Neben der Bevölkerung stimmte auch eine Mehrheit der Kantone gegen die geforderte Bevölkerungsobergrenze. Die Initiative wollte dafür Einschränkungen bei Asyl- und Familiennachzug sowie in letzter Konsequenz die Kündigung des Personenfreizügigkeitsabkommens mit der EU. Regierung, Parlament und Wirtschaftsverbände waren gegen die Initiative.
1: Ein Friedensabkommen zwischen den USA und dem Iran könnte scheitern. Grund sind neue israelische Angriffe auf Vororte der libanesischen Hauptstadt Beirut. Der iranische Verhandlungsführer warf deswegen der US-Regierung vor, Vereinbarungen nicht einzuhalten. Der Iran macht ein Abkommen mit den USA auch von einer Waffenruhe im Libanon abhängig. US-Präsident Trump und Vermittler Pakistan hatten in Aussicht gestellt, dass ein Abkommen noch heute unterzeichnet werden könnte. Aus Teheran hieß es dagegen, es sei noch keine Entscheidung gefallen. Bei der Brandenburger Landparty sind am Wochenende etwa 75.000 Besucher gezählt worden. Das teilte der Veranstalter, der Verband Pro Agro, mit. Unter dem Motto Landwirtschaft hautnah hatten rund 135 Agrarbetriebe, Hofläden, Gärtnereien, Imkereien und Fischereien zum Besuch eingeladen. Die Landparty fand in diesem Jahr zum 31. Mal statt. In der Handball-Champions League haben die Füchse Berlin den ersten Titel ihrer Vereinsgeschichte verpasst. Die Berliner verloren im Finale in Köln gegen Rekordsieger FC Barcelona mit 34:37. Soweit die Nachrichten. 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Das Wetter, nachts im Norden viele Wolken, aber nur vereinzelt Schauer. Im Süden gering bewölkt, deutlich nachlassender Wind. Tiefste Werte 12 bis 10 Grad. Zurzeit in Berlin-Steglitz 14 Grad und in Manchnow 16. Morgen Wolken und etwas Sonne, zeitweise Schauer 17 bis 20 Grad. Und am Dienstag häufiger sonnig und trocken 19 bis 22 Grad. Die Zeit 21.03 Uhr.
3: Und das ist der Verkehrsservice für den ARD-Abend mit der A1. Lübeck-Saarbrücken zwischen Kloppenburg und Vechta in beiden Richtungen wegen Bauarbeiten gesperrt. Bauarbeiten auch auf der A7 Flensburg-Hamburg zwischen Hamburg-Stellingen und Hamburg-Heimfeld. Bis Montag früh auch hier die Vollsperrung. A44 Essen Richtung Düsseldorf zwischen dem Kreuz Düsseldorf-Nord und Flughafen wegen Bauarbeiten auch bis Montag früh die Vollsperrung. Der Flughafen ist ab dem Kreuz Meerbusch in Richtung Essen erreichbar. Die A565 Bonn-Meckenheim zwischen Bonn-Beuel und Bonn-Auerberg in beiden Richtungen wegen Brückenarbeiten gesperrt. Ja, das war's. Gute Fahrt.
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3: So, heute heißt es Houston, wir haben kein Problem. 7:1. So war der Ausgang bei unserem WM-Auftaktspiel. Deutschland gegen Curaçao. Wie hat's Ihnen denn gefallen? Wo haben Sie das Spiel gesehen? Und was sagen Sie zu dieser Partie? Rufen Sie doch gerne mal bei

0: Das ist Albert Hammond. It never rains in Southern California und in Houston auch nicht heute Abend. Das haben wir gerade schon gesehen. Ja, Mensch. Das war eben ein Wahnsinnstormoment in der Partie Deutschland-Curaçao. Aber hören wir am besten selber nochmal rein. Ich kann es hier einfach nicht so gut wiedergeben, wie es gerade eben der Kollege Philipp Hofmeister gemacht hat.
1: Havertz im Strafraum. Havertz, yeah! 7:1. Die Nummer 7 macht die siebte Bude für Team Schwarz-Rot-Gold. Deutschland 7, Curaçao 1. Jetzt sind wir aber ultimativ angekommen in dieser Fußball-Weltmeisterschaft.
0: Wie haben Sie dieses Spiel gesehen heute Abend? Wo haben Sie es gesehen? Mit wem? Und was sagen Sie zu dieser Partie? Geben Sie gerne mal ein kurzes Statement ab. Lassen Sie uns gerne drüber sprechen. Telefon hier direkt zu uns ins Studio 0800 80 80 110. Die kostenfreie Nummer direkt zu uns hier ins ARD-Studio 0800 80 80 110. Und während Sie durchklingen, kommt hier Filmmusik von Tina Turner. Hier ist GoldenEye und damit guten Abend am 7:1 Abend.

0: Na, wie hat Ihnen das Spiel gefallen, unserer deutschen Nationalmannschaft?
1: Busfahrer Bernd aus dem schönen Landkreis Dahme-Spree.
0: Guten Abend.
1: Habe das Fußballspiel über Inforadio gehört und war eigentlich gut begeistert. Seit 6:45 keine Leute mehr auf der Straße, keine Autos mehr, ganz alleine unterwegs, schön Radio, dezente Lautstärke, durfte das Spiel komplett mitverfolgen. Ja, und ich bin zufrieden, denke ich. Zweites Spiel am Sonnabend zeigt natürlich die Wirklichkeit. Und wenn wir da ähnlich gut spielen, na, dann gucke ich mir auch den ein oder anderen Spiel im Fernsehen an. Schönen Abend für euch. Ciao.
0: Dankeschön. Ich merke schon, ja, nicht bloß die Spielfreude war heute zu sehen, auch die Zuhörfreude ist da oder die Zuschaufreude. 7:1. Deutschland, Curaçao. Danke für Ihre Meinung. 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
9: Es ist 21.31 Uhr, das ist der Verkehrsservice für den ARD-Abend. Mit der A1 Lübeck-Saarbrücken zwischen Kloppenburg und Vechta in beiden Richtungen wegen Bauarbeiten gesperrt. A7 Flensburg-Hamburg zwischen Hamburg-Stelling und Hamburg-Heimfeld wegen Bauarbeiten bis Montag gesperrt. A44 Richtung Düsseldorf zwischen dem Kreuz Düsseldorf-Nord und Flughafen wegen Bauarbeiten bis Montag früh gesperrt. Der Flughafen ist ab dem Kreuz Meerbusch in Richtung Essen erreichbar. So, dann die A565 Bonn-Meckenheim zwischen Bonn-Beuel und Bonn-Auerberg in beiden Richtungen noch wegen Brückenarbeiten gesperrt. Das war's. Ich wünsche eine gute Fahrt.
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9: Mit Markus Poschlott. Ich grüße Sie aus Magdeburg mit Musik von Freddie Mercury.

0: Das singt die Sireless im ARD-Abend. Was für ein Abend, was für ein Fußballabend. 7:1. Was sagt denn eigentlich der Coach jetzt nach dem Spiel?
1: Julian Nagelsmann, herzlichen Glückwunsch. 7:1, sehr überzeugend vom Ergebnis. Ich finde, es war auch sehr viel Spielfreude da. Wie zufrieden ist der Trainer?
2: Ja, sehr. Ich finde, muss man ein bisschen gucken, wie die letzten Turniere waren. Und dann kriegen wir aus einem Diagonalball leider das 1:1. Und dann ist schon wichtig, wie die Mannschaft dann zurückkommt, wie stabil sie ist. Wir haben 5 Minuten gebraucht, aber dann waren wir wieder da. Ich glaube, die ersten 15 Minuten waren wieder sehr, sehr gut. Wenn wir da den einen oder anderen Schuss, der immer noch geblockt wurde, ein bisschen klarer setzen, dann wird es, glaube ich, ein Tick leichter. Aber gerade in der zweiten Halbzeit, finde ich, haben wir eigentlich nichts mehr zugelassen und haben schon sehr überzeugend gespielt.
1: Wir haben vor der Partie über Nene Braun gesprochen. Er hat ein überragendes Spiel gemacht, gekrönt mit seinem Treffer. Da hat der Trainer alles richtig gemacht.
2: Nee, der Spieler, er muss die Dinge umsetzen. Er hat gut gespielt, schönes Tor gemacht, auch gute Position immer offensiv gefunden. Spielt sich immer besser ein mit Flo, das wird gut.
0: Schade, dass er nicht einfach sagt, oh, das war ein richtig geiles Spiel. Das hätte man doch gerne heute mal gehört. Aber das können Sie ja sagen. Ne? Hier ist der ARD-Abend und Sie können sich gerne mit in die Sendung einklinken. Auch gerne, wenn Sie über das Spiel nochmal sprechen wollen und sagen wollen, wie gut Ihnen das gefallen hat. 0800 80 80 110 ist die Nummer direkt zu uns ins Studio.

der ARD am 10 vor 10 ist es. Und jetzt gibt's hier eine Liebeserklärung mit richtig viel Groove. Ein Song, der auch dafür gesorgt hat, dass ja, die Disco-Musik in den 70er Jahren hervorkam. George McRae spielen wir jetzt hier im ARD-Abend mit Rock Your Baby.

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1: Um 22 Uhr mit Thorsten Altenhöhner. Guten Abend. Deutschlands Fußballnationalmannschaft ist mit einem klaren Sieg in die Weltmeisterschaft gestartet. Die DFB-Auswahl gewann in Houston gegen Außenseiter Curaçao ihr erstes Spiel mit 7:1. Philipp Hofmeister.
2: Der krasse Außenseiter aus Curaçao war allerdings nie eine wirkliche Prüfung für die DFB-Auswahl, die schon nach 6 Minuten durch Felix Metscher in Führung ging. Zweimal Kai Havertz und jeweils einmal Schlotterbeck, Brown, Musiala und Undav. Das waren die Torschützen für die deutsche Fußballnationalmannschaft zum Auftakt in dieses WM-Turnier, der deutlich Lust gemacht hat auf mehr.
1: US-Präsident Trump hat die jüngsten israelischen Angriffe im Libanon kritisiert. Die Angriffe auf Vororte der libanesischen Hauptstadt Beirut hätten nicht passieren dürfen, so Trump, mit Blick auf die Friedensverhandlungen mit dem Iran. Jonas Valentin Weber.
3: Alle Seiten müssten sich jetzt zurückhalten. Angriffe dürfe es nicht mehr geben, schrieb Trump in den sozialen Medien. Schließlich stehe man kurz davor, mit dem Iran ein Abkommen zu schließen, das für die gesamte Region Frieden bringe. Die israelische Regierung hatte die jüngsten Luftangriffe damit begründet, dass die mit dem Iran verbündete Hisbollah-Miliz erneut Drohnen in Richtung Israel losgeschickt habe. Die südlichen Vororte Beiruts gelten als Hochburgen der Hisbollah. Der iranische Verhandlungsführer drohte anschließend damit, die Friedensgespräche zu beenden. Vom Präsidenten heißt es inzwischen aber, dass weiter verhandelt werden soll.
1: Tausende Menschen haben im schweizerischen Genf gegen den bevorstehenden G7-Gipfel im nahegelegenen Evian protestiert. Nach Polizeiangaben gab es etwa 20.000 Teilnehmer. Nach mehreren Vorfällen ordnete die Polizei die Auflösung der Demonstration an. In der Genfer Innenstadt war es zu Zusammenstößen gekommen. Scheiben wurden eingeschlagen und ein Auto in Brand gesetzt. Der G7-Gipfel beginnt morgen im französischen Evian. Bei der Brandenburger Landpartie sind am Wochenende etwa 75.000 Besucher gezählt worden. Das teilte der Veranstalter, der Verband Pro Agro, mit. Unter dem Motto Landwirtschaft hautnah hatten rund 135 Agrarbetriebe, Hofläden, Gärtnereien, Imkereien und Fischereien zum Besuch eingeladen. Die Basketballer von Alba Berlin haben das zweite Spiel der Finalserie gegen Bayern München gewonnen. Die Berliner siegten mit 86:79. Damit steht es in der Serie 1:1. Für den Titel sind 3 Siege nötig. Die Füchse Berlin verloren das Finale der Handball Champions League in Köln gegen Rekordsieger FC Barcelona mit 34:37. Soweit die Nachrichten. 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Das Wetter in der Nacht: im Norden viele Wolken, vereinzelt Schauer, im Süden noch länger gering bewölkt und der Wind lässt deutlich nach bei 12 bis 10 Grad. Morgen Wolken und etwas Sonne, zeitweise Schauer bei 17 bis 20 Grad.
4: Und das ist der Verkehrsservice für den ARD-Abend. Mit der A1 Lübeck-Saarbrücken zwischen Kloppenburg und Vechta in beiden Richtungen wegen Bauarbeiten gesperrt. Die A7 Flensburg-Hamburg zwischen Hamburg-Stelling und Hamburg-Heimfeld wegen Bauarbeiten bis 5 Uhr morgens gesperrt. Die A13 Richtung Dresden zwischen Baruth-Mark und Starkow Behinderung nach einem Unfall. Die A565 Bonn-Meckenheim zwischen Bonn-Beuel und Bonn-Auerberg in beiden Richtungen wegen Brückenarbeiten gesperrt. Und das war's. Na dann, gute Fahrt.
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4: Mit Markus Poschlott. Ich grüße Sie aus Magdeburg. Hey, Abend.

0: Das sind Vaya con Dios. What's a woman? Das ist der ARD-Abend. 10 Minuten nach 10 ist es. Was für ein Fußballabend. Die deutsche Nationalmannschaft gewinnt das WM-Auftaktspiel gegen Curaçao mit 7:1. Und im Tor Manuel Neuer, hier im Gespräch mit Alex Schlüter nach dem Spiel.
1: Es wurde ja viel diskutiert, weil das natürlich eine besondere Personalie ist. Manuel Neuer zurück im deutschen Tor. Jetzt stand er da also. Wie hat sich's denn nun angefühlt?
2: Ja, sehr gut. Also eigentlich wie immer, muss ich sagen. Ich habe zwar ein bisschen drauf gewartet, aber ich glaube, das ist das, was ich seit 20 Jahren mache. Und ich glaube, dass einfach in mir auch diese Vorfreude eine Rolle gespielt hat. Ich habe jeden Tag auf diesen Tag wirklich gewartet und wollte unbedingt auch zwischen den Pfosten spielen. Und es hat sich gut angefühlt, mit der Mannschaft am Platz zu stehen.
0: Also viele sind sehr, sehr happy nach diesem 7:1. Aber ich kann Ihnen sagen, nicht alle. Gibt auch ein paar Leute, die sind mit diesem Ergebnis so überhaupt nicht zufrieden. Und die hören Sie gleich in Ihrem ARD-Abend. Vorher gibt's Train und Smokey.

0: Also auf den ersten Blick, ne? Auf den ersten Blick könnte man ja sagen, so ein 7:1 ist erstmal ein guter Ausgang für einen WM-Auftakt der deutschen Mannschaft gegen Curaçao. Aber auch nur auf den ersten Blick. Sie sehen das ja teilweise auch ganz anders.
1: Also es ist lächerlich, wie sie sich alle freuen, dass Deutschland gewonnen hat. Sie sollten erstmal sich beweisen. Und auch alle Leute, die da rumschwören und heute gefeiert haben, also ich bin nicht glücklich über diese Euphorie der Deutschen. Die werden schon noch ihren Dämpfer kriegen.

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8: Es ist 22.31 Uhr und das ist der Verkehrsservice für den ARD-Abend. Mit der A1 Lübeck-Saarbrücken zwischen Kloppenburg und Vechta in beiden Richtungen wegen Bauarbeiten gesperrt. A7 Flensburg-Hamburg zwischen Hamburg-Stelling und Hamburg-Heimfeldweg in Bauarbeiten bis 5 Uhr gesperrt. A13 Richtung Dresden zwischen Barothmark und Starkow Behinderung nach einem Unfall. Und die A565 Bonn-Meckenheim zwischen Bonn-Beuel und Bonn-Auerberg in beiden Richtungen wegen Brückenarbeiten gesperrt. Ich wünsche eine gute Fahrt durch den Abend.
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8: Mit Markus Poschlott aus Magdeburg und Sabrina ist jetzt mit dabei.
9: Boys.
8: Mit Boys.

singen Aha hier bei uns im ARD-Abend. Gleich dicht gefolgt von ABBA. Die spiele ich uns jetzt mit Chiquitita 1979. Und Chiquitita steht für der Kosename für ein kleines Mädchen. Gerade wenn man mal schlecht drauf ist. Och, Chiquitita, komm schon. Es wird wieder besser. Darum geht's in dieser Nummer von ABBA. Chiquitita.

Das ist Joe Cocker hier in ihrem 7:1 ARD-Abend. Und gleich geht's weiter mit der 7:1 ARD-Hitnacht. Dann übernimmt gleich Ronny Krabmann aus Dresden. Ich bin Markus Poschlott und wenn Sie morgen Abend das Radio wieder einschalten, hören wir uns schon wieder. Ich freue mich drauf. Bis dahin, haben Sie einen schönen

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1: Um 23 Uhr mit Thorsten Altenhöhner. Guten Abend. Deutschlands Fußballnationalmannschaft ist mit einem klaren Sieg in die Weltmeisterschaft gestartet. Die DFB-Auswahl gewann in Houston gegen Außenseiter Curaçao ihr erstes Spiel mit 7:1. Philipp Hofmeister.
2: Der krasse Außenseiter aus Curaçao war allerdings nie eine wirkliche Prüfung für die DFB-Auswahl, die schon nach 6 Minuten durch Felix Metscher in Führung ging. Zweimal Kai Havertz und jeweils einmal Schlotterbeck, Brown, Musiala und Undav. Das waren die Torschützen für die deutsche Fußballnationalmannschaft zum Auftakt in dieses WM-Turnier, der deutlich Lust gemacht hat auf mehr.
1: US-Präsident Trump hat die jüngsten israelischen Angriffe im Libanon kritisiert. Die Angriffe auf Vororte der libanesischen Hauptstadt Beirut hätten nicht passieren dürfen, so Trump, mit Blick auf die Friedensverhandlungen mit dem Iran. Jonas Valentin Weber.
3: Alle Seiten müssten sich jetzt zurückhalten. Angriffe dürfe es nicht mehr geben, schrieb Trump in den sozialen Medien. Schließlich stehe man kurz davor, mit dem Iran ein Abkommen zu schließen, das für die gesamte Region Frieden bringe. Die israelische Regierung hatte die jüngsten Luftangriffe damit begründet, dass die mit dem Iran verbündete Hisbollah-Miliz erneut Drohnen in Richtung Israel losgeschickt habe. Die südlichen Vororte Beiruts gelten als Hochburgen der Hisbollah. Der iranische Verhandlungsführer drohte anschließend damit, die Friedensgespräche zu beenden. Vom Präsidenten heißt es inzwischen aber, dass weiterverhandelt werden soll.
1: Tausende Menschen haben im schweizerischen Genf gegen den bevorstehenden G7-Gipfel im nahegelegenen Evian protestiert. Nach Polizeiangaben gab es etwa 20.000 Teilnehmer. Nach mehreren Vorfällen ordnete die Polizei die Auflösung der Demonstration an. In der Genfer Innenstadt war es zu Zusammenstößen gekommen. Scheiben wurden eingeschlagen und ein Auto in Brand gesetzt. Der G7-Gipfel beginnt morgen im französischen Evian. Bei der Brandenburger Landpartie sind am Wochenende etwa 75.000 Besucher gezählt worden. Das teilte der Veranstalter, der Verband Pro Agro, mit. Unter dem Motto Landwirtschaft hautnah hatten rund 135 Agrarbetriebe, Hofläden, Gärtnereien, Imkereien und Fischereien zum Besuch eingeladen. Die Basketballer von Alba Berlin haben das zweite Spiel der Finalserie gegen Bayern München gewonnen. Die Berliner siegten mit 86:79. Damit steht es in der Serie 1:1. Für den Titel sind 3 Siege nötig. Die Füchse Berlin verloren das Finale der Handball Champions League in Köln gegen Rekordsieger FC Barcelona mit 34:37. Soweit die Nachrichten. 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Das Wetter in der Nacht im Norden, viele Wolken, vereinzelt Schauer, im Süden noch länger gering bewölkt und der Wind lässt deutlich nach bei 12 bis 10 Grad. Morgen Wolken und etwas Sonne, zeitweise auch Schauer bei 17 bis maximal 20 Grad.
4: Vielen Dank an die Kollegen von den Nachrichten. Und wir schauen gleich auf die Straßen in Deutschland. Sieht wie folgt aus. Hier ist der Verkehrsservice in der ARD-Hitnacht. A1 Bremen-Osnabrück, da ist die Fahrbahn zwischen Kloppenburg und Vechta wegen Bauarbeiten in beiden Richtungen bis 5 Uhr morgen früh gesperrt. A7 Flensburg Richtung Hamburg zwischen Sie können mir gar nicht schreiben. Und Bad Bramstedt wegen einer Ölspurfahrbahn gesperrt. A7 Flensburg-Hannover zwischen Hamburg-Stellingen und Heimfeld in beiden Richtungen wegen Bauarbeiten bis 5 Uhr die Fahrbahn gesperrt. A8 Karlsruhe Richtung Stuttgart zwischen Pforzheim-West und Pforzheim-Nord wegen Bauarbeiten bis 5 Uhr die Fahrbahn gesperrt. A40 Duisburg Richtung Essen zwischen Winkehausen und Heißen bis zum 22. Juni die Fahrbahn gesperrt. A44 Essen Richtung Düsseldorf zwischen Düsseldorf-Nord und Düsseldorf-Flughafen wegen Bauarbeiten Fahrbahn gesperrt. A81 Stuttgart-Singen zwischen Sindelfingen-Ost und Böblingen-Holb wegen einer Baustelle in beiden Richtungen noch bis 5 Uhr die Fahrbahn gesperrt. A480 Reiskirchen-Gießen zwischen dem Reiskirchner Dreieck und Wattenberg. Eine Baustelle bis 5 Uhr morgen früh in beiden Richtungen die Fahrbahn gesperrt. Und noch eine Meldung von der A553 Bliesheim Richtung Brühl zwischen Brühl-Ost und Brühl-Nord wegen Bauarbeiten die Fahrbahn gesperrt. Soweit unser Blick auf die Straßen in Deutschland. Blitzer gibt es keine zu vermelden, auch keine Fahrschwache. Das ist gut. Kommen Sie sicher und gut durch die Nacht.
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4: Das Ganze live in mir im Studio. Ronny Krappmann.

0: aus ihrem Hit-Album Futures Above My Head, die Nick Drake Band. 1979, ein Riesenhit in Europa, überhaupt weltweit. A Walk in the Park. Und damit sage ich nochmal ganz, ganz herzlich willkommen hier bei uns in der ARD-Hitnacht. Tja, ich bin heute auch schon durch den Park gelaufen. Durch den Alaun-Park in Dresden. Auf dem Weg hier hoch ins Funkhaus zum Mitteldeutschen Rundfunk. Ja, diese ARD-Hitnacht kommt in dieser Woche aus Dresden, aus dem Landesfunkhaus vom MDR. Und während ich so gelaufen bin, habe ich so überlegt, Mensch, was für ein Tag. Die deutsche Mannschaft, 7:1, wer hätte es gedacht? Am Anfang sah es das ganz gut aus, dann zittern und dann das ganze Ding gedreht. Aber das ist ja erst der Anfang. Und ich habe mir so gedacht, unser Thema könnte heute sein, glaub an dich und den Prozess. Ist ja nicht nur so im Sport, sondern auch im Leben. In der Liebe, in der Freundschaft oder auch in der Musik. Und viele, viele Bands, die haben irgendwie ganz, ganz klein angefangen in irgendwelchen Clubs, an sich geglaubt, an den Prozess geglaubt und dann gab's den entscheidenden Moment, wo es vorwärts ging. So auch für den nächsten Künstler, den wir gleich hören. Aber warum erzähle ich Ihnen das Ganze? Tja, wie sind denn Ihre Gedanken zu diesem Satz? Glaub an dich und den Prozess. Fällt Ihnen da was ein? Dann lassen Sie uns dazu ins Gespräch kommen. Hier in der ARD-Hitnacht. Adresse ardhitnacht@mdr.de. Dann erreichen Sie mich hier im Studio. Ich lese mir gerne durch, was Ihre Gedanken sind und freue mich schon sehr auf Ihre Zuschriften. Glaub an dich und den Prozess. Ich finde, es ist wirklich ein spannendes Thema.
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0: Und er hat auch an sich geglaubt hier. Der Graf. Unheilig. Geboren, um zu leben. Mit diesem Hit ging's so richtig los.
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seit ich Radio mache, spiele ich dieses Lied sehr, sehr gern. In Excess mit Beautiful Girl in der ARD Hitnacht. 23.23 Uhr. Schön, dass Sie dabei sind. Gerade Post bekommen vom Butz, der sitzt in Schwerin und hört über NDR 1 im V. Freue ich mich sehr. Und der Horst in Hamburg hat geschrieben, seine Tochter, die ist in Dresden, die feiert heute Geburtstag, er konnte sie nicht erreichen, hat er gedacht, man macht das übers Radio und sagt einfach, hallo Schätzchen, hier, alles Gute. Und ob wir das senden können. Natürlich können wir das, weil er schreibt auch noch dazu, er wünscht natürlich nur das Beste. Tja, glaub an dich und den Prozess. Ein schöner Gedanke, den ich heute so rein zufällig gehört habe und habe gedacht, das passt irgendwie auf alles und auch auf die Musik, die wir hier senden, denn wir spielen ja oft Künstler, die hatten mal schon eine ganz große Karriere, dann hat das nicht mehr so geklappt, haben sich zurückgezogen und wieder neu angefangen. Wie auch dieser Mann hier, Jimmy Somerville, der war mit Erasure unterwegs und mit Bronze Gebiet und und auch den Communards. Und 1986 gab es einen richtig großen Hit. Den hören wir jetzt. Don't Leave Me This Way in der ARD-Hitnacht. Und wenn Sie einen Gedanken haben zu Glaub an dich und den Prozess, auf was immer bezogen, schreiben Sie mir gern unter ard-hitnacht.mdr.de. Ich freue mich auf Ihre Zeit.

0: Musik von Atomic Kitten in der ARD Hitnacht. Dankeschön an Ihre Zuschriften für die vielen, vielen Hinweise. Nicht nur was die Musik angeht, sondern auch die Aussprache beim Verkehrsfunk. Und an der Stelle will ich auch gleich mal sagen, ja, wir senden live. Weil manche sagen, ist denn das hier wirklich live? Nee. Und Janet hat gerade geschrieben, was hat denn da der Moderator gesagt mit Erasure? Nee, das ist mir durch die Lappen gegangen. Stimmt. Jimmy Summer, wir waren nie bei Erasure, der war nur bei Bronze Gebiet und dann, ja, eben halt bei der anderen Formation. Also, lieber Nette, Dankeschön. Sie sehen, wir senden live und nehmen alles ernst, was Sie uns schreiben. So, und jetzt hier zu den Straßen und da wird's ganz, ganz wild, denn wir haben jede Menge Meldungen von der Verkehrszentrale in der ARD Hitnacht. A1 Bremen, Osnabrück zwischen Kloppenburg und Vechta. Bauarbeiten in beiden Richtungen. Bis 5 Uhr morgens Fahrbahn gesperrt. A7 Flensburg Richtung Hamburg. Zwischen Großen Aspe und Bad Bramstedt wegen einer Ölspur Fahrbahn gesperrt. Auch hier nochmal Dankeschön für den Hinweis der Aussprache an viele, viele Hörer, die das wahrgenommen haben und geschrieben haben. Freuen wir uns drüber. A7 Flensburg Richtung Hannover zwischen Hamburg-Stellingen und Heimfeld in beiden Richtungen wegen Bauarbeiten bis 5 Uhr die Fahrbahn gesperrt. A8 Karlsruhe Richtung Stuttgart, da ist die Fahrbahn zwischen Pforzheim-West und Pforzheim-Nord wegen Bauarbeiten bis 5 Uhr gesperrt. A40 Duisburg Richtung Essen zwischen Winkhausen und Heißen bis zum 22. Juni die Fahrbahn gesperrt. A44 Essen Richtung Düsseldorf zwischen Düsseldorf-Nord und Düsseldorf-Flughafen, Bauarbeiten, Fahrbahn gesperrt. A81 Stuttgart-Singen zwischen Sindelfingen-Ost und Böblingen, Hulb wegen einer Baustelle in beiden Richtungen bis 5 Uhr die Fahrbahn gesperrt. A480 Reiskirchen-Gießen zwischen dem Dreiskirchener Dreieck und Wettenberg wegen einer Baustelle bis 5 Uhr morgens die Fahrbahn gesperrt in beiden Richtungen. Und noch eine Meldung von der A553 Bliesheim Richtung Brühl. Dort ist ebenfalls die Fahrbahn gesperrt zwischen Brühl-Ost und Brühl-Nord. Der Grund hierfür: Bauarbeiten. Soweit unser Blick auf die Straßen in Deutschland.
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0: Am Mikrofon Ronny Krappmann. Herzlich willkommen.

0: Huey Lewis and the News, die Band Huey Lewis, bekannter amerikanischer Sänger und Schauspieler. Viele, viele Hits hat er ja fabriziert, geschrieben, gesungen und damit auch eine ganz, ganz große Karriere erlebt. Tja, glaub an dich und den Prozess. Das sind so ein bisschen die Gedanken in dieser ARD-Hitnacht. Und ich freue mich, dass Sie eingeschaltet haben, dass Sie dabei sind. Und die Manuela hat gerade geschrieben, liebe Ronny, ich habe gerade das gehört mit dem Thema. Und meine Gedanken sind dazu, nach meiner Trennung von meinem Mann und Vater meiner Kinder, dachte ich, ich hätte ihn verloren. Ich dachte, dass er mich nicht mehr liebt. Wir entfernten uns voneinander, obwohl nach ja fast jeden Tag sahen. Es tat mir wirklich weh, nichts tun zu können, außer zu akzeptieren und meinem Sohn weiterhin meine Liebe zu zeigen, egal wie schwer teilweise diese Momente auch waren. Mein Verabschiedungsritual war immer das Gleiche. In den Arm nehmen, tschüss, hab einen schönen Tag und denke immer daran, dass ich dich ganz doll lieb habe. Und immer kam ein Tschüss zurück, mehr allerdings nicht. Aber, das schreibt sie, nach über einem Jahr habe ich schon keine Antwort mehr erhofft und mich damit abgefunden. Da kam mein Sohn und nahm mich in den Arm und sagte, Tschüss, ich hab dich auch lieb. Und seitdem vergeht kein Tag mehr ohne diesen Satz. Und das ist doch schön. Der Glaube und der Prozess. Die Liebe. Tja, glaub an den Prozess und glaub an dich. Und manchmal brauchen manche Dinge ganz viel Zeit und ganz viel Liebe und ganz viel Glaube, damit es auch dann wirklich passiert und im Prozess bleibt. Dankeschön für die Nachricht. Liebe Manuela, habe ich sehr, sehr gern vorgelesen. Sie können mir auch Ihre Gedanken schreiben unter ard-hitnacht@mdr.de.
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0: Jetzt mit Musik von Sister Sledge.

Alvaro Soler in der ARD-Hitnacht. Inzwischen 23 Uhr 49, 11 Minuten noch. Dann starten wir die neue Woche. Dann ist schon wieder Montag. Spannend.

Zeit, die vergeht ohne Ende, oder? Simone hat gerade geschrieben, die wohnt zwischen Hamburg und Bremen und passend zu dem Gedanken, glaub an dich und dem Prozess, hat sie Folgendes geschrieben. Je älter ich werde, desto mehr läuft mein Leben dankbarer, achtsamer, überlegter und vor allem ausgewählter statt. Und es geht mir damit sehr, sehr gut. Und ich glaube auch, der Regina und der Kerstin, der geht's auch gut. Oder den beiden, denen, die hören uns gerade in Schweden und haben geschrieben, wir sind in Schweden unterwegs und haben die ARD-Hitnacht mit dabei, weil das macht uns ganz, ganz viel Freude. Und auch in Zürich hört man uns in der Schweiz. Die Evelyn und der Ronny, die genießen eine Sommernacht und auch die Musik. Na dann, viel Spaß jetzt mit Vanessa Williams.

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1: Um 0 Uhr mit Thorsten Altenhöhner. Guten Abend. Die USA und der Iran haben sich nach Angaben der pakistanischen Regierung auf ein Friedensabkommen geeinigt. Beide Seiten hätten die sofortige und dauerhafte Einstellung der militärischen Operationen an allen Fronten erklärt, teilte der pakistanische Ministerpräsident Sharif im Internet mit. Dies schließe auch den Libanon ein. Die offizielle Unterzeichnung der Vereinbarung sei für kommenden Freitag in der Schweiz geplant. Auch US-Präsident Trump bestätigte die Einigung auf ein Abkommen mit dem Iran. Er habe bereits die sofortige Aufhebung der US-Seeblockade gegen iranische Häfen angeordnet, schrieb er im Internet. Teils gewaltsame Auseinandersetzungen haben die Demonstration in Genf gegen den G7-Gipfel von Evian überschattet. Die Polizei war mit einem Großaufgebot vor Ort. Angela Ulrich.
2: Demonstrierende bewarfen Polizisten mit Steinen, Flaschen und Feuerwerkskörpern. Sie zündeten mindestens ein Auto an, auch Müllcontainer und Autoreifen brannten. Scheiben gingen zu Bruch an einigen Banken, Geschäften und einem UN-Gebäude. Die Sicherheitskräfte antworteten mit Tränengas. Auch ein Wasserwerfer kam zum Einsatz. Die Polizei sprach von rund 20.000 Demonstrierenden. Der Planet ist in Gefahr, sagte eine Sprecherin des Demobündnisses. Deshalb müsse sich die Politik der G7-Staaten ändern.
1: Die Schweizerinnen und Schweizer haben sich mehrheitlich dagegen entschieden, die Einwohnerzahl des Landes auf 10 Millionen Menschen zu begrenzen. Derzeit hat die Schweiz etwa 9,1 Millionen Einwohner. Knapp 55% stimmten gegen die Volksinitiative der rechtspopulistischen SVP. Gut 45% votierten dafür. Die deutsche Fußballnationalmannschaft ist mit einem klaren Sieg in die Weltmeisterschaft gestartet. Der Favorit schlug WM-Neuling Curaçao mit 7:1. Desiree Krause.
3: Auch vom vorübergehenden Ausgleich hat sich die deutsche Mannschaft nicht stoppen lassen. Das 7:1 ist der höchste Sieg der bisherigen WM. Deutschland hat jetzt insgesamt 239 WM-Tore erzielt und ist damit am bisherigen Bestwert von Brasilien vorbeigezogen. Historisch wurde der Abend auch für Curaçao. Das Tor von Livano Comenencia in der 21. Minute war der erste WM-Treffer des Landes überhaupt.
1: Die Basketballer von Alba Berlin haben das zweite Spiel der Finalserie gegen Bayern München gewonnen. Die Berliner siegten mit 86:79. Damit steht es in der Serie 1:1. Für den Titel sind 3 Siege nötig. Die Füchse Berlin verloren das Finale der Handball Champions League in Köln gegen Rekordsieger FC Barcelona mit 34:37. Soweit die Nachrichten. 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Das Wetter: bis zum frühen Morgen gibt es noch vereinzelt Schauer. Der Wind lässt deutlich nach bei 12 bis 10 Grad. Tagsüber Wolken und etwas Sonne. Zeitweise Schauer bei 17 bis 20 Grad.
4: Und wir schauen gleich auf die Straßen in Deutschland. Wie sieht's ganz aktuell aus? A1 Bremen, Osnabrück zwischen Kloppenburg und Vechta wegen Bauarbeiten in beiden Richtungen bis 5 Uhr die Fahrbahn gesperrt. Sperrung auf der A7 Flensburg-Hannover zwischen Hamburg-Stellingen und Heimfeld. Diese Sperrung ist wieder aufgehoben worden. Gute Fahrt. A8 Karlsruhe Richtung Stuttgart zwischen Pforzheim West und Pforzheim Nord. Bauarbeiten, die Fahrbahn bis 5 Uhr gesperrt. A40 Duisburg Richtung Essen zwischen Winkhausen und Heißen. Noch bis zum 22. Juni die Fahrbahn gesperrt. A44 Essen Richtung Düsseldorf, zwischen Düsseldorf Nord und Flughafen wegen Bauarbeiten Fahrbahn gesperrt. A81 Stuttgart-Singen, zwischen Sindelfingen Ost und Böblingen-Hulb wegen einer Baustelle in beiden Richtungen bis 5 Uhr morgen früh noch die Fahrbahn gesperrt. A480 Reiskirchen-Gießen zwischen dem Reiskirchner Dreieck und Wettenberg. Eine Baustelle, noch bis 5 Uhr in beiden Richtungen die Fahrbahn gesperrt. Und noch eine Meldung von der A553 Bliesheim Richtung Brühl zwischen Brühl Ost und Brühl Nord wegen Bauarbeiten. Auch hier die Fahrbahn komplett gesperrt. Wo auch immer Sie uns hören, haben Sie eine gute und sichere Fahrt.
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4: Am Mikrofon Ronny Krappmann.

0: Unverkennbar die Stimme und der Sound von Mr. Phil Collins hier bei uns in der ARD Hitnacht. 0:11, neue Woche hat begonnen, Montag, früher zeitiger Morgen würde man schon sagen. Ja, ich sage herzlich willkommen, schön, dass ihr mit dabei sind. Ich glaube, jetzt sind alle Radiostationen, die eingeklinkt sind in die ARD Hitnacht, mit dabei bei den dritten Programmen und da freue ich mich sehr. Also in ganz Deutschland herzlich willkommen, hallo Deutschland. Hier ist die ARD-Hitnacht live vom Mitteldeutschen Rundfunk aus dem Landesfunkhaus in Sachsen. Wetter ist durchschaubar, aber wir haben Geduld. Der Sommer ist da, noch ein bisschen kühl, noch ein bisschen verregnet. Das braucht auch die Natur. Aber wir glauben ganz fest an uns und an den Prozess, um beim Thema des heutigen Tages zu bleiben. Und spätestens ab Donnerstag wird es richtig schön warm werden und da ist der Sommer wieder richtig da. Tja, glaube es, kann Berge versetzen. Haben wir heute gesehen, ne? Oder gestern bei der deutschen Nationalmannschaft. Ja, gut, die einen sagen, das war so Kreisliga-Niveau, ne? Irgendwie Profis spielen dagegen irgendwelche Neulinge. Nun denn, aber ich würde es mal so sagen, es gehört auch ein bisschen Glück dazu und natürlich auch das Können und die starken Nerven, ein guter Coach und der Glaube an das, dass man was bewegen möchte. Und ich meine, der Auftakt ist wichtig für so eine WM. Die Deutschen haben jetzt, sag ich mal, ein gutes Ziel vorgesetzt. Sie haben an sich geglaubt, an den Prozess und jetzt gilt es dabei zu bleiben und mal sehen, wie die kommenden Wochen sich gestalten werden. Ist eine schöne Sache und ich merke auch, Sie schreiben hier langsam Ihre Gedanken zum Thema Glaub an dich und dem Prozess. Und so manch einer sagt, ein ganz schön komplexes Thema. Wie kriegt man das mit der Musik verbunden? Da ganz einfach, weil wir haben viele, viele Künstler hier, die auch an sich geglaubt haben, an den Prozess lange durchgehalten haben, bevor es dann so richtig losging. Gesagt sei da zum Beispiel Peter Maffay, der ist dann auch gleich noch am Start hier mit einem schönen Song. Der hat auch lange an sich geglaubt und ist durch viele Facetten gegangen und dann letztendlich, ja, hat's geklappt. Und die Sabrina hat mir zum Beispiel geschrieben zum Thema sehr komplex, aber ich versuch's mal. Und zwar ist ihr eingefallen, erst wenn du den Prozess akzeptierst, die beste Version von dir selbst zu werden, wirst du die Kraft und den Sinn des Lebens verstehen und auch leben können. Sehr schöne Gedanken. Dankeschön, liebe Sabrina.
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0: Sie können mir weiterhin schreiben unter

richtig cooles Duett. Jennifer Rush mit Mr. Elton John. Flames of Paradise in der ARD-Hitnacht. Schön, dass Sie noch wach sind. Schön, dass Sie uns schreiben unter ard-hitnacht@mdr.de. Zum Beispiel zum heutigen Thema Glaub an dich und Glaub an den Prozess. Maria hat geschrieben, sie tut das. Sie ist zurzeit im Krankenhaus, bedankt sich bei allen Ärzten, Pflegern, die dafür sorgen, dass es vorwärts geht und aufwärts geht und ihr bei der Genesung helfen. Das finde ich schön. Na, und der Klaus, der hat es ja auch ein bisschen angetan, wie sie mir geschrieben hat. So, so. Und dann haben wir noch Post bekommen von Thomas. Der hat ziemlich viele Schicksalsschläge hinter sich. Aber die Musik, die gibt immer Kraft an das Gute, das Wahre, das Schöne zu glauben an den Prozess, dass alles seinen Sinn hat. Und besonders Musik von Peter Maffay macht ihm ganz viel Freude. Passt ja wie die Faust aufs Auge. Denn jetzt läuft gleich Peter Maffay. Und lieber Thomas, wir wünschen Ihnen viel Kraft für alles, was noch ansteht. Glauben Sie weiterhin an sich und an den Prozess. Alles wird gut, denn alles hat seinen Sinn im Leben. Glauben Sie mir.

0: Inzwischen 0.31 Uhr, eine Minute nach halb eins. Hier ist der Blick auf die Straßen in Deutschland in der ARD-Hitnacht. A1 Bremen-Osnabrück zwischen Kloppenburg und Vechta wegen Bauarbeiten in beiden Richtungen bis 5 Uhr die Fahrbahn gesperrt. A8 Karlsruhe Richtung Stuttgart zwischen Pforzheim West und Pforzheim Nord. Bauarbeiten bis 5 Uhr, Fahrbahn gesperrt. A40 Duisburg Richtung Essen zwischen Winkhausen und Heißen bis zum 22. Juni die Fahrbahn gesperrt. A44 Essen Richtung Düsseldorf zwischen Düsseldorf Nord und Flughafen wegen Bauarbeiten aktuell die Fahrbahn gesperrt. A81 Stuttgart-Singen zwischen Sindelfingen Ost und Böblingen-Hulb wegen einer Baustelle in beiden Richtungen bis 5 Uhr die Fahrbahn gesperrt. A480 Reiskirchen-Gießen zwischen dem Reiskirchener Dreieck und Wattenberg wegen einer Baustelle bis 5 Uhr früh in beiden Richtungen die Fahrbahn gesperrt. Und noch eine Meldung von der A553 Bliesheim Richtung Brühl, da ist die Fahrbahn zwischen Brühl Ost und Brühl Nord wegen Bauarbeiten aktuell gesperrt. Weitere Staus haben wir nicht zu melden, auch keine Blitze und keine Fahrschwache. Freuen wir uns drüber, wünschen eine gute und sichere Fahrt.
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0: Schön, dass Sie im Radio sind und mit uns hineinstarten in die neue Woche. Was auch immer Sie tun, haben Sie eine gute Nacht und viel Freude jetzt mit der Musik von Carly Simon und Milo. Mein Name ist Ronny Krabmann. Freue mich, dass Sie am Radio sind.

Das muss man bis zum Schluss stehen lassen. So ein schöner Song von Milo. Wir machen jetzt einen Blick zurück in die 80er. Ich liebe ja die 80er, das muss ich wirklich sagen. Und ich spiele gern Musik von den 80ern. Und an dieser Stelle möchte ich mal gern Dankeschön sagen an den Christian Ildken und an den Thomas Leonardi, die Musik gebaut haben für die heutige ARD-Hitnacht. Und die ganzen Lobeshymnen, die mich hier erreichen unter ard-hitnacht.mdr.de und auch mit so Vorschlägen für weitere Titel, die leite ich alle weiter, ist versprochen. Die Nummer, die jetzt kommt, die hat mich glauben lassen. An mich, an den Prozess und dass alles gut wird, wenn, als das Ding rauskam, war ich schwer verliebt und habe gedacht, ich komme nie an diesen Menschen ran und es hat doch geklappt.

0: Ja, lang ist's her. 1987. Sally Oldfield mit Silver Dagger. Ja, und manche haben mir schon gefragt, was, der Krabbenmann war verliebt? Ja, ich war auch mal verliebt. Und mehrfach. Aber das war meine erste große Liebe. Und sie hieß Anke. Wir haben Abitur gemacht zusammen. Tja, es war schon eine schöne Zeit damals. Erinnere ich mich sehr gern dran zurück.
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0: Jetzt Musik von Toto.
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A Little Time, The Beautiful South, in der ARD Hitnacht. 051, gleich 052, 8 Minuten haben wir noch, dann gibt's wieder den Blick auf die Straßen, aufs Wetter und natürlich auf das, was in der Welt so passiert. Unter ard-hitnacht.mdr.de können Sie mir gerne noch Ihre Gedanken schreiben. Zum heutigen überbordenden Gedanken: Glaub an dich und den Prozess. Wie bin ich drauf gekommen? Ganz einfach durch das Fußballspiel der deutschen Nationalmannschaft, die an sich geglaubt haben und schon mal gut gestartet sind in diese Fußball-WM mit dem tollen Sieg 7:1. Spannend. Man darf gespannt sein, wie es weitergeht bei den kommenden Spielen. Und dieser Gedanke irgendwie, der geht ja so für alles. Für Sport, für Musik, fürs Leben, für die Liebe und überhaupt. Und auch, um etwas weiterzugeben an die nächste Generation zum Beispiel. Und diesen Gedanken hat der Albrecht aus Salzgitter aufgegriffen. Der hört uns ganz gespannt zu aus seinem Eisenbahnkeller und der schreibt, ja, man sollte sich auf niemanden verlassen, sondern selbst seine Probleme in die Hand nehmen und auch aus eigener Kraft heraus versuchen zu lösen. An sich glauben und an den Prozess, das hat ihm sein Großvater vermittelt und er hat das auch an seinem Sohn und seine Enkel schon vermittelt. Vielleicht auch ein ganz, ganz toller Gedanke. Ja, und so ist es auch in der Musik. Viele, viele Musikschaffende auf im Pop, im Schlager, im Rock, die haben lange an sich geglaubt, bevor es mal so richtig losging. Manch einer hat über Jahre gebraucht, damit das wirklich an den Start ging. Und das Fazit, irgendwann landet man dann bei mir hier auf dem Plattenteller. Auch wenn ich keine Platten mehr spiele, weil die Musik kommt aus dem Rechner, aber zum Beispiel der Song, der jetzt gleich am Start ist, das war wirklich auf dem Plattenteller, also Gassenhauer. Hier ist Jean-Paul Young mit Love is in the Air.

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1: Um 1 Uhr mit Thorsten Altenhöhner. Guten Morgen. Die USA und der Iran haben sich nach Angaben der pakistanischen Regierung auf ein Friedensabkommen geeinigt. Beide Seiten hätten die sofortige und dauerhafte Einstellung der militärischen Operationen an allen Fronten erklärt, teilte der pakistanische Ministerpräsident Sharif im Internet mit. Dies schließe auch den Libanon ein. Die offizielle Unterzeichnung der Vereinbarung sei für kommenden Freitag in der Schweiz geplant. Auch US-Präsident Trump bestätigte die Einigung auf ein Abkommen mit dem Iran. Er habe bereits die sofortige Aufhebung der US-Seeblockade gegen iranische Häfen angeordnet, schrieb er im Internet. Teils gewaltsame Auseinandersetzungen haben die Demonstration in Genf gegen den G7-Gipfel von Evian überschattet. Die Polizei war mit einem Großaufgebot vor Ort. Angela Ulrich.
2: Demonstrierende bewarfen Polizisten mit Steinen, Flaschen und Feuerwerkskörpern. Sie zündeten mindestens ein Auto an, auch Müllcontainer und Autoreifen brannten. Scheiben gingen zu Bruch an einigen Banken, Geschäften und einem UN-Gebäude. Die Sicherheitskräfte antworteten mit Tränengas. Auch ein Wasserwerfer kam zum Einsatz. Die Polizei sprach von rund 20.000 Demonstrierenden. Der Planet ist in Gefahr, sagte eine Sprecherin des Demobündnisses. Deshalb müsse sich die Politik der G7-Staaten ändern.
1: Die Schweizerinnen und Schweizer haben sich mehrheitlich dagegen entschieden, die Einwohnerzahl des Landes auf 10 Millionen Menschen zu begrenzen. Derzeit hat die Schweiz etwa 9,1 Millionen Einwohner. Knapp 55% stimmten gegen die Volksinitiative der rechtspopulistischen SVP. Gut 45% votierten dafür. Die deutsche Fußballnationalmannschaft ist mit einem klaren Sieg in die Weltmeisterschaft gestartet. Der Favorit schlug WM-Neuling Curaçao mit 7:1. Desiree Krause.
3: Auch vom vorübergehenden Ausgleich hat sich die deutsche Mannschaft nicht stoppen lassen. Das 7:1 ist der höchste Sieg der bisherigen WM. Deutschland hat jetzt insgesamt 239 WM-Tore erzielt und ist damit am bisherigen Bestwert von Brasilien vorbeigezogen. Historisch wurde der Abend auch für Curaçao. Das Tor von Livano Comenencia in der 21. Minute war der erste WM-Treffer des Landes überhaupt.
1: Die Basketballer von Alba Berlin haben das zweite Spiel der Finalserie gegen Bayern München gewonnen. Die Berliner siegten mit 86:79. Damit steht es in der Serie 1:1. Für den Titel sind 3 Siege nötig. Die Füchse Berlin verloren das Finale der Handball Champions League in Köln gegen Rekordsieger FC Barcelona mit 34:37. Soweit die Nachrichten. 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Das Wetter: bis zum frühen Morgen gibt es noch vereinzelt Schauer. Der Wind lässt deutlich nach bei 12 bis 10 Grad. Tagsüber Wolken und etwas Sonne. Zeitweise Schauer bei 17 bis 20 Grad maximal.
4: Dankeschön an die Kollegen von den Nachrichten. Und weiter geht's mit dem Blick auf die Straßen in Deutschland. Hier ist der Verkehrsservice in der ARD-Hitnacht. A1 Bremen-Osnabrück zwischen Kloppenburg und Vechta. Wegen Bauarbeiten in beiden Richtungen bis 5 Uhr heute Morgen noch die Fahrbahn gesperrt. A4 Kirchheimer Dreieck Richtung Erfurt zwischen Waltershausen und Gotha-Boxberg. Unfall, Fahrbahn komplett gesperrt, bitte Vorsicht. A8 Karlsruhe Richtung Stuttgart zwischen Pforzheim West und Pforzheim Nord. Bauarbeiten noch bis 5 Uhr, Fahrbahn gesperrt. A40 Duisburg Richtung Essen. Zwischen Winkhausen und Heißen ist die Fahrbahn bis zum 22. Juni gesperrt. A44 Essen Richtung Düsseldorf zwischen Düsseldorf Nord und Flughafen wegen Bauarbeiten Fahrbahn gesperrt. Und eine Meldung von der A81 Stuttgart Singen zwischen Sindelfingen Ost und Böblingen Hulb. Eine Baustelle in beiden Richtungen, daher bis 5 Uhr noch die Fahrbahn gesperrt. A94 München Richtung Passau, zwischen München Riem und Feldkirchen Ost Bauarbeiten noch bis 5 Uhr, auch hier die Fahrbahn gesperrt. A480 Reiskirchen Gießen, zwischen dem Reiskirchener Dreieck und Wettenberg, wegen einer Baustelle noch bis 5 Uhr, in beiden Richtungen die Fahrbahn gesperrt. Und eine Meldung von der A553 Bliesheim Richtung Brühl, zwischen Brühl Ost und Brühl Nord, wegen Bauarbeiten auch hier die Fahrbahn gesperrt. Blitze haben wir keine zu vermelden, auch keine Falschfahrer. Sehr schön. Wo immer Sie uns hören, haben Sie eine gute und sichere Fahrt.
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4: Herzlich willkommen, sagt Ronny Krappmann.

Inzwischen 1:12 Uhr. Tja, wir machen hier richtig gute Laune und halten Sie auf Trab in dieser ARD-Hitnacht. Und egal, wo Sie uns hören, auf Arbeit, privat, im Urlaub oder auf Reisen, wir wünschen Ihnen einfach viel Spaß mit unserer Musik und bedanken uns, dass Sie dabei sind. Das Thema heute in der Sendung ist so ein bisschen der Gedanke, glaub an dich und den Prozess. Wie bin ich drauf gekommen? Ganz einfach, viele Künstler machen jahrelang in irgendwelchen kleinen Clubs und kleinen Kellern spielen, die machen dort so ihre Mucke, wie man sagt, und irgendwann mit dem passenden Lied oder mit dem passenden Kontakt geht's raus. Sie haben an sich geglaubt und den Prozess und fahren den Erfolg ein. Aber das ist nicht nur in der Musik so, sondern auch im Sport kann das so sein. Oder in der Kunst, in der Liebe, bei der Arbeit, in der Freundschaft, wer weiß. Jedenfalls, Sie sind gerne dazu aufgerufen, mir zu schreiben unter ard-hitnacht@mdr.de, was denn Ihre Gedanken dazu sind. Und die Geli, die hat gerade geschrieben, sei dein größter Fan. Schön, vertraue auf den Prozess. Noch besser, auch wenn du noch nicht sehen kannst, wohin er dich führt. So empfinde ich es jedenfalls. Ist es gut, bei sich zu bleiben und der größte Fan von sich selbst zu sein. Denn am Ende begleitet man sich selber ein Leben lang. Also sei gut in Beziehung zu dir selber, glaub an dich und den Prozess und dann bist du vielleicht auch gut in Beziehung zu anderen. Und in diesen Beziehungen kann man wachsen und Erfolge einheimsen. In der Musik, im Sport oder wo auch immer. Schöner Gedanke, Geli, und Dankeschön auch im Namen des Teams, dass Sie geschrieben haben. Und Sie können natürlich weiterhin schreiben. Und wir machen natürlich weiter mit schöner Musik. Zum Beispiel von diesem Mann hier, der hat auch an sich geglaubt und große Erfolge eingefahren. Über Jahrzehnte. Hier ist Musik von Mr. Cliff Richards.

Schön, dass Sie am Radio sind. 1.21 Uhr, 9 Minuten noch, dann schauen wir auf die Straßen in Deutschland. Jetzt machen wir einen kleinen Rückblick. Viele, viele, viele Jahre zurück. Vielleicht erinnern Sie sich noch dran, es gab ja so ein bisschen die Italo-Pop-Welle in den 80er Jahren. Und einer, der da wirklich abgeräumt hat, mit einem ganz eigenen Sound, der hieß Gazebo. Und der hat es ein bisschen mit Chopin gehabt. Und ich freue mich immer, wenn ich diesen Titel spielen darf, hier in der ARD Hitnacht, weil damit verbinde ich so viele schöne Erinnerungen. Ist einfach wunderbar. Also, I like Chopin jetzt am Start. Von und mit Gazebo.

0: Die Pointer Sisters, die haben immer an sich geglaubt und an den Prozess des Wachstums. I'm so excited. Tja, und sie haben eine Weltkarriere hingelegt. Faktisch kann man sagen. Gleich 1:30 Uhr, 1:30, Montagmorgen, wir schauen auf die Straßen in Deutschland. Hallo, liebe Autofahrer, hier ist der Verkehrsservice in der ARD-Hitnacht. A1 Bremen-Osnabrück zwischen Kloppenburg und Vechta, Bauarbeiten in beiden Richtungen, bis 5 Uhr die Fahrbahn noch gesperrt. A4 Kirchheimer Dreieck Richtung Erfurt zwischen Waltershausen und Gotha Boxberg, nach einem Unfall aktuell Fahrbahn gesperrt. A8 Karlsruhe Richtung Stuttgart zwischen Pforzheim West und Pforzheim Nord, Bauarbeiten bis 5 Uhr, Fahrbahn gesperrt. A40 Duisburg Richtung Essen zwischen Winkehausen und Heißen bis zum 22. Juni die Fahrbahn gesperrt. A44 Essen Richtung Düsseldorf zwischen Düsseldorf Nord und Flughafen wegen Bauarbeiten, Fahrbahn aktuell gesperrt. A81 Stuttgart-Singen zwischen Sindelfingen-Ost und Böblingen-Holb wegen einer Baustelle in beiden Richtungen bis 5 Uhr die Fahrbahn gesperrt. A94 München Richtung Passau zwischen München-Riem und Feldkirchen-Ost, Bauarbeiten bis ca. 5 Uhr Fahrbahn gesperrt. A480 Reiskirchen-Gießen zwischen dem Reiskirchener Dreieck und Wettenberg wegen einer Baustelle bis 5 Uhr früh in beiden Richtungen Fahrbahn gesperrt. Und eine Meldung von der A553 Bliesheim Richtung Brühl zwischen Brühl Ost und Brühl Nord wegen einer Baustelle aktuell die Fahrbahn gesperrt.
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0: Und ich betone das Ganze live mit mir. Mein Name ist Ronny Krappmann. Hallo allerseits.

Inzwischen 1.40 Uhr, 10 Minuten nach 2. Schön, dass Sie im Radio sind, egal wo Sie uns hören. Seien Sie nochmal ganz, ganz herzlich willkommen. Hier ist die ARD-Hitnacht. Sie haben also das richtige Programm eingeschaltet, mit dem Sie dann vielleicht auch morgen früh aufwachen und haben ganz viel Freude dabei. Tja, unser Thema heute in dieser Nacht: Glaub an dich und den Prozess. Und es macht wirklich Spaß, Ihre Gedanken dazu zu lesen, weil doch ein sehr komplexes Thema. Und tja, so wie das Thema auch das Leben in jeder Hinsicht. Nicht nur für Otto-Normalbürger, sondern auch für Künstler. Und wer weiß wohl nicht besser als Britney Spears, was das heißt. Die hat ja wirklich alles durch, ne? Von langen Haaren, blond, braun, rot, vielleicht auch noch bunt, keine Ahnung. Irgendwann hat sie sich mal in voller Verzweiflung eine Glatze geschnitten. Und sie ist wirklich ein geläutertes Mädchen, muss man sagen. Diese Britney Spears, inzwischen ja eine reife, erwachsene Frau, die auf ein Leben zurückblicken kann mit vielen, vielen Höhen und Tiefen, als Kinderstar, dann als Jugendstar und als Pop-Ikone gefeiert und tief gefallen. Und irgendwie, dennoch hat sie immer wieder an sich geglaubt, ist raus und kann wirklich auf ein sehr, sehr spezielles Leben zurückblicken, was man nicht mal teilen muss. Aber ich finde, auch vor solchen Existenzen, vor solchen Stars, da kann man einen Hut ziehen und Respekt haben. Die viele lernen aus ihren Fehlern. Man hat lange nichts mehr von ihr gehört und es wird auch seinen Grund haben. Aber was wir von ihr hören, ist zum Beispiel Musik. Sometimes, hier ist Britney Spears. Sie hat an sich geglaubt, an den Prozess, ob sie immer was draus gemacht hat. Nun, wer

Musik von Kelly Clarkson hier in der ARD-Hitnacht. Der Niklas hat geschrieben unter ard-hitnacht.mdr.de. Der hat so seine Erfahrungen auch gemacht mit verschiedenen Ausbildungen. Und die Arbeitgeber damals bei der Ausbildung waren nicht so freundlich. Das hat ihn ein bisschen zurückgeworfen in seinem Glauben an sich und in der Motivation und an dem Prozess des Wachstums. Dann hat er eine neue Ausbildung gemacht, mehrere Arbeitgeber gehabt. Jetzt ist er schon lange dabei und erinnert sich gerne an seinen Opa, der immer wieder gesagt hat, egal welche Prüfung auch wie kommt und ausgeht, dein, meiner bleibt immer gleich. Und er sagt, tja, so ist das Leben. Man glaubt an sich selbst, man wächst an den Aufgaben und am Glauben an den Prozess. Schöner Gedanke. Tja, und wir machen noch ein bisschen Musik bis 2 Uhr. Dann schauen wir auf die Straßen, aufs Wetter und das, was in der Welt passiert. Und wir glauben auch an das Gute, das Wahre, das Schöne an dem Prozess und an uns selbst. Und ich finde, das ist eine tolle Message.

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1: Um 2 Uhr mit Thorsten Altenhöhner. Guten Morgen. Die USA und der Iran haben sich auf ein Friedensabkommen geeinigt. Das haben der Vermittler Pakistan und US-Präsident Trump mitgeteilt. Beide Seiten hätten die sofortige und dauerhafte Einstellung aller Kampfhandlungen erklärt, schrieb Pakistans Ministerpräsident Sharif. Anne Schneider.
2: Die offizielle Unterzeichnung ist für den 19. Juni in der Schweiz geplant. Zentraler Punkt, der Iran verpflichtet sich, auf Atomwaffen zu verzichten. Im Gegenzug soll die wichtige Straße von Hormuz sofort wieder geöffnet werden. Offen bleibt die Frage des iranischen Nuklearmaterials. Trump sagte, darum wolle man sich